0: Und zwar wegen der immer häufigeren russischen Angriffe mit ballistischen Raketen und mit Drohnen. 376 Raketenangriffe nur im Juli. Europa zeige am Unabhängigkeitstag, dass die Unterstützung für die Ukraine unerschütterlich und konkret sei, sagte Kommissionspräsidentin von der Leyen. Aus Brüssel, Dieter Ebeling.
1: Nach der Sommerpause kommt die Bundesregierung heute zu einer Klausurtagung zusammen, bei der es vor allem um die Stärkung der Wettbewerbsfähigkeit der deutschen Wirtschaft gehen wird. Bei den zweitägigen Beratungen auf Schloss Neuhardenberg in Brandenburg stehen außerdem die Konsequenzen aus der Hitzewelle dieses Sommers auf dem Programm. In diesem Thema steckt Konfliktpotenzial. Während die SPD-Minister sich für eine Grundgesetzänderung zur Stärkung des Kampfes gegen den Klimawandel einsetzen, ist die Union dagegen. Bundespräsident Steinmeier ist nun offiziell Hausherr in seinem neuen Berliner Domizil, das er wegen der Sanierung von Schloss Bellevue beziehen musste. In einem symbolischen Akt bekam er den Schlüssel für den modernen Bau in direkter Nähe zu Kanzleramt und Hauptbahnhof.
2: 6 Geschosse und eine auffallend bunte Fassade. So sieht das Ausweichquartier des Bundespräsidenten aus, mitten in Berlin, nah am Kanzleramt und Hauptbahnhof gelegen. Modern und funktional, freundlich und einladend, außerdem stilvoll. So lobt der Hausherr das Gebäude, das er schon Anfang Juli bezogen hat. Der Stammsitz des Staatsoberhaupts Schloss Bellevue soll in den kommenden 8 Jahren von Grund auf saniert werden. Thomas Thonfeld, Berlin.
1: Zum Fußball: im DFB-Pokal haben sich am Abend alle Favoriten durchgesetzt. Die Ergebnisse: Würzburger Kickers, 1. FC Köln 1:2, SC Verl, Hamburger SV 0:3, Altlinicke, Wolfsburg 5:6 im Elfmeterschießen und Halle gegen Schalke 2:5 nach Verlängerung.

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1: Ich bin Thomas Brock. Nach der Sommerpause ist Bundeskanzler Merz erstmals wieder mit dem engsten Führungsteam seiner Partei zusammengekommen. Dabei ging es für die CDU-Spitze auch darum, die heutige Kabinettsklausur vorzubereiten. Die Bundesregierung stehe vor einem arbeitsreichen Herbst, sagte der neue Unionsfraktionschef Frei.
2: Kurs halten und weiter reformieren, so könnte man das Motto der Regierung gerade umschreiben. Der neue Unionsfraktionschef Thorsten Frey, Nachfolger von Jens Spahn, erklärte, es gehe jetzt um die zügige Umsetzung der Reformen, die man vor der Sommerpause vereinbart habe. Das könnte aber teilweise schwierig werden, nachdem Ostministerpräsidenten der CDU, also aus Freys eigener Partei, zentrale Kompromisse wieder ins Wackeln gebracht haben. Etwa die Abschaffung der Rente mit 63. Onni Thorhau, Berlin.
1: Konzern in der Krise. Bei Volkswagen beginnt mit der Betriebsversammlung heute in der Wolfsburger Zentrale eine Serie von außerordentlichen Treffen zwischen Vorstand und Belegschaft. Die Arbeitnehmervertretung hat dazu geladen und verlangt Klarheit von der Konzernführung mit Blick auf angekündigte Sparmaßnahmen. Tausende Stellen und 4 Werke sollen bei Europas größtem Autobauer in Gefahr sein. Insgesamt stehen bei VW 9 Betriebsversammlungen in den kommenden Tagen auf dem Programm. Bundespräsident Steinmeier ist nun offiziell Hausherr in seinem neuen Berliner Domizil, das er wegen der Sanierung von Schloss Bellevue beziehen musste. In einem symbolischen Akt bekam er den Schlüssel für den modernen Bau in direkter Nähe zu Kanzleramt und Hauptbahnhof.
3: 6 Geschosse und eine auffallend bunte Fassade, so sieht das Ausweichquartier des Bundespräsidenten aus, mitten in Berlin, nah am Kanzleramt und Hauptbahnhof gelegen. Modern und funktional, freundlich und einladend, außerdem stilvoll, so lobt der Hausherr das Gebäude, das er schon Anfang Juli bezogen hat. Der Stammsitz des Staatsoberhaupts Schloss Bellevue soll in den kommenden 8 Jahren von Grund auf saniert werden. Thomas Thonfeld, Berlin.
1: Zum Fußball. Im DFB-Pokal haben sich am Abend alle Favoriten durchgesetzt. Die Ergebnisse: Würzburger Kickers, 1. FC Köln 1:2, SC Verl, Hamburger SV 0:3, Altlinicke, Wolfsburg 5:6 im Elfmeterschießen und Halle gegen Schalke 2:5 nach Verlängerung.

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1: Ich bin Thomas Brockt. Das schwarz-rote Kabinett kommt heute und morgen in Schloss Neuhardenberg in Brandenburg zusammen. Es stehen wichtige, viel diskutierte Reformen auf der Tagesordnung bei der Rente, Steuern, Entbürokratisierung und Digitalisierung. Über allem schweben allerdings die schlechten Umfragewerte und die angeknackste Stimmung in der Regierungskoalition.
2: Inhaltlich sollen in Schloss Neuhardenberg die Reformen fester gezurrt werden. Außerdem soll über Maßnahmen zur Stärkung der kriselnden Wirtschaft gesprochen werden und über Zukunftsthemen wie KI und Neuheiten im Rüstungssektor. Vor allem aber soll Neuhardenberg wohl mal wieder eine Art Neustart sein, bei dem sich die Koalition auf ihre Aufgaben konzentrieren und ihre Konflikte befrieden will. Ronny Tochau, Nachrichtenredaktion.
1: Konzern in der Krise. Bei Volkswagen beginnt mit der Betriebsversammlung heute in der Wolfsburger Zentrale eine Serie von außerordentlichen Treffen zwischen Vorstand und Belegschaft. Die Arbeitnehmervertretung hat dazu geladen und verlangt Klarheit von der Konzernführung mit Blick auf angekündigte Sparmaßnahmen. Tausende Stellen und 4 Werke sollen bei Europas größtem Autobauer in Gefahr sein. Insgesamt stehen bei VW 9 Betriebsversammlungen in den kommenden Tagen auf dem Programm. Verbraucherschützer wollen per Verbandsklage gegen hohe Preise bei der Fernwärme vorgehen. Das Ziel könnten sie verfehlen. Aber das zuständige Oberlandesgericht in Hamm sieht Verstöße. Das machte die Richterin bei der Verhandlung deutlich.
3: Die Verbraucherschützer wollen gegen E.ON mit einer Sammelklage vorgehen, wegen der Preisklauseln in mehreren Bundesländern. Das sieht das Gericht aber kritisch. Vielmehr muss am Ende wohl jeder Kunde individuell sein Recht einklagen. Es geht darum, wie E.ON die Preise für die Fernwärme errechnet hat. In einigen Regionen führte das zu höheren Preisen und zwar unrechtmäßig, findet das Gericht. Gut möglich also, dass einige ihr Geld zurückbekommen werden. Thomas Bremser, Redaktion.
1: Zum Fußball im DFB-Pokal haben die Bundesligisten Schalke 04, HSV und 1. FC Köln die zweite Runde erreicht. Schalke siegte bei Viertligist Hallescher FC mit 5:2 nach Verlängerung. Die Hamburger beim Drittligisten SC Verl mit 3:0. Köln gewann 2:1 bei Drittliga-Aufsteiger Würzburger Kickers. Bundesliga-Absteiger VfL Wolfsburg siegte mit 6:5 im Elfmeterschießen bei Viertligist Altklinike.

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1: Ich bin Thomas Brockt. Heute beginnt bei Volkswagen eine ganze Serie an Betriebsversammlungen. Den Auftakt machen Wolfsburg und Braunschweig. Tausende Stellen und 4 Werke sollen in Gefahr sein. Der Betriebsrat fordert Antworten vom Vorstand.
2: Die Stimmung bei Volkswagen ist angespannt. Viele Beschäftigte sind verunsichert. Sie wissen nicht, wie sicher ihr Arbeitsplatz ist und ob ihr Werk in einigen Jahren noch gebraucht wird. Auf Antworten warten sie seit Monaten. Die Kommunikation des Konzerns empfinden viele als unzureichend. Jetzt soll der Vorstand bei den Betriebsversammlungen Rede und Antwort stehen. Das Grundproblem? Volkswagen verdient zu wenig. Die Kosten sind zu hoch, deshalb will der Konzern noch stärker sparen. Zehntausende weitere Arbeitsplätze stehen auf dem Spiel. Annabel Giesbert, Nachrichtenredaktion.
1: Nach der Sommerpause kommt die Bundesregierung heute zu einer Klausurtagung zusammen, bei der es vor allem um die Stärkung der Wettbewerbsfähigkeit der deutschen Wirtschaft gehen wird. Bei den 2-tägigen Beratungen auf Schloss Neuhardenberg in Brandenburg stehen außerdem die Konsequenzen aus der Hitzewelle dieses Sommers auf dem Programm. In diesem Thema steckt Konfliktpotenzial. Während die SPD-Minister sich für eine Grundgesetzänderung zur Stärkung des Kampfes gegen den Klimawandel einsetzen, ist die Union dagegen. Bundespräsident Steinmeier ist nun offiziell Hausherr in seinem neuen Berliner Domizil, das er wegen der Sanierung von Schloss Bellevue beziehen musste. In einem symbolischen Akt bekam er den Schlüssel für den modernen Bau in direkter Nähe zu Kanzleramt und Hauptbahnhof.
3: 6 Geschosse und eine auffallend bunte Fassade, so sieht das Ausweichquartier des Bundespräsidenten aus, mitten in Berlin, nah am Kanzleramt und Hauptbahnhof gelegen. Modern und funktional, freundlich und einladend, außerdem stilvoll, so lobt der Hausherr das Gebäude, das er schon Anfang Juli bezogen hat. Der Stammsitz des Staatsoberhaupts Schloss Bellevue soll in den kommenden 8 Jahren von Grund auf saniert werden. Thomas Thonfeld, Berlin.
1: Zum Fußball: im DFB-Pokal haben sich am Abend alle Favoriten durchgesetzt. Die Ergebnisse: Würzburger Kickers, 1. FC Köln 1:2, SC Verl, Hamburger SV 0:3, Altlinicke, Wolfsburg 5:6 im Elfmeterschießen und Halle gegen Schalke 2:5 nach Verlängerung.

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0: Das ist auch so ein Song, ne? Da kann man machen, was man möchte. Wenn man den hört, da wippt das Bein mit. Geht gar nicht anders, selbst am frühen Morgen. Klasse, dass Sie schon wach sind. Die sind die Radio Potsdam Wachermacher. Wir bringen Sie gerne rein in den Dienstag gleich mit aktueller Musik. Die Beckys, die Backstreet Boys zusammen mit Paw und Petrol Bottle Up. Außerdem holen wir schon mal die Luftgitarre raus. Foreigner haben wir mit dabei gleich mit einem ihrer vielen Überhits mit Urgent. Jetzt 6 Uhr. Schönen guten Morgen.
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2: Ich bin Charlie Detloff und das ist das Top-Thema der Stunde. Am Sonntag steht der Luftschiffhafen ganz im Zeichen der Inklusion. Bei Inklusiv Gewinn treten Spitzen- und Parasportler gemeinsam an. 4 neue Sportarten sind diesmal mit dabei. Los geht's um 10 Uhr, dazu gibt's ein Familienfest. Der Eintritt ist frei. 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Und jetzt mehr Nachrichten aus Deutschland und der Welt.
3: Ich bin Dirk Zeitler. Das schwarz-rote Kabinett kommt heute und morgen in Schloss Neuhardenberg in Brandenburg zusammen. Es stehen wichtige, viel diskutierte Reformen auf der Tagesordnung. Bei der Rente, Steuern, Entbürokratisierung und Digitalisierung.
4: Inhaltlich sollen in Schloss Neuhardenberg die Reformen fester gezurrt werden. Außerdem soll über Maßnahmen zur Stärkung der kriselnden Wirtschaft gesprochen werden und über Zukunftsthemen wie KI und Neuheiten im Rüstungssektor. Vor allem aber soll Neuhardenberg wohl mal wieder eine Art Neustart sein, bei dem sich die Koalition auf ihre Aufgaben konzentrieren und ihre Konflikte befrieden will. Die schlechten Umfragewerte für die Regierung und Kanzler Merz persönlich haben aber wohl auch damit zu tun, dass es solche teambildenden Treffen und Neustartverkündungen schon häufiger gab. Ronny Thorau, Nachrichtenredaktion.
3: Konzern in der Krise. Bei Volkswagen beginnt mit der Betriebsversammlung heute in der Wolfsburger Zentrale eine Serie von außerordentlichen Treffen zwischen Vorstand und Belegschaft. Die Arbeitnehmervertretung hat dazu geladen und verlangt Klarheit von der Konzernführung mit Blick auf angekündigte Sparmaßnahmen. Tausende Stellen und 4 Werke sollen bei Europas größtem Autobauer in Gefahr sein. Mit Karte bitte, bezahlen ohne Bargeld wird immer beliebter an deutschen Ladenkassen. Am häufigsten kommt dabei die Girocard zum Einsatz. Sie hat im ersten Halbjahr Rekordzahlen erzielt. Rund 4,21 Milliarden Mal nutzten Verbraucherinnen und Verbraucher die Karte, wie Eurokartensysteme mitteilte.
5: Rund 100 Millionen Girocards oder EC-Karten, wie sie oft noch genannt werden, sind im Umlauf. Die Bankkarte ist beim bargeldlosen Zahlen das am meisten genutzte Zahlungsmittel. Viele haben die Karte zusätzlich in ihren digitalen Geldbörsen eingespeichert und können an der Kasse statt der Karte auch das Smartphone oder ihre Smartwatch ans Gerät halten. Die Menschen zahlen zunehmend auch kleine Beträge, etwa beim Bäcker, am Kiosk oder Automaten, gerne mit Karte. Ursula Winkler, Nachrichtenredaktion.
3: Zum Sport. Im DFB-Pokal haben die Bundesligisten Schalke 04, HSV und 1. FC Köln die zweite Runde erreicht. Schalke siegte bei Viertligist Hallescher FC mit 5:2 nach Verlängerung. Die Hamburger beim Drittligisten SC Verl mit 3:0. Köln gewann 2:1 bei Drittliga-Aufsteiger Würzburger Kickers. Bundesliga-Absteiger VfL Wolfsburg siegte mit 6:5 im Elfmeterschießen bei Viertligist Altglienicke.
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0: Ihnen einen schönen Dienstag. Schauen wir mal auf die aktuellen Temperaturen heute Morgen. Wir haben aktuell in Potsdam am Hauptbahnhof noch frische 11 Grad. In Brandenburg an der Havel haben wir 12 Grad und in Geltow sind es 11 Grad. Aber das wird ab heute wieder wärmer werden. 25 Grad sind heute maximal drin. Dazu, wenn überhaupt, nur ein paar wenige schöne Wetterwölkchen. Ansonsten strahlt die Sonne vom mehr oder weniger blauen Himmel herunter und im Laufe des Abends ziehen dann vielleicht so von Telte Fleming her ein paar Wolken auf, aber das ist wie gesagt erst ein bisschen später. Morgen und übermorgen exakt das gleiche Bild, ne? 26, 27 Grad maximal. Zum Freitag geht es dann wieder über die 30 Grad Marke, da sind dann hinten raus aber auch ein paar Schauer nicht ganz ausgeschlossen.
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0: Ja, Meldungen über Staus oder aktuelle Behinderungen aus dem Stadtverkehr Potsdam zum Beispiel liegen uns keine vor. Sowieso ein relativ ruhiger Start in diesen Dienstag, aber wir haben wieder für die Pendler Richtung Berlin über die A115 fünf Minütchen mehr in Höhe Dreilinden. Sie kennen das ja, ne? Und geblitzt wird heute Morgen in Bornim und zwar in der Potsdamer Straße. Haben Sie mehr gesehen? Staus, Blitzer, Behinderungen? Sehr, sehr gerne jetzt schon melden. 0331 für Potsdam 581 692 und die 30. Schönen Dank und eine gute Fahrt.
1: 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Die
0: ganz genau 5:05.
2: Guten Morgen.
0: Ja, heute sollten wir vielleicht alle mal häufiger in den Himmel schauen, denn da könnte der eine oder andere Fallschirmspringer von der Bundeswehr zu sehen sein.
2: Ja,
0: ne?
2: Die üben nämlich heute und morgen Fallschirmabspringe mit Wasserlandung im Schwielowsee. Oh. Und alles, was sonst noch wichtig ist, das gibt es gleich.
0: Klar, bei Guten Morgen Potsdam. Ne? Nach Cher, Love and Understanding und jetzt gibt's neue Musik von den Backstreet Boys und Paul. Hier ist Petrol Bottle Up.
2: Schönen Dienstag.
0: Guten Morgen.
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0: ist eine der allergrößten. Chair, Love and Understanding. Es ist 6:12.
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0: Heute ist Dienstag, der 25. August 2026 und ab heute wird es wohl wirklich spektakuläre Bilder vom Schwielosee geben. Die Bundeswehr übt heute und in den nächsten Tagen nämlich Fallschirmabsprünge und Wasserlandungen. Wahnsinn. Außerdem ist heute Tag der Alttextilien.
2: Und das ist auch ein ganz wichtiges Thema bei uns. Wir klären nämlich, welche Kleidungsstücke in den Altcontainer gehören und welche nicht. Außerdem verlosen wir heute auf Instagram eine Kleiderstange von Vico Unique. Also da können Sie ruhig mal ab und zu vorbeischauen und die können Sie dann auch nutzen, um Ihre alten Klamotten sozusagen verkaufen.
0: Okay, also und dann heute Vormittag geht es bei uns in Potsdam um die Windkraft.
2: Bernd Rubelt, Beigeordneter für Stadtentwicklung, Bauen, Wirtschaft und Umwelt, informiert zusammen mit Vertretern der Energie und Wasser Potsdam GmbH über den aktuellen Stand bei uns in der Region.
0: Und heute Abend steht dann in der Deutschen Kreditbank in der Jägerallee noch das Sommerfest des Landesverbandes Erneuerbaren Energien an. Ich denke, da sieht man den einen oder anderen dann halt eben auch wieder. Und unsere Oberbürgermeisterin Nuscha Aubel, die ist am Vormittag im neuen vorübergehenden Amtssitz von Bundespräsident Frank-Walter Steinmeier in Berlin, und zwar am Spreebogen.
2: Zu Hause, wie wir miteinander leben, das ist der Titel des Ganzen. Und hier geht es halt darum, dass Zusammenleben in einem Land mit Migrationshintergrund funktionieren kann.
0: Und das ist Ihr Dienstag.
2: Starten Sie gut rein.
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0: Sagen Sie, lieben Sie es auch mal ein Schnäppchen zu schießen? Dann sollten Sie sich auf jeden Fall mal den 3. September jetzt schon in den Kalender eintragen. Das ist nächste Woche der Donnerstag, denn da gibt es wieder Fundsachenversteigerungen hier bei uns in Potsdam. Unter anderem kommen da Fahrräder oder auch Taschen unter den Hammer. Und da kann man mit ein bisschen Glück wirklich halt einen richtigen Schnapper schießen. Man kann sich das jetzt übrigens alles auch schon anschauen, ne? Und zwar im Netz potsdam.de/Fundsachen. Da gibt es das alles unter die Versteigerung dann nächste Woche am Donnerstag ab 18 Uhr. Und mehr Nachrichten aus Potsdam und der Region. Natürlich bei uns dann wieder um 6:30. Schauen wir jetzt noch schnell hier bei den Radio Potsdam Wachermachern auf Wetter und Verkehr kompakt. Der Sommer ist zurück für heute und die nächsten Tage. Strahlend blauer Himmel, Sonne satt heute, morgen und auch übermorgen und dabei angenehm. Heute 25, am Donnerstag bis 27 Grad. Am Freitag wird es dann sogar noch ein bisschen wärmer und auf den Straßen läuft es eigentlich ganz gut. Da liegt uns maximal die A115 vor. Baustelle Dreilinden, Sie kennen das, für die Pendler in Richtung Berlin. 5 Minütchen mehr einkalkulieren. Ihnen einen schönen guten Morgen.
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0: Schönen guten Morgen mit Ed Sheeran. A little more. Es ist 6 Uhr und gleich 24.
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2: Heute haben wir wieder eine tolle Frage und zwar von Flo aus Potsdam. Er möchte wissen, warum sagen wir, etwas musste dran glauben, wenn es kaputt geht. Aha, Flo. Ungeschickte Menschen wie ich kennen das nur zu gut. Ne? Beim Geschirrspüler ausräumen ist mir eine Tasse runtergefallen, die musste dran glauben. Sprich, die ist hin. Das Entscheidende hier, die Tasse ist unwiderruflich kaputt. Aber warum musste sie dran glauben? Grimms deutsches Wörterbuch erklärt die Redensart wie folgt: An die Wahrheit oder Tatsächlichkeit von etwas glauben müssen, das in hohem Grade unerwünscht ist. Heißt also, wir müssen das Schlimmste, was in der Situation passieren kann, akzeptieren. Also, die Tasse fällt runter und das Schlimmste, was passieren kann, das Ding zerbricht in 1000 Scherben und ist irreparabel kaputt. Heißt, ich kann sie auch nie mehr zusammenkleben. Und dann sagen wir, das Ding musste dran glauben.
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0: Ja, das zusammen mit dem Kaffee, das wirkt, oder? Schönen guten Morgen. Hier sind die Radio Potsdam Wachermacher. Nächste halbe Stunde haben wir erstes mit dabei, also aktuelle Musik. The Art of Letting Go. Und dann geht's noch in die späten 80er. Roxette mit ihrem ersten Mega-Welthit. The Look. Das also alles gleich. Außerdem auch die Nachrichten kommen direkt nach unserem Job des Tages. 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Bei der Steinwert GmbH zählt nicht nur Ihr Lebenslauf, sondern vor allem, was Sie handwerklich können. 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Und jetzt ist es 6:30. Schönen guten Morgen.
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0: Jetzt am kommenden Sonntag wird der Sportpark Luftschiffhafen in Potsdam zum Treffpunkt für Spitzen- und Parasportler. Charlie, du hast die Einzelheiten.
2: Bei Inklusiv Gewinn treten Menschen mit und ohne Behinderung gemeinsam an. In diesem Jahr stehen 4 neue Sportarten auf dem Programm. Schirmherrin, Sportlerin und zweifache Olympiasiegerin Katharina Witt hat uns verraten, welche Sportarten das sind.
3: Wir haben mit den Sportarten Fußball und Karate und 3x3 Basketball und Breakdance 4 komplett neue Sportarten, die Spieler im Rollstuhl, die haben es natürlich schwerer, aus der Sitzposition den Korb zu treffen. Aber ich merke auch da, oft ist es so, dass für die Athleten das zum ersten Mal stattfindet und die das mega cool finden.
2: Mit dabei sind unter anderem Sportlerinnen und Sportler von Babelsberg 03 und Alba Berlin, sowie olympische und paralympische Athleten. Los geht es am Sonntag um 10 Uhr. Neben den Wettkämpfen gibt es ein großes Familienfest mit Mitmachangeboten. Der Eintritt ist frei. Über dem Schwielosee sind heute und morgen Fallschirmspringer der Bundeswehr unterwegs. Im Bereich zwischen Geltow und Petzow trainieren Soldaten Wasserlandungen. Dafür springen sie aus rund 500 Metern Höhe mit dem Fallschirm direkt in den Schwielosee. Anwohner und Wassersportler müssen deshalb mit mehr Flug- und Bootsverkehr rechnen. In Potsdam werden von nächste Woche Montag, dem 31. August, bis zum 18. September wieder die Biotonnen gereinigt. Die Reinigung übernimmt die Stadtentsorgung Potsdam direkt vor Ort und jeweils rund um den vorgesehenen Entsorgungstag. Wichtig, die Tonnen sollten nach der Leerung am Straßenrand stehen bleiben, bis das Reinigungsfahrzeug da war. Wer seine Tonne zu früh zurückholt oder nicht bereitstellt, kann sie nachträglich nicht reinigen lassen. Die genauen Termine gibt es im Abfallkalender der Stadt Potsdam.
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0: Der Sommer, der kommt ab heute wieder so richtig zurück mit Temperaturen bis 25 Grad und ganz viel Sonnenschein. Heute Morgen ist allerdings der Start noch ein bisschen frisch. In Potsdam hier an unserem Studiofenster in der Brandenburger sind es nämlich nur noch 11 Grad, in Beelitz ebenfalls 11 Grad und in Kleinmachnow, da haben wir, Sie dürfen raten, klar, auch 11 Grad. Aussichten dann für die nächsten Tage. Es bleibt sehr sommerlich. Viel Chance, die Sonne zu sehen. Und weiterhin wirklich angenehm. Morgen 26, am Donnerstag 27 Grad. Und dann so in Richtung Wochenende, vor allen Dingen am Freitag. Da wird es dann nochmal richtig heiß. Da kommen wir tatsächlich hier und da sogar wieder an die 30-Grad-Marke.
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0: Ja, wir haben das ja auch gestern schon gesehen. Ne? Um diese Uhrzeit ist es auch im Potsdamer Stadtgebiet noch sehr, sehr ruhig. Aber das wird nachher sicherlich wieder ein bisschen voller werden. Aktuell kommen sie da sehr gut durch für die Pendler Richtung Berlin. Über die A115 planen sie da mal so 5-6 Minuten mehr Zeit ein. Außerdem haben wir heute Morgen schon einige Blitzer. Die stehen unter anderem in Bornim auf der Potsdamer Straße, Marquardt Hauptstraße und dann noch ein Blitzer in Beelitz auf der Clara-Zetkin-Straße. Und wenn Sie mehr gesehen haben, Staus, Blitzer, Behinderungen, können Sie jetzt sehr, sehr gerne schon melden. Natürlich, ne, so halten wir ja zusammen in der Region. 0331 für Potsdam, 581-692 und die 30. Schönen Dank und eine gute Fahrt.
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0: Es ist 3 Minuten nach 6:30.
2: Guten Morgen.
0: Ja, alte Jeans, löchrige Socken oder das T-Shirt, ne, das seit Jahren hinten im Schrank liegt.
2: Ja, beim Aussortieren, da stellt man sich ja schnell mal die Frage, kommt das jetzt in den Altkleidercontainer oder in den Restmüll?
0: Ja, und heute, am Tag der Alttextilien, da klären wir das, was wirklich in den Container gehört und was halt eben nicht. Das hören Sie ganz genau nach Sascha, I Feel Lonely, und das hier sind Estes, aktuelle Musik zum Wachwerden, The Art of Letting Go.
2: Schönen guten Morgen.
0: Guten Morgen.

0: Jetzt mal ganz, ganz ehrlich, Hand aufs Herz. Sie kommen ja gerade von Ihrem Kleiderschrank, ne? Da gibt es ja auch diesen Stapel mit den T-Shirts. Und die untersten fünf, die hat man garantiert seit Monaten nicht mehr angehabt.
1: Oh ja, mindestens.
0: Und das eine oder andere Teil, das passt doch gar nicht mehr so richtig. Und genau darum geht's heute. Schönen guten Morgen, es ist 6.41 Uhr, hier sind die Radio Potsdam Wachermacher. Ja, heute perfekter Moment, um einfach mal den Kleiderschrank auszumisten, denn heute ist Tag der Alttextilien. Und wir möchten mal so ein bisschen wissen heute, ne? Was kommt denn bitteschön wie und wohin?
1: Wenn wir aussortieren, dann kommt natürlich schnell die Frage, wohin denn eigentlich mit den alten Sachen und warum ist das Thema Alttextilien jetzt gerade so wichtig? Das haben wir Antonia Adlers gefragt. Sie ist Abfallberaterin beim öffentlich-rechtlichen Entsorgungsträger der Stadt Potsdam.
2: Wir nehmen diesen Tag der Alttextilien oder auch Tag der gebrauchten Kleidung einfach als Anlass, um nochmal auf das Thema Alttextilien aufmerksam zu machen, dass es halt wichtig ist, dass Kleidung auch wiederverwendet und repariert und recycelt werden kann. Und wie das am besten funktioniert. Und in den letzten Jahren sind die Mengen an den Alttextilien halt stark gestiegen und der Markt hat sich auch sehr verändert und das ist ja in Potsdam auch zu spüren. Und da erreichen uns immer wieder Fragen, was jetzt genau in den Altkleidercontainer darf und was nicht.
0: Heißt also, bevor die Sachen einfach irgendwo landen, erstmal überlegen, ne? Können die vielleicht noch weitergetragen werden, denn längst nicht alles, was wir aussortieren, gehört automatisch in den Altkleidercontainer.
2: Es gilt nach wie vor, dass nur saubere, trockene und halbwegs intakte Kleidung in den Altkleidercontainer darf. Außerdem dürfen auch Schuhe und Haushaltstextilien, also sowas wie Gardinen, Bettwäsche, Bettdecken, Schlafsäcke und sowas, das darf alles in den Altkleidercontainer. Was nicht rein sollte, sind komplett kaputte Kleidungsstücke, Textilien, die einfach unbrauchbar sind, stinkig, komplett löchrig. Oder auch dreckig, vor allem wenn die mit Schadstoffen, sowas wie Farbresten oder Ölresten belastet sind, dann dürfen die nicht rein. Auch solche Textilien wie Teppich, Matratze und so Taschen darf nicht rein. Und was auch wichtig ist, Bekleidung mit elektrischen Funktionen, wie zum Beispiel Schuhe, die blinken, die dürfen auch nicht in den Altkleidern.
1: Ja, so oder so. Eine Menge darf auf jeden Fall rein. Und wir hatten es gerade schon, ja, die Kandidaten, T-Shirt mit Löchern oder eine komplett kaputte Jeans oder die einzelnen paar Socken, deren Partner seit Jahren verschwunden ist. Wohin damit?
2: Sowas darf weiterhin in den Restmüll. Also grundsätzlich kann man sich ganz gut dran orientieren, ob man das Kleidungsstück noch einem Freund weitergeben würde oder nicht. Dann kann es auf jeden Fall rein. Einzelne Socken können auf jeden Fall in Restmüll. Wenn man jetzt mal ein T-Shirt mit einem kleinen Loch drin hat, dann darf man das auch noch in den Altkleidercontainer tun.
1: So, also ich glaube, die Regeln sind klar. Und wenn die Sachen noch so gut haltbar, tragbar sind, dann gibt es in Potsdam ziemlich viele Möglichkeiten, sie loszuwerden. 174 Altkleidercontainer stehen nämlich an 114 Standorten.
0: Und da finden Sie doch dann auf jeden Fall was. Und grundsätzlich kann man sagen, ne, also beim Aussortieren gut erhaltene und tragbare Sachen können da rein. Und wenn die Textilien einfach unbrauchbar kaputt sind, dann halt eben in den Restmüll. Und den nächsten Container, wo Sie den finden, das finden Sie natürlich auf der Homepage der Stadt Potsdam. Gleich 6:45 Uhr. Schönen guten Morgen jetzt mit Stanford. Hier ist Wishing Well bei den Radio Potsdam Wachermachern.
1: Guten Morgen.

0: große Erleichterung sorgt, bleibt mal abzuwarten, denn hier ist natürlich ein anderes Thema wichtig, denn bei Volkswagen, da gibt es heute die Betriebsversammlung, da möchte die Belegschaft vom Vorstand jetzt einfach mal Klarheit haben. Sie haben das natürlich gehört, große Sparmaßnahmen bei Volkswagen, es drohen viele Stellen gestrichen zu werden, 4 Werke droht offenbar das aus, also da gibt es sicherlich Redebedarf. Mehr dazu natürlich auch bei uns um 7 Uhr in den Nachrichten aus Deutschland und der Welt. Sie kennen das hier auf Radio Potsdam, morgens alle 15 Minuten das Wichtigste, natürlich auch nochmal Wetter und Verkehr. Kompakt. Der Sommer ist zurück. Heute viel, viel Sonnenschein mit 25 Grad und auf den Straßen läuft es nach wie vor relativ rund. So langsam geht es jetzt so ein bisschen los bei uns in Potsdam. Die ersten Hauptstraßen, die Jägerallee, da ist es ein bisschen voller. Planen Sie da ein paar Minuten mehr Zeit ein. Kommen Sie gut mit uns in diesen Dienstag.
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6: Und das sind unsere PNN-Schlagzeilen von heute. Lernen auf der Großbaustelle. Neue Grundschule in Kramnitz eröffnet. Nach anderthalb Jahren Sanierung. Kirche in Fahrland feiert Wiedereröffnung. 100 Jahre unverzagt. Der Potsdamer Kleingartenverein feiert Jubiläum.

0: Der gute Kamrat mit Love Sober, neue Musik hier bei den Radio Potsdam Wachermachern. Es ist 6.54 Uhr.
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2: Heute könnte es ja rund um den Schwielersee tatsächlich so ein bisschen so aussehen, als würde es Soldaten regnen. Mhm. Wir hatten es ja auch schon in den Nachrichten, denn die Bundeswehr, die führt dort Fallschirmsprungübungen durch. Aus rund 500 Metern Höhe geht es für die Soldaten dann direkt in den Schwielersee. Und mit ein bisschen Glück kann man das Ganze ja dann auch am Ufer beobachten. Und damit zu unserer heutigen Frage bei Potsdam geschätzt.
0: Ich bin gespannt.
2: Welcher dieser Orte liegt nicht direkt am Schwielersee? Ist es A. Kaput, B. Petzo oder C. Glindo?
0: Eieieiei, jetzt hast du mich wieder erwischt. Ich ortsfremder Mensch, ja, und irgendwen werde ich jetzt wieder wahrscheinlich auf den Schlips treten.
2: Das sei ja, Wasser gibt es ja überall, ne?
0: Unfassbar Schwein beim Schätzen.
2: Wir haben Kaput, Petzo und Glindo.
0: Ich sag Petzo.
2: Petzo. Die richtige Antwort ist C, Glindo. Ja, Glindo natürlich. Liegt nicht direkt am Schwielersee, aber alle sehr in der Nähe. Ja, von dort ist es also heute am unwahrscheinlichsten, einen Fallschirmspringer über den Schwielersee zu sehen.
0: Also liebe Menschen in Petzo, es tut mir furchtbar leid. Ich komme bei euch mal vorbei und schaue mir das an und suche dann auch das Wasser. Ist versprochen.
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0: Das ist gar nicht so einfach, mit der Zahnbürste im Mund da mitzusingen, ne? Ja, na, na, na, na, na. The Look, schönen guten Morgen mit Roxette. Hier sind die Radio Potsdam Wachermacher. Kurz vor sieben, so langsam aber sicher, dann mal die Kiddies wecken, ne? Damit dann alles pünktlich heute Morgen läuft. Und wenn es ein bisschen hektisch ist, gar kein Problem. Wir sind an Ihrer Seite und haben gleich gute Laune Musik. Die Bee Gees gleich mit You Should Be Dancing. Außerdem Callum Scott zusammen mit Leonie. Und Stay. Das alles gleich bei uns. Schönen guten Morgen.
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2: Ich bin Charlie Detloff und das ist das Top-Thema der Stunde. Grünes Licht für Golm Nord. Die Planung für das neue Stadtquartier könnte weitergehen. Vorgesehen sind weiterhin rund 1700 neue Wohnungen sowie eine Schule, Kitas und Sportflächen. Mehr Nachrichten aus unserer Region finden Sie jederzeit bei uns im Netz auf radio-potsdam.de. Und jetzt mehr Nachrichten aus Deutschland und der Welt.
3: Ich bin Dirk Zeitler. Das schwarz-rote Kabinett kommt heute und morgen in Schloss Neu-Hardenberg in Brandenburg zusammen. Es stehen wichtige, viel diskutierte Reformen auf der Tagesordnung bei der Rente, Steuern, Entbürokratisierung und Digitalisierung. Über allem schweben allerdings die schlechten Umfragewerte und die angeknackste Stimmung in der Regierungskoalition. Heute beginnt bei Volkswagen eine ganze Serie an Betriebsversammlungen. Den Auftakt machen Wolfsburg und Braunschweig. Für die Beschäftigten geht es um viel, um ihre Arbeitsplätze und um die Zukunft ihrer Werke. Mögliche Werksschließungen stehen in Emden, Zwickau, Hannover und Neckarsulm im Raum. Der Betriebsrat fordert Antworten vom Vorstand.
4: Viele Beschäftigte sind verunsichert. Sie wissen nicht, wie sicher ihr Arbeitsplatz ist und ob ihr Werk in einigen Jahren noch gebraucht wird. Auf Antworten warten sie seit Monaten. Die Kommunikation des Konzerns empfinden viele als unzureichend. Jetzt soll der Vorstand bei den Betriebsversammlungen Rede und Antwort stehen. Das Grundproblem? Volkswagen verdient zu wenig. Die Kosten sind zu hoch, deshalb will der Konzern noch stärker sparen. Annabel Giesbert, Nachrichtenredaktion.
3: Die Deutsche Bahn gibt im ersten Halbjahr kein gutes Bild ab. Viele Fernzüge sind verspätet unterwegs und auch der Anteil der ausgefallenen Züge ist gestiegen. Fast jeder 12. Fernzug fiel in den ersten 6 Monaten ganz oder zumindest auf einem Teil der Strecke aus.
5: Auch die angepeilte Pünktlichkeitsquote von 60% wird wohl im laufenden Jahr verfehlt. Und die Generalsanierung der Strecken, die zumindest auf lange Sicht Verbesserung bringen sollte, stockt. Aus Sicht der Grünen liegen die Probleme aber nicht nur auf den Strecken. Sie fordern auch eine präventive Instandsetzung der Züge. Bahn und Bundesregierung dürften nicht tatenlos zusehen, wenn immer mehr Fernzüge unpünktlich sind oder ganz ausfallen, sagt der Grünen-Abgeordnete Matthias Gastel. Diana Kramer, Nachrichtenredaktion.
3: Zum Sport. Im DFB-Pokal haben die Bundesligisten Schalke 04, HSV und 1. FC Köln die zweite Runde erreicht. Schalke siegte bei Viertligist Hallescher FC mit 5:2 nach Verlängerung. Die Hamburger beim Drittligisten SC Verl mit 3:0. Köln gewann 2:1 bei Drittliga-Aufsteiger Würzburger Kickers. Bundesliga-Absteiger VfL Wolfsburg siegte mit 6:5 im Elfmeterschießen bei Viertligist Alt-Glienicke.
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0: Ja, es ist ein relativ frischer Start in den Tag, aber nachher wird es dann warm. Aber mal der Reihe nach, die aktuellen Temperaturen bei uns in Potsdam, und zwar direkt in der Altstadt, haben wir 12 Grad, in Michendorf ebenfalls 12 Grad und die Region ist sich sehr, sehr einig. 12 Grad sind es aktuell auch in Schönefeld. Viel Sonnenschein heute, nur wenn überhaupt ein paar schöne Wetterwölkchen, die durchziehen. Es bleibt trocken mit bis zu 25 Grad maximal. In den nächsten Tagen wird es sogar noch wärmer.
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0: Ja, in Bornim geht es so langsam aber sicher los, und zwar auf der Potsdamer Straße in Richtung Innenstadt. Da dauert es ein paar Minuten mehr, ganz genau wie auf der Amundsenstraße in Richtung Bornstedt. Außerdem für die Pendler Richtung Berlin A115 Drei Linden. Na, Sie kennen das Problemchen, da brauchen wir rund 10 Minuten mehr und dann haben wir einige Blitzer heute, und zwar die stehen unter anderem in Bornim auf der Potsdamer Straße, dann auf der Kurfürstenstraße in Potsdam-Marquardt, hier auf der, na, wo haben wir ihn denn? Jetzt ist er mir abgehauen. Auf der Hauptstraße. So rum ist richtig. Und dann haben wir noch einen Blitzer in Belitz. Clara Zetkin-Straße. Haben Sie mehr gesehen? Staus, Blitzer, Behinderung. Gerne melden. 0331 für Potsdam 581 692 und die 30. Schönen Dank und kommen Sie gut durch.
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0: 4 nach 7.
2: Wunderschönen guten Morgen.
0: Ja, so. Und gleich wird natürlich wieder gerätselt und geraten. Das Kids-Quiz ist ja zurück aus der Sommerpause.
2: Ja, Familientickets gibt's diesmal. Und zwar für den Tierfreizeit- und Saurierpark Germendorf. Der liegt bei Oranienburg, das ist ungefähr 50 Minuten über die Autobahn entfernt von Potsdam.
0: Also wirklich perfekt für den Familienausflug. Ja. Und dieser Park ist der absolute Wahnsinn. Also nicht, dass es eine ganz, ganz tolle Tiere und andere Attraktionen gibt. Nee, jeden Tag im Jahr geöffnet. Wirklich ganz egal, ob Regen oder Schnee, Ostern oder Neujahr. Sie können nach Germendorf dahin. Ne? Und jetzt können Sie schon mal die Familie versammeln. Gleich wird geraten und gerätselt. Luise ist bereit. Die Frage ist vorbereitet. Hören Sie nach Leonie und Callum Scott jetzt mit Stay.
2: Schönen Dienstag.

0: Scott und Leonie mit Stay. Es ist 7:08.
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0: So, Familie ist am Tisch.
3: Guten Morgen.
0: Luise ist am Start.
1: In dieser Woche geht es hier um Familientickets für den Freizeit- und Saurierpark Germendorf. Deshalb stellen wir euch auch passende Kids-Quiz-Fragen dazu. An wie vielen Tagen im Jahr hat der Freizeit- und Saurierpark Germendorf offen? A. An 365 Tagen, B. An 330 Tagen oder C. An 200 Tagen?
0: Weißt du's?
3: Knifflig. Ich könnte es mir vorstellen. Ich habe eine Ahnung.
0: Du? Und du hast eine Idee. Eine Idee habe ich auch. Und sie haben ganz bestimmt auch eine Idee. Und ihr natürlich auch. Ne? Einmal ganz kurz beraten. Na und dann freuen wir uns auf eure Nachrichten. Es geht um Familientickets, ne? Für den Tierfreizeit- und Saurierpark Germendorf. Also an wie vielen Tagen im Jahr hat das Ding offen? Das wisst ihr doch, oder?
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2: Wer die Lösung weiß, schickt einfach eine WhatsApp, Text oder Sprachnachricht an die 0331 581 692 30.

0: Keiner kommt so hoch wie Barry Gibb. Die Bee Gees, You Should Be Dancing. Es ist 13 nach 7. Schönen guten Morgen.
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0: Und wir haben wirklich was ganz, ganz Tolles in dieser Woche.
3: Es gibt Familientickets für den Tierfreizeit- und Saurierpark Germendorf.
0: Und die Frage von Luise heute, die hat es richtig in sich.
3: Heute will sie nämlich wissen, an wie vielen Tagen im Jahr der Park geöffnet hat.
0: Und das hier sind die drei Möglichkeiten.
4: A. An 365 Tagen. B an 330 Tagen oder C an 200 Tagen.
0: So, und jetzt haben wir hier diese Nachricht bekommen.
5: Hallo, mein Name ist Lucy und die richtige Antwort ist an 365 Tagen. Tschüss.
0: Also Lucy sagt, jeden Tag im Jahr, auch an Weihnachten und Silvester geöffnet. Also, da bin ich mal ganz gespannt, was Luise sagt.
4: Antwort A stimmt. Das bedeutet, der Freizeit- und Saurierpark Germendorf hat das komplette Jahr geöffnet, ohne einen einzigen Schließtag.
0: Also
3: wow.
0: Lucy!
3: Glückwunsch!
0: Großartig, das heißt, es gibt für dich Familientickets für den Tierfreizeit- und Saurierpark Germendorf und für alle anderen. Danke fürs Mitmachen und morgen früh die nächste Chance, oder?
3: Ganz genau.
0: In diesem Sinne, 14.07 Uhr. Schönen guten Morgen.
3: Morgen.

0: Time. Was für eine Riesennummer von Bruno Mars. 24K Magic. Schönen guten Morgen, es ist 18:07. Wir sind die Radio Potsdam Wachermacher und rund um den Schwielosee, da kann man heute wirklich absolute Spektakel erleben mit ein bisschen Glück und freier Sicht. Ne? Das Wetter spielt ja auf jeden Fall mit, aber die Bundeswehr ist da momentan in Übung drin und zwar, es sollen Fallschirmsprünge geübt werden mit Wasserlandung. Also das kann wirklich spektakuläre Bilder geben und mehr Nachrichten aus Potsdam und der Region bei uns dann wieder um 19:30. Schauen wir jetzt hier noch schnell auf Wetter und Verkehr kompakt. Wettertechnisch traumhaft heute. Sonne satt mit bis zu 25 Grad und es fühlt sich so langsam aber sicher so ein bisschen im Potsdamer Stadtverkehr und zwar zum Beispiel auf der Amundsenstraße in Richtung Bornstedt. Da dauert es ein bisschen länger und auch rund um den Neuen Garten ist es etwas voll. Also Geduld haben. Kommen Sie gut mit uns in diesen Dienstag. Schönen guten Morgen.
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0: Schönen guten Morgen mit Jason Mraz und I'm yours. Es ist 7.24 Uhr, 6 Minuten vor halb 8. Hier sind die Radio Potsdam Wachermacher. Und
1: Morgen.
0: Stahnsdorf geht gerade wirklich richtig durch die Gazetten hoch und runter. Man sieht sie überall. Ich finde das herrlich, denn die haben eine wirklich wunderbare Idee.
1: Ja, die Gemeinde will nämlich Straßen nach Rockmusikern benennen. Und wir haben sie mal gefragt. Was sagen Sie denn dazu?
2: Finde ich gut. Also alles, was ein bisschen Erneuerung bringt, ist was Gutes.
3: Ja, das ist eine tolle Idee.
4: Ja, ich finde es lustig. Warum nicht? Ich auf jeden Fall. Und ich finde es schön, dass man so ein Musikviertel hat.
3: Finde ich ganz toll, mal Rockmusiker zu nehmen. Es gibt ja auch zum Beispiel die Frank-Zappa-Straße in Berlin. Finde ich geil. Ist doch mal eine tolle Idee.
4: David Bowie fände ich super.
5: Led Zeppelin-Platz.
0: Der Led Zeppelin-Platz. Wen würdest du nehmen?
1: Oh, schwierig. Ich würde ja lieber, glaube ich, so auf Popkultur gehen. Vielleicht Taylor Swift. Die Taylor Swift-Straße.
0: Die Taylor Swift-Straße. Okay, also ich wäre da auf jeden Fall vielleicht beim Joe Strummer Weg oder bei der Freddie Mercury Allee. Aber wie auch immer, da können Sie uns natürlich auch sehr, sehr gerne mal Ihre Meinung zu mitteilen. Ne? 0331 für Potsdam 581692 und die 30. Und morgen, da haben wir dazu nämlich noch mehr.
1: Ganz genau. Bürgermeister von Stahnsdorf Bernd Albers, der kommt nämlich morgen früh zu uns und wir reden über die Pläne. Morgen früh 7:10 dann hier bei den Wachermachern.
0: So, und vielleicht kommt der ein oder andere auch, den sagt, Enrique Iglesias Weg wäre da auch eine Idee. Hier ist er mit bei Jamus. Auf Radio Potsdam.
1: Morgen.

0: da darf man doch so ein bisschen vom Strand auf Mallorca träumen, oder? Ach, wie herrlich. Enrique Iglesias bei La Voz. Schönen guten Morgen, wir sind die Radio Potsdam Wachermacher. Nächste halbe Stunde haben wir die Elevator Boys dabei. Aktuelle Mucke, Love Me Better. Außerdem geht's in die 80er. Die wunderbare Cyndi Lauper, Girls Just Want to Have Fun. Das gibt's alles gleich. Jetzt haben wir unseren Job des Tages. Und der kommt heute von der Steinwert GmbH. Gesucht werden hier Naturstein- und Terrazzo-Fachkräfte. Ihre Aufgaben sind die Sanierung und Aufarbeitung hochwertiger Boden- und Steinflächen sowie Verlege- und Bodenarbeiten. Bei der Steinwert GmbH zielt nicht nur Ihr Lebenslauf, sondern vor allem, was Sie handwerklich können. Haben Sie Interesse? Dann gibt's alle weiteren Infos und Kontaktdaten zum Job des Tages der Steinwert GmbH wie immer bei uns im Netz unter radio-potsdam.de. Und jetzt ist es 7:30. Schönen guten Morgen.
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0: In Potsdam-Golm können die Planungen für ein neues Stadtquartier weitergehen. Charlie, wie sehen die Pläne hier genau aus?
2: Nach einer Einigung mit dem Brandenburger Umweltministerium hat die Stadt die Untersuchungen für Golm-Nord wieder aufgenommen. Geplant sind dort weiterhin rund 1700 neue Wohnungen, außerdem Flächen für eine Schule, Sportanlagen und Kitas. Die vorbereiteten Untersuchungen sollen bis Ende dieses Jahres abgeschlossen werden. 2027 soll dann die Beteiligung zur Änderung des Flächennutzungsplans starten. Der Geburtenrückgang in Potsdam macht sich inzwischen auch auf dem Arbeitsmarkt bemerkbar. Immer mehr Erzieherinnen und Erzieher sind arbeitslos. Im Juli standen 96 Arbeitslosen nur 14 gemeldete Stellen in der Kita-Betreuung gegenüber. Vor 3 Jahren waren es noch 54 freie Stellen. Grund sind sinkende Kinderzahlen und damit weniger benötigte Kita-Plätze. 2 Kitas wurden bereits geschlossen, weitere Plätze sollen wegfallen. Die Arbeitsagentur rät betroffenen Fachkräften deshalb, ihren Suchradius zu erweitern oder sich beruflich neu zu orientieren. In Bad Belzig könnten künftig auch Urlauber in den Ortsteilen Kurtaxe zahlen müssen. Die Stadt prüft, den bisher vor allem in der Kernstadt erhobenen Kurbeitrag auszuweiten und möglicherweise auch zu erhöhen. Aktuell zahlen erwachsene Übernachtungsgäste 1,50 Euro pro Tag. Mit dem Geld werden unter anderem touristische Angebote, Grünanlagen und Wanderwege finanziert. Hintergrund sind auch die knappen Kassen der Stadt. Aus der Tourismusbranche kommt allerdings Kritik an den Plänen. Zusätzlich wird über eine eigene Tourismusabgabe für Unternehmen diskutiert, die vom Fremdenverkehr profitieren.
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0: Die aktuellen Temperaturen sehen folgendermaßen aus. In Potsdam am Hauptbahnhof, da haben wir 12 Grad. Wir haben in Teltow aktuell 12 Grad und 11 Grad sind es in Ludwigsfelde. Aber das wird noch und das geht jetzt auch relativ zackig. Die Sonne, wenn sie ein bisschen höher am Himmel steht, dann bekommen wir dann im Laufe des Tages bis zu 25 Grad. Und Klärchen scheint kräftig. Ne? Blauer Himmel, nur ein paar wenige Schimmwetterwölkchen. Also ein toller Sommertag, auch morgen und übermorgen ganz ähnlich. Am Freitag dann sogar noch heißer. Und da kann es am Abend dann halt eben auch wieder Schauer geben.
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0: Ja, die Hauptstraßen, die füllen sich vor allen Dingen von Neufahrland in Richtung Krampnitz an der Baustelle am Wiesenrande. Da stehen sie auf beiden Seiten. Ne? Dauert vor allen Dingen in Richtung Norden fast 10 Minuten, aber auch in der Gegenrichtung müssen sie deutlich mehr Zeit mitnehmen. Ganz genauso voll ist es aktuell am Neuen Garten, auf der Zeppelinstraße oder auch am Munsenstraße, jeweils in Richtung Bornstedt, auch hier auf beiden Seiten. Und wenn sie, die Blitzer, die wollen wir natürlich nicht unterschlagen, die brauchen wir auch noch. Ne? Und zwar Fuß vom Gas, bitteschön, Kurfürstenstraße oder auch in Bornim auf der Potsdamer Straße. Haben Sie mehr gesehen? Staus, Blitzer, Behinderungen. Immer her damit. Wir sammeln 0331 für Potsdam, 581 692 und die 30. Schönen Dank und Ihnen eine gute Fahrt.
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0: Nö, das stimmt ja überhaupt nicht.
2: Ami ist im Urlaub.
0: Ami ist im Urlaub. Grüßen wir an dieser Stelle mal ganz herzlich.
2: Die Sonne.
0: Auf jeden Fall. Charlie ist natürlich
2: morgen.
0: Hier mit dabei. Schönen guten Morgen. Es ist 7.34 Uhr. Und ja, heute geht es ja um die Altkleidergeschichten. Wenn der Kleiderschrank mal wieder aus allen Nähten platzt, ist der erste Gedanke beim Aussortieren, ab damit in den Altkleidercontainer.
2: Ja, das muss allerdings gar nicht sein, denn mit gut erhaltenen Sachen können Sie in Potsdam sogar noch ein bisschen Geld machen.
0: Och Mensch, das hört sich doch gut an, oder?
2: Oder?
0: Und wie das funktioniert, wie Sie Ihre eigene Kleiderschrank der Stange zum Beispiel zum Verkaufen bieten können und wie das funktioniert, das hören Sie gleich. Jetzt schönen guten Morgen mit Madeline Junior und nicht ich.
2: Schönen Dienstag.
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0: Es ist so eine Nummer, die zaubert einem immer ein Lächeln ins Gesicht, wenn man sie hört. Was für ein tolles Stück Musik. Cyndi Lauper, Girls Just Want to Have Fun. Schönen guten Morgen, es ist 7 Uhr und gleich 42. Hier sind die Radio Potsdam Wachermacher. Und jetzt mal ganz ehrlich, Hand aufs Herz. Jeder hat diese Klamotten im Schrank, die da seit Monaten drin liegen. Monate, Jahre teilweise. Die einfach nicht mehr angezogen werden, ne? Vielleicht ist ja heute am Tag der Alttextilien einfach mal der perfekte Anlass, einfach mal den Kleiderschrank so ein bisschen auszusortieren.
1: Ja, ich habe ehrlich gesagt einen ganzen Keller voll damit stehen. Und bevor die alten Sachen direkt im Container landen, lohnt sich natürlich erstmal ein Blick darauf, kann das vielleicht noch jemand anderes tragen? Darüber haben wir mit David Sapsinski gesprochen. Er ist der Inhaber des Secondhand-Ladens Vico Unique. David, merkst du, dass Secondhand in Potsdam inzwischen stärker gefragt ist?
2: Das auf jeden Fall. Also die Nachfrage wird größer. Es geht auch durch alle Altersgruppen. Also egal ob von 14 bis 85, alle kommen mal gucken, alle schauen, alle suchen was. Das Bewusstsein, glaube ich, ist einfach viel, viel größer geworden. Die Leute shoppen eher nachhaltiger und sehen das dementsprechend eher positiv.
0: Und jetzt kennen wir vielleicht ja alle noch Secondhand, also von früher, ne? Wenn sie mal so ein bisschen an ihre Jugend zurückdenken. Bei Vico Unique funktioniert das alles so ein bisschen anders. Also da kommt man nicht hin und sagt, guck mal hier, das ist die Kiste, sondern man kann dort selber zum Verkäufer werden, und zwar man mietet sich eine eigene Kleiderstange und bietet dort halt eben einfach die aussortierten Sachen an. David, wie funktioniert denn das jetzt ganz genau, wenn ich zu Hause meinen Kleiderschrank ausgemistet habe? Dann komme ich zu euch und dann?
2: Also erstmal geht es eher um die Sachen, die den Flohmarkt nicht das dritte Mal überlebt haben, sondern eher um die, die einfach zu schade sind, um denen den Altkleidersack zu geben oder irgendwo vor die Tür zu verschenken zu stellen, weil man hängt ja an einigen Sachen und es gibt auch Fehlkäufe. Aus manchen Sachen ist man rausgewachsen und am Ende geht es um diese Sachen. Dann mietet man sich hier eine Kleiderstange, sortiert alles aus zu Hause, macht die Preise selbst, sprich man legt für jeden Artikel den Preis selber fest bei uns, kommt dann in den Laden, hängt alles auf, Etikettensicherung und alles gibt es hier, und dann sieht man online jederzeit auch, was man verkauft hat, kann Sachen nachhängen, Rabatte geben auf seine Kleiderstange. Man ist praktisch sein eigener kleiner Geschäftsmann in der Innenstadt.
1: Klingt irgendwie nach ziemlich viel Spaß, bleibt aber natürlich noch die vielleicht wichtigste Frage, wenn man mit den alten Sachen noch ein bisschen Geld verdienen möchte. Was ist denn das Ganze eigentlich noch wert?
0: Die Preise kann ich dann selber festlegen?
2: Also die Entscheidung liegt immer bei dem Kunden selbst. Jeder entscheidet für sich. Ich bin immer ein Freund davon zu sagen, was würde ich denn selber dafür ausgeben? Ohne zu werten, was habe ich denn dafür mal bezahlt? Sondern was ist ein fairer und guter Preis für dieses Produkt? Und den schreibe ich einfach dran und dann gucken wir mal. Man sieht ja dann, was passiert. Im Zweifelsfall gibt man nochmal ein bisschen Rabatt und wenn er weg ist, ist er weg. Dann freuen sich alle.
1: Ja, und so klappt das Verkaufen doch eigentlich wie von selbst. Also bevor die nächste Jeans oder das nächste T-Shirt im Altkleidercontainer landet, vielleicht erstmal schauen, ob sich jemand hier aus Potsdam noch darüber freut und Sie nebenbei sogar vielleicht noch ein bisschen Geld verdienen können.
0: Und wenn Sie das mal ausprobieren möchten, ne, diese Kleiderstange bei Vico Unique, da haben wir eine für Sie organisiert, und zwar bekommen Sie die heute bei uns über unsere Instagram-Seite. Ne? Schauen Sie da einfach mal sehr, sehr gerne rein. Da sollten Sie sowieso uns liken und folgen und so weiter und so fort. Und da bekommen Sie halt eben ganz genau auch diese Kleiderstange von Vico Unique. Und dann können Sie mal gucken, ne, dass Sie Ihre alten Klamotten da halt eben noch loswerden.
1: Radio Potsdam Official heißen wir da auf Instagram.
0: So, 7:45 ist es jetzt. Wir wünschen einen richtig schönen guten Morgen mit Olli Mörs. Hier ist Dear Darlin auf Radio Potsdam.
1: Morgen!

Ja, man hatte sich so viel vorgenommen bei der Deutschen Bahn und jetzt kommt der Bericht für das erste halbe Jahr 2026 und die Statistiken, die sprechen wieder gegen die Deutsche Bahn. Viele Züge sind verspätet und ganz besonders krass finde ich halt eben einfach die Statistik, was die Fernzüge angeht. Jeder Zwölfte ist teilweise oder komplett ausgefallen. Eieiei, also da wird sicherlich wieder Bedarf zur Diskussion geben und das ist natürlich auch eins der Themen bei uns um 8 Uhr in den Nachrichten aus Deutschland und der Welt. Und Sie wissen, morgens hier auf Radio Potsdam alle 15 Minuten immer das Wichtigste, auch Wetter und Verkehr kompakt. Heute ein sehr, sehr sonniger, sommerlicher Tag. Ein paar wenige schöne Wetter.

0: sind. Schönen Dienstag.
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7: Und das sind unsere PNN-Schlagzeilen von heute. Lärmen auf der Großbaustelle. Neue Grundschule in Kramnitz eröffnet. Nach 1,5 Jahren Sanierung. Kirche in Fahrland feiert Wiedereröffnung. 100 Jahre unverzagt. Der Potsdamer Kleingartenverein feiert Jubiläum.

0: Schönen guten Morgen mit den Elevator Boys. Love me better. Es ist 7.54 Uhr, 6 vor 8.
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0: ist heute die

0: 70.
1: Und die hat passend zum Tag der Alttextil mit unseren aussortierten Klamotten zu tun. Denn in Potsdam werden jedes Jahr rund 800 Tonnen Alttextilien gesammelt. Und nach der Sortierung können davon etwa 70% noch weitergetragen werden und landen wieder auf dem Secondhand-Markt. Also das alte T-Shirt oder die Jeans, die einfach nicht mehr gefällt, die muss noch lange nicht ausgedient haben. Wichtig ist nur, in den Altkleidercontainer gehört Kleidung, die noch tragbar und halbwegs intakt ist. Komplett kaputte Sachen dürfen weiterhin in den Restmüll.
2: Und aus diesem Grunde, ne, weil 70% es fast schaffen, ist die 70 heute unsere Zahl des Tages hier bei Radio Potsdam. 8:05 ist es. Gleich bringen wir es auf den neuesten Stand der Dinge nach Shania Twain. Hier ist er. Don't impress me much.
1: Starten Sie gut.

0: Riesennummer von Shania Twain, That Don't Impress Me Much. Schönen guten Morgen, hier sind die Radio Potsdam Wachermacher und wir haben ja heute schon mehrfach drüber gesprochen. Heute ist der Tag der Alttextilien und übrigens, wir haben hier bei uns in der Redaktion auch alte Klamotten, die noch vollkommen in Ordnung sind, gesammelt und wir haben uns sehr, sehr gefreut, dass sich das Frauenhaus Potsdam so sehr über diese Kleiderspende gefreut hat. Das können sich natürlich alles auch nochmal sehr, sehr gerne anschauen. Kleines Video haben wir hochgeladen auf unserer Instagram-Seite Radio Potsdam Official, da freuen wir uns natürlich über ein Herzchen von Ihnen und wir freuen uns noch viel, viel mehr, wenn auch Sie heute vielleicht Ihren Kleiderschrank einfach mal ein bisschen aussortieren und Sachen, die noch vollkommen in Ordnung sind, spenden. Also es gibt Menschen bei uns in der Region, die freuen sich da richtig drüber. Ne? Also Sie tun damit wirklich ein gutes Werk. Herzlichen Dank. Nächste halbe Stunde haben wir aktuelle Musik für Sie. Nico Santos ist mit dabei mit Why Don't You Stay und außerdem geht's in die frühen 2000er. Robbie Williams mit Feel, auch den haben wir am Start. Und jetzt haben wir es, Punkt 8 Uhr. Wir wünschen einen schönen guten Morgen.
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2: Ich bin Charlie Detloff und das ist das Top-Thema der Stunde. Am Sonntag steht der Sportpark Luftschiffhafen ganz im Zeichen der Inklusion. Bei Inklusiv Gewinn treten Spitzen- und Parasportler gemeinsam an. Vier neue Sportarten sind diesmal mit dabei. Los geht's um 10 Uhr, dazu gibt es ein Familienfest. Der Eintritt ist frei. Mehr Nachrichten aus unserer Region finden Sie jederzeit bei uns im Netz auf radio-potsdam.de. Und jetzt mehr Nachrichten aus Deutschland und der Welt.
3: Ich bin Dirk Zeitler. Heute beginnt bei Volkswagen eine ganze Serie an Betriebsversammlungen. Den Auftakt machen Wolfsburg und Braunschweig. Für die Beschäftigten geht es um viel, um Arbeitsplätze und um die Zukunft ihrer Werke. Mögliche Werksschließungen stehen in Emden, Zwickau, Hannover und Neckarsulm im Raum.
4: Viele Beschäftigte sind verunsichert. Sie wissen nicht, wie sicher ihr Arbeitsplatz ist und ob ihr Werk in einigen Jahren noch gebraucht wird. Auf Antworten warten sie seit Monaten. Die Kommunikation des Konzerns empfinden viele als unzureichend. Jetzt soll der Vorstand bei den Betriebsversammlungen Rede und Antwort stehen. Das Grundproblem? Volkswagen verdient zu wenig. Die Kosten sind zu hoch, deshalb will der Konzern noch stärker sparen. Zehntausende weitere Arbeitsplätze stehen auf dem Spiel. Annabel Giesbert, Nachrichtenredaktion.
3: Das schwarz-rote Kabinett kommt heute und morgen im Schloss Neu-Hardenberg in Brandenburg zusammen. Es stehen wichtige, viel diskutierte Reformen auf der Tagesordnung bei der Rente, Steuern, Entbürokratisierung und Digitalisierung. Über allem schweben allerdings die schlechten Umfragewerte der Koalitionsparteien und die angeknackste Stimmung in der Regierungskoalition. In der gesetzlichen Pflegeversicherung droht ein Milliardenloch. Nach Einschätzung von AOK-Bundesverbandschefin Reimann könnte das Defizit auf rund 8 Milliarden Euro anwachsen. Das wäre mehr als ein Zehntel der jährlichen Ausgaben der Pflegeversicherung, sagte Reimann der Funke Mediengruppe.
5: Die Beiträge werden weiter steigen, wenn wir nichts tun, warnt die AOK-Chefin. Und um die Löcher zu stopfen, hat sie zwei Vorschläge. Der Bund gibt mehr Geld und sie plädiert für einen Finanzausgleich zwischen sozialer und privater Pflegeversicherung. Außerdem fordert sie, gesamtgesellschaftliche Aufgaben der Pflegeversicherung müssen aus Steuermitteln finanziert werden. Und dazu zählt sie auch die Rentenbeiträge für Menschen, die Angehörige pflegen. Claudia Wächter, Nachrichtenredaktion.
3: Zum Sport. Im DFB-Pokal haben die Bundesligisten Schalke 04, HSV und 1. FC Köln die zweite Runde erreicht. Schalke siegte bei Viertligist Hallescher FC mit 5:2 nach Verlängerung, die Hamburger beim Drittligisten SC Verl mit 3:0. Köln gewann 2:1 bei Drittliga-Aufsteiger Würzburger Kickers, Bundesliga-Absteiger VfL Wolfsburg siegte mit 6:5 im Elfmeterschießen bei Viertligist Altglienicke.
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0: Ganz viel Sonne, nur wenige Schirmwetterwölkchen und 25 Grad. Das ist der Tag mal kurz zusammengefasst. Allerdings, wir starten mit doch etwas frischeren Temperaturen hier bei uns in Potsdam. Und zwar am Hauptbahnhof sind es 13 Grad, in Schönefeld 12 und in Geltow ebenfalls 13 Grad. Aussichten für die nächsten Tage. Der Sommer bleibt uns erhalten und es wird häppchenweise immer wärmer. Am Freitag geht es hier und da sogar wieder an, beziehungsweise knapp über die 30 Grad Marke.
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0: Ja, man merkt, die Sommerferien sind durch. Die Stadt ist wieder richtig voll. Auf den Hauptstraßen ist jede Menge los. Sie brauchen mehr Zeit im Bereich Alleestraße am Neuen Garten, Potsdamer Straße bzw. Bornstädter Straße, stadteinwärts auf der Zeppelinstraße, auf der Langen Brücke oder auch auf der Nutestraße. Also wirklich Geduld haben. Auch die Pendler natürlich in Richtung Berlin über die A115. Da brauchen sie über eine halbe Stunde länger. Und dann haben wir noch eine ganze Menge Blitzer heute Morgen. Die stehen in Marquardt in der Hauptstraße. In Bornim, Potsdamer Straße, dann haben wir einen auf der Kurfürstenstraße und auch in Beelitz wird geblitzt und zwar in der Clara-Zetkin-Straße. Haben Sie mehr? Staus, Blitzer, Behinderungen? Gerne melden, wir sammeln und sagen es weiter, ne? So hält ja die Region zusammen. 0331 für Potsdam, 581 692 und die 30. Schönen Dank und eine gute Fahrt.
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0: 4:08.
2: Guten Morgen.
0: Ich habe heute schon gelernt, dass Pezzo halt eben am Schwilosee liegt und Glindo halt eben nicht. Aber wie ich dich kenne, du hast gleich die nächste Frage.
2: Na klar, immer am Dienstag haben wir Potsdam geschätzt hier bei uns bei Radio Potsdam. Und heute sind wir sozusagen am Schwilosee unterwegs. Da gibt es ja heute die Fallschirmspringer, die sozusagen auf den Schwilosee raufspringen von der Bundeswehr. Und meine zweite Frage dreht sich dann auch genau um diese Bundeswehr.
0: Also ich bin wirklich sehr, sehr gespannt. Das hören Sie nach Christina Milian mit When You Look At Me und jetzt neue Musik von Nico Santos. Why don't you stay?
2: Schönen Dienstag.
0: Guten Morgen.

0: Zeit für den zweiten Kaffee des Tages, oder? Christina Million, When You Look At Me. Schönen guten Morgen, es ist 8:11.
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2: Wir haben ja vorhin schon über die Soldaten gesprochen, die heute vom Himmel sozusagen fallen werden. Und da stehen die Fallschirmsprungübungen heute an. Aus rund 500 Metern geht's für die Soldaten ab ins Wasser, ab in den Schwielosee. Und die Bundeswehr, die ist natürlich auch direkt bei uns in Potsdam hier vertreten. Unter anderem gibt es hier die Havelland-Kaserne, in der beispielsweise das Landeskommando Brandenburg und eine Sportfördergruppe stationiert ist. Aber in welchem Potsdamer Stadtteil liegt diese Havelland-Kaserne eigentlich? Ist es A in Eiche, B in Bornstedt oder C in Golm?
0: Ja, genau. Ja, wieder der ortsfremde Mensch, der keine Ahnung hat. Ich muss das raten. Ja. Ich sage, es ist Golm.
2: Boah, nah dran. Also ich habe es ehrlich gesagt auch erst vermutet, aber es ist tatsächlich in Eiche, denn dort befindet sich die Havelland-Kaserne an der Kaiser-Friedrich-Straße. Und jetzt wissen wir es zumindest auch, was sich dahinter verbirgt.
0: Also in Potsdam-Eiche, alles klar, ist abgespeichert.
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0: wünschen Ihnen einen richtig schönen guten Morgen mit Robbie Williams und Feel. Wir sind die Radio Potsdam Wachermacher und wir sagen das ja hier auf Radio Potsdam auch sehr, sehr gerne. Ne? Wir leben halt in einer Region, in der viele Menschen halt Urlaub machen. Ne? So ist es halt eben auch und aus diesem Grunde ist das vielleicht für den einen oder anderen auch nachvollziehbar. In Bad Belzig wird jetzt nämlich überlegt, ob man die Kurtaxe, die sozusagen im Stadtkern für Urlauber fällig wird, ob die nicht halt eben auch in den Ortsteilen zu zahlen ist. Wir reden davon 1,50 Euro pro Tag Gast und Nacht. Ne? Und das wird halt, wie gesagt, gerade heiß diskutiert. Und mehr Nachrichten aus Potsdam und der Region bei uns wieder um 8:30. Jetzt schnell noch Wetter und Verkehr kompakt. Ja, wettertechnisch haben wir wenig zu meckern heute. Ne? Der Sommer ist zurück. Klärchen strahlt vom blauen Himmel. 25 Grad maximal. Auf den Straßen allerdings, da dauert es heute länger. Und zwar wirklich viele Hauptstraßen in Potsdam sehr zugestaut. Vor allen Dingen, wenn man vom Bornim in Richtung Innenstadt unterwegs ist, über die Potsdamer Straße beziehungsweise später dann auch über die Bornstädter. Da ist es sehr, sehr voll. Aber auch Nutestraße, Zeppelinstraße oder auch Alleestraße am Neuen Garten. Einfach ein bisschen Geduld mit bringen und dann starten sie sehr, sehr gut mit uns in diesen Dienstag. Toll, dass Sie bei uns sind. Guten Morgen.
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0: Es ist 8.23 Uhr. Schönen guten Morgen. Wir sind die Radio Potsdam Wachermacher und Sie wissen, wir von Radio Potsdam sind ja Medienpartner, unter anderem von Turbine Potsdam, und natürlich bekommen Sie bei uns alle Informationen zu den Spielen von den Mädels, das ist klar, aber wir stellen Ihnen die Spielerinnen auch vor. Turbine on Air finden Sie zum Beispiel auch auf unserer Homepage radio-potsdam.de.
1: Und Abwehrspielerin Marike Dommasch, die war bei uns, sie ist absolut fußballverrückt. In jeder freien Minute schaut sie Bundesliga oder geht selbst auf den Platz.
2: Wenn ich mal zu Hause bin, auch mir Kreisklasse oder Kreisliga anzugucken, also mir ist das wirklich völlig egal, wenn ich das mal so ausdrücken darf. Hauptsache Fußball.
3: Also du gehst dann am Wochenende, wenn du kannst, auch wirklich auf den Platz und guckst dir klein oder groß an, was auch immer.
2: Wenn ich die Möglichkeit habe und das Wetter stimmt.
3: Ich kann das so verstehen. Ich mache das auch total gerne.
0: Ich mache das übrigens wirklich gerne. Ne? Und die Marike, die kommt übrigens aus Brandenburg, aus dem Spreewald, ganz genau. Sie lebt total gerne bei uns in Potsdam, ist da wirklich richtig happy. Aber sie hat natürlich auch von ihrer Heimat im Spreewald geschwärmt.
2: Es ist einfach so idyllisch. Jedes Mal, auch wenn ich nach Hause komme, denke ich mir immer so, oh, es ist so entspannt. Man kann einfach so wirklich, wenn man so viel Adrenalin hatte die ganze Woche über und so viel zu tun, dass man dann einfach mal wirklich so richtig abschalten kann. Ich meine, ich habe auch viele Tiere zu Hause, ich habe natürlich auch viel dann trotzdem um die Ohren. Aber das macht man ja dann einfach, ich bin so aufgewachsen, das mache ich dann mit Herz.
1: Ja, das kann ich gut nachvollziehen. Hunde, Katzen und Hühner versorgt sie dann da bei sich in der Heimat. Und das ganze Interview mit Marike, das finden Sie übrigens auch nochmal auf unserer Homepage radio-potsdam.de.
0: Und wenn man das so hört, ne, dann kann man sagen, drüber steht auf jeden Fall, Brandenburg ist schön. Aber das wussten sie natürlich auch. So, jetzt haben wir es 9:05. Das Wichtigste aus Potsdam und der Region gleich bei uns in den Nachrichten. Nach diesem Klassiker. Schönen guten Morgen mit der Jay Gals Band und Centerfold. Jetzt auf Radio Potsdam.
1: Guten Morgen.

0: Mit einem der ganz großen Klassiker der Pop- und Rockgeschichte geht's für Sie in diesen Dienstagmorgen. Das ist DJ Geils Band mit Centerfold. Hier sind die Radio Potsdam Wachermacher. In der nächsten halben Stunde haben wir natürlich aber auch aktuelle Musik zum Wachwerden mit dabei. Katy Perry ist dabei mit Watch It Burn und dann gehen wir 25 Jahre in der Popgeschichte zurück. Eine richtig coole Nummer. Tatsächlich schon 25 Jahre alt, der Wahnsinn. Aus dem Jahr 2001. Mr. Cool, Dante Thomas, Miss California, auch das haben wir gleich. Und jetzt haben wir unseren Job des Tages. 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Haben Sie Interesse? 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Jetzt haben wir es Punkt 8:30. Schönen guten Morgen.
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0: Am kommenden Sonntag, da wird der Sportpark Luftschiffhafen in Potsdam zum Treffpunkt für Spitzen- und Parasportler. Charlie, du hast jetzt die Einzelheiten.
2: Bei Inklusiv Gewinn treten Menschen mit und ohne Behinderung gemeinsam an. In diesem Jahr stehen 4 neue Sportarten auf dem Programm. Schirmherrin, Sportlerin und zweifache Olympiasiegerin Katharina Witt hat uns verraten, welche Sportarten das sind.
3: Wir haben mit den Sportarten Fußball und Karate und 3x3 Basketball und Breakdance 4 komplett neue Sportarten, die Spieler im Rollstuhl, die haben es natürlich schwerer, aus der Sitzposition den Korb zu treffen. Aber ich merke auch da, oft ist es so, dass für die Athleten das zum ersten Mal stattfindet und die das mega cool finden.
2: Mit dabei sind unter anderem Sportlerinnen und Sportler von Babelsberg 03 und Alba Berlin, sowie olympische und paralympische Athleten. Los geht es am Sonntag um 10 Uhr. Neben den Wettkämpfen gibt es ein großes Familienfest mit Mitmachangeboten. Der Eintritt ist frei. Heute ist Tag der Alttextilien und die Stadt Potsdam weist noch einmal auf die richtige Entsorgung alter Kleider hin. In die Altkleidercontainer gehören nur tragbare und weitgehend intakte Textilien. Zerrissene oder unbrauchbare Kleidung darf weiterhin in den Restmüll. In Potsdam stehen dafür 174 Altkleidercontainer an 114 Standorten bereit. Rund 800 Tonnen Alttextilien werden so jedes Jahr gesammelt. Etwa 70% davon können anschließend als Secondhand-Kleidung weiterverwendet werden. Am Bahnhof Michendorf stehen Anfang September Nachtarbeiten an. Die Deutsche Bahn arbeitet in der Nacht vom 6. auf den 7. September zwischen 22 und 4 Uhr an den Schienen zwischen Samund und Michendorf. Dabei kann es für Anwohner zu Lärmbelästigungen kommen. Die Arbeiten finden nachts statt, damit der reguläre Zugverkehr möglichst wenig beeinträchtigt wird.
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0: 14 Grad haben wir aktuell bei uns in Potsdam in unserem Studiofenster hier an der Brandenburger. In Brandenburg an der Havel sind es 13 Grad, ganz genau wie in Kleistow. Ja, heute viel Chance, die Sonne zu sehen. Und dazu 25 Grad. Also eigentlich nochmal so ein richtig schöner Sommertag. Auch morgen und übermorgen ganz ähnlich. Wird sogar noch ein Ticken wärmer.
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0: Also wer von Bornim in die Potsdamer Innenstadt möchte, der braucht gute Nerven, denn das dauert einfach länger. Potsdamer Straße und im weiteren Verlauf dann auch auf der Bornstädter einfach ein paar Minuten mehr Zeit mitnehmen, genauso wie auf der Amundsenstraße eben in Richtung Bornstedt. Aber voll ist es auch im Bereich Alleestraße am Neuen Garten, auf der Langen Brücke, Nutestraße oder halt eben auch Zeppelinstraße stadteinwärts. Man merkt also, die Sommerferien, die sind vorbei. Dauert halt eben alles. Genauso wie für die Pendler über die A115 Richtung Berlin. Da haben wir an der Baustelle Dreilinden eine gute halbe Stunde. Außerdem heute Morgen eine ganze Menge Blitzer, Fuß vom Gas, unter anderem in Potsdam in der Kurfürstenstraße. Dann steht ein Blitzer in Bornim auf der Potsdamer Straße, Marquardt Hauptstraße und auch in Belitz auf der Clara-Zetkin-Straße. Und wenn Sie mehr gesehen haben, Staus, Blitzer, Behinderung, gerne melden. 0331 für Potsdam 581-692 und die 30. Schönen Dank und eine gute Fahrt.
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0: 8:35.
2: Guten Morgen.
0: Und von heute lohnt sich das wirklich mal so ein bisschen nach oben zu gucken, ne? Den Hans Kuck in die Luft quasi zu spielen, denn da könnte heute der eine oder andere Fallschirmspringer der Bundeswehr zu sehen sein.
2: Die üben nämlich heute und morgen Fallschirmabsprünge mit Wasserlandung im Schwielersee. Und alles, was sonst noch wichtig ist, das gibt es gleich.
0: Und zwar in Guten Morgen Potsdam nach Britney Spears. You drive me crazy. Und jetzt gibt's aktuelle Mucke von Katy Perry. Hier ist Watch It Burn.
2: Morgen.
0: Guten Morgen.
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0: 20 vor 9.
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2: Dienstag, der 25. August, und heute wird es wohl spektakuläre Bilder vom Schwielosee geben. Die Bundeswehr, die übt da heute und in den nächsten Tagen Fallschirmabsprünge und Wasserlandungen. Wahnsinn. Außerdem ist heute Tag der Alttextilien.
3: Ja, auch das ein ganz wichtiges Thema heute bei uns. Wir klären, welche Kleidungsstücke in den Altcontainer gehören und welche nicht. Außerdem verlosen wir heute auf Instagram Radio Potsdam Official eine Kleiderstange von Vico Unique. Können Sie gerne schon mal auschecken, da können Sie dann nämlich Ihre alten Klamotten verkaufen.
2: Also schauen Sie da gerne rein. Und übrigens, auch wir haben was gespendet in der Redaktion, möchten wir ja auch mal sagen, und zwar ans Frauenhaus Potsdam. Das finden Sie auch übrigens auf Instagram. Dann geht's heute Vormittag bei uns in Potsdam um die Windkraft.
3: Bernd Rubelt, Beigeordneter für Stadtentwicklung, Bauen, Wirtschaft und Umwelt, informiert zusammen mit Vertretern der Energie und Wasser Potsdam GmbH über den aktuellen Stand bei uns in der Region.
2: Und unsere Oberbürgermeisterin Nuscha Aubel, die ist am Vormittag dann im neuen vorübergehenden Amtssitz von Bundespräsident Frank-Walter Steinmeier in Berlin, und zwar am Spreebogen.
3: Zu Hause, wie wir miteinander leben, das ist der Titel des Ganzen. Hier geht es um das Zusammenleben in einem Land mit Migrationshintergrund.
2: Sie sehen wieder einiges los. Das ist Ihr Dienstag.
3: Starten Sie gut rein.
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0: wirklich richtig cool. Miss California, Dante Thomas. Hier bei den Radio Potsdam Wachermachern. Es ist gleich 8:45 und Sie wissen ja, morgens hier auf Radio Potsdam immer alle 15 Minuten das Wichtigste, auch Wetter und Verkehr kompakt. Und auf den Straßen in Potsdam ist es ganz schön voll, vor allen Dingen, wenn Sie von Kramptnitz in Richtung Innenstadt unterwegs sind. Und zwar an der Baustelle am Wiesenrand, da dauert es länger und dann auch nochmal im weiteren Verlauf. Also um da durchzukommen, brauchen Sie mindestens eine Viertelstunde länger, aber auch von Bornim aus in Richtung Potsdam oder halt eben auch in Mutestraße, Zeppelinstraße. Es dauert einfach alles ein bisschen. Haben Sie da Geduld, ne? Wettertechnisch stimmt das ja heute. Sonne satt mit 25 Grad maximal. Und in den Nachrichten um 9 geht es unter anderem natürlich über die Betriebsversammlung bei Volkswagen. Da treffen Vorstand und Belegschaft aufeinander. Sie wissen, das ist ja da alles andere als rosig, das Klima gerade. Es drohen viele Sparmaßnahmen, es sollen 4 Werke geschlossen werden. Viele Menschen wissen sie nicht, ob sie ihren Job verlieren oder nicht. Das alles soll besprochen werden. Und mehr dazu dann, wie gesagt, um 9 Uhr bei uns. Toll, dass Sie bei uns sind. Schönen guten Morgen.
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12: Und das sind unsere PNN-Schlagzeilen von heute. Lernen auf der Großbaustelle. Neue Grundschule in Kramptnitz eröffnet. Nach 1,5 Jahren Sanierung, Kirche in Fahrland feiert Wiedereröffnung. 100 Jahre unverzagt, der Potsdamer Kleingartenverein feiert Jubiläum.

0: Heatwaves, Glass Animals. Es ist 8.51 Uhr.
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0: Heute haben wir wieder eine tolle Frage, und zwar von Flo aus Potsdam. Er möchte wissen, warum sagen wir, etwas musste dran glauben, wenn es kaputt geht. Aha, Flo. Ungeschickte Menschen wie ich kennen das nur zu gut. Ne? Beim Geschirrspüler ausräumen ist mir eine Tasse runtergefallen, die musste dran glauben. Sprich, die ist hin. Das Entscheidende hier, die Tasse ist unwiderruflich kaputt. Aber warum musste sie dran glauben? Grimms deutsches Wörterbuch erklärt die Redensart wie folgt: An die Wahrheit oder Tatsächlichkeit von etwas glauben müssen, das in hohem Grade unerwünscht ist. Heißt also, wir müssen das Schlimmste, was in der Situation passieren kann, akzeptieren. Also, die Tasse fällt runter und das Schlimmste, was passieren kann, das Ding zerbricht in 1000 Scherben und ist irreparabel kaputt. Heißt, ich kann sie auch nie mehr zusammenkleben. Und dann sagen wir, das Ding musste dran glauben.
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0: Diese Nummer im Radio, rote Ampel, Fenster runter und laut mitsingen, das ist ganz egal, wie die alle schauen. DJ Antoine und Marcherie, schönen guten Morgen, sind die Radio Potsdam Wachermacher. Nächste halbe Stunde aktuelle Mucke von Chris de Serendi. Good Old Days und eine tolle Band aus den 80ern und 90ern haben wir mit dabei. Tears for Fears, Everybody Wants to Rule the World, auch das gleich bei uns. Jetzt ist es 9 Uhr, schönen guten Morgen.
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2: Ich bin Charlie Detloff und das ist das Top-Thema der Stunde. Grünes Licht für Golm Nord. Die Planungen für das neue Stadtquartier können weitergehen. Vorgesehen sind weiterhin rund 1700 neue Wohnungen sowie eine Schule, Kitas und Sportflächen. Mehr Nachrichten aus unserer Region finden Sie jederzeit bei uns im Netz auf radio-potsdam.de. Und jetzt mehr Nachrichten aus Deutschland und der Welt.
3: Ich bin Dirk Zeitler. Der deutsche Staat hat im ersten Halbjahr 71,3 Milliarden Euro mehr ausgegeben als eingenommen. Bezogen auf die gesamte Wirtschaftsleistung lag das Defizit von Bund, Ländern, Gemeinden und Sozialversicherung bei 3,1%, wie das Statistische Bundesamt anhand erster Daten errechnet hat. Die deutsche Wirtschaft ist dagegen im zweiten Quartal mit einem Plus von 0,3% etwas stärker gewachsen als zunächst angenommen. Das schwarz-rote Kabinett kommt heute und morgen in Schloss Neu-Hardenberg in Brandenburg zusammen. Es stehen wichtige, viel diskutierte Reformen auf der Tagesordnung. Bei der Rente Steuern, Entbürokratisierung und Digitalisierung.
4: Inhaltlich sollen in Schloss Neu-Hardenberg die Reformen fester gezurrt werden. Außerdem soll über Maßnahmen zur Stärkung der kriselnden Wirtschaft gesprochen werden und über Zukunftsthemen wie KI und Neuheiten im Rüstungssektor. Vor allem aber soll Neu-Hardenberg wohl mal wieder eine Art Neustart sein, bei dem sich die Koalition auf ihre Aufgaben konzentrieren und ihre Konflikte befrieden will. Die schlechten Umfragewerte für die Regierung und Kanzler Merz persönlich haben aber wohl auch damit zu tun, dass es solche teambildenden Treffen und Neustartverkündungen schon häufiger gab. Ronny Tochau, Nachrichtenredaktion.
3: Heute beginnt bei Volkswagen eine ganze Serie an Betriebsversammlungen. Den Auftakt machen Wolfsburg und Braunschweig. Für die Beschäftigten geht es um viel, um ihre Arbeitsplätze und um die Zukunft ihrer Werke. Mögliche Werksschließungen stehen in Emden, Zwickau, Hannover und Neckarsulm im Raum.
5: Viele Beschäftigte sind verunsichert. Sie wissen nicht, wie sicher ihr Arbeitsplatz ist und ob ihr Werk in einigen Jahren noch gebraucht wird. Auf Antworten warten sie seit Monaten. Die Kommunikation des Konzerns empfinden viele als unzureichend. Jetzt soll der Vorstand bei den Betriebsversammlungen Rede und Antwort stehen. Das Grundproblem? Volkswagen verdient zu wenig. Die Kosten sind zu hoch, deshalb will der Konzern noch stärker sparen. Annabel Giesbert, Nachrichtenredaktion.
3: Zum Sport. Im DFB-Pokal haben die Bundesligisten Schalke 04, HSV und 1. FC Köln die zweite Runde erreicht. Schalke siegte bei Viertligist Hallischer FC mit 5:2 nach Verlängerung. Die Hamburger beim Drittligisten SC Verl mit 3:0. Köln gewann 2:1 bei Drittliga-Aufsteiger Würzburger Kickers. Bundesliga-Absteiger VfL Wolfsburg siegte mit 6:5 im Elfmeterschießen bei Viertligist Alt-Glienicke.
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0: Wir haben 15 Grad aktuell in Potsdam am Hauptbahnhof, 16 Grad in Schönefeld und 14 Grad in Brück. Das ist heute ein sehr, sehr freundlicher Tag mit viel Sonne und nur wenigen schönen Wetterwölkchen. Dabei bleibt es trocken, 25 Grad maximal in den nächsten Tagen. Genauso schön, wird sogar noch ein bisschen wärmer.
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0: Ja, einige Hauptstraßen bei uns in Potsdam sind ganz schön voll. Vor allen Dingen, wenn man so von Neufahrland in Richtung Innenstadt unterwegs ist, ne, am Wiesenrand. Da dauert es dann doch ein paar Minuten länger. Aber voll ist es auch zum Beispiel auf der Zeppelinstraße stadteinwärts oder auf der Nutestraße. Ein bisschen Geduld brauchen Sie da auf jeden Fall. Und richtig dicke kommt es nach wie vor für die Pendler Richtung Berlin über die A115. Baustelle Dreilinden, fast eine halbe Stunde. Außerdem doch einige Blitzer heute Morgen. Und zwar, die stehen in der Kurfürstenstraße bei uns in Potsdam, dann in Marquardt auf der Hauptstraße oder auch in Beelitz auf der Clara-Zetkin-Straße. Und wenn Sie mehr gesehen haben, Staus, Blitzerbehinderung, gerne kurze WhatsApp oder einen Anruf, wie Sie möchten. Nummer ist ja die gleiche, 0331 für Potsdam, 581 692 und die 30. Schönen Dank und eine gute Fahrt.
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0: Gleich 8:55.
2: Guten Morgen.
0: Ja, heute ist der Tag der Alttextilien.
2: Mhm, wir haben schon ganz viel darüber gesprochen und zum Beispiel geklärt, welche Textilien in welchen Container gehören. Mhm. Und wir haben in der Redaktion gut erhaltene Kleidung gesammelt und dem Frauenhaus gespendet.
0: Ja, und die können das richtig gut gebrauchen. Und wie sie da auch noch helfen können, das besprechen wir gleich nach Tears for Fears, Everybody Wants to Rule the World. Und jetzt kommt Krista Sarandi mit Good Old Days.
2: Schönen Dienstag.
0: Guten Morgen.
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0: Über ihre Frisuren konnte man damals streiten, aber nicht über die Songs. Die waren einfach Weltklasse und natürlich die Frisuren auch. Wir sahen ja alle so aus, ne? Tears for Fears. Ein Hoch auf die Fokuhila, ne? Everybody wants to rule the world. 9:12. Schönen guten Morgen, hier sind die Radio Potsdam Wachermacher. Heute wirklich ein ganz, ganz wichtiger Tag, der bei uns in Potsdam begangen wird. Das ist der Tag der Alttextilien und Sie haben vielleicht auch Kleidung zu Hause, die Sie einfach nicht mehr tragen, aber die noch vollkommen in Ordnung ist.
1: Wir haben mit Martha und Kerstin vom Frauenhaus Potsdam über die derzeitige Situation dort gesprochen. Kerstin?
2: Solche Kleidung kann uns auf jeden Fall ganz konkret helfen, insbesondere dann, wenn sie gut erhalten ist. Viele Frauen, die zu uns kommen, die müssen ganz kurzfristig aus der Gewaltsituation raus und kommen dann oft eben nur mit einem kleinen Köfferchen oder auch schon mal nur mit dem, was sie anhaben. Und dann ist es für uns natürlich schön, wenn wir die Frauen ausstatten können. Aber darum allein geht es nicht, sondern es ist auch in dem Moment schön, dass man den Frauen zeigen kann, hier hat jemand an dich gedacht.
1: Ja, also wenn die Frauen dann mit ihren Kindern ins Frauenhaus kommen, dann passiert das ja, wie gesagt, häufig auch sehr kurzfristig. Wie sieht's denn bei den Spenden bezüglich der Kinder aus?
3: Wenn jetzt Kinder mit ins Haus kommen, dann die wachsen ja so unfassbar schnell, ne? Und wenn jetzt Mama vielleicht Sachen dabei hat, dann können die ja in 2 Monaten schon wieder nicht passen. Und da macht es natürlich Sinn, dass wir ein bisschen auch was da haben. Unsere Lagerkapazitäten sind natürlich sehr, sehr, sehr beschränkt. Aber wir haben immer gerne schon mal so eine Basic da. Gummistiefel, Regenjacke, Matschehose, so die Klassiker, die man braucht.
0: Also, Dankeschön, Martha. Das heißt also, auch dort kann wirklich sehr, sehr gerne gespendet werden. Andersrum mal gesprochen, sollten es dann eigentlich immer Kleiderspenden sein? Welche andere Sachspenden könntet ihr denn gebrauchen, an die wir jetzt vielleicht gar nicht so richtig denken?
3: Nee, müssen es nicht. Also was für uns auch sehr, sehr hilfreich ist, gerade wenn Frauen, ne, der Moment, ich kann jetzt los und da denke ich nicht dran, habe ich alles dabei und habe ich noch die Essentasche gepackt. Demnach sind Lebensmittelgutscheine für uns sehr, sehr von Bedeutung. Dass wir gezielt sagen können, die Mama oder die alleinstehende Frau kriegt jetzt einen Lebensmittelgutschein, kann sich davon die Lebensmittel kaufen, die sie braucht. Sicherlich haben wir immer einen kleinen Vorrat da, dass man die in der Nacht, wenn die akut aufgenommen werden, versorgen können und dass es ein Frühstück gibt. Aber das ist das, was wir vorgeben und nicht das, was sie vielleicht gewohnt sind. Und da macht so ein Gutschein sehr viel Sinn.
0: Und wir haben übrigens bei uns in der Redaktion Kleidung gesammelt, die natürlich noch gut erhalten war, haben wir dem Frauenhaus in Potsdam gespendet und das kam wirklich sehr, sehr gut an. Kleines Video davon finden Sie auf unserer Instagram-Seite.
3: Ja.
0: Und natürlich immer wieder wirklich der Aufruf, ne? Sie haben gehört, es ist wirklich Hilfe nötig. Also wenn Sie können und was geben können, wäre das großartig. Wir vermitteln da herzlich gerne den Kontakt, können sich gerne bei uns melden. 0331 für Potsdam 581692 und die 30 und grundsätzlich heute einfach am Tag der Alttextilien, ne? Einfach mal überlegen, alte Kleidung, die man nicht mehr braucht. Wirklich spenden, oder?
1: Definitiv.
0: Tut man was Gutes mit, so soll es doch sein. Jetzt haben wir es 9:50. Schönen guten Morgen mit Meghan Trainor, All About That Bass. Jetzt hier auf Radio Potsdam.
1: Morgen!

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0: Stellen Sie mal vor, Sie ziehen bald in die David Bowie Straße oder zum Freddie Mercury Platz oder in den Elvis Presley Weg. Also wenn es nach aktuellen Plänen geht, dann könnten diese Namen tatsächlich bald auf Straßenschildern in Stahnsdorf stehen.
1: Hier soll nämlich ein Viertel mit Straßennamen nach Rockmusikern entstehen. Wir haben uns mal umgehört. Was sagen denn die Potsdamerinnen und Potsdamer dazu?
2: Finde ich gut. Also alles, was ein bisschen Erneuerung bringt, ist was Gutes.
3: Ja, das ist eine tolle Idee.
4: Ja, ich finde es lustig. Warum nicht? Auf jeden Fall. Und ich finde es schön, dass man so ein Musikviertel hat.
3: Finde ich ganz toll, mal Rockmusiker zu nehmen. Es gibt ja auch zum Beispiel die Frank-Zappa-Straße in Berlin. Finde ich geil. Ist doch mal eine tolle Idee.
4: David Bowie fände ich super.
5: Led Zeppelin-Platz.
0: Also da gehen die Daumen schon nach oben und wir bekommen dahingehend morgen übrigens auch Besuch, und zwar Stahnsdorfs Bürgermeister Bernd Albers, der schaut morgen bei uns vorbei.
1: Und wir fragen ihn dann natürlich auch, wie kommt man denn überhaupt auf die Idee, ein ganzes Viertel nach Musiklegenden zu benennen, und warum wurden ausgerechnet diese Stars ausgewählt?
0: Und dann soll er uns natürlich noch sagen, ne, welche Straße würde er denn am liebsten bewohnen?
1: Da bin ich ja ganz gespannt.
0: Auf jeden Fall. Hören Sie morgen früh 10 nach 7 bei uns. Und das Wichtigste aus Potsdam und der Region um 7:30 nach Coldplay, Wild at Hill und jetzt Daria G mit Sunshine auf Radio Potsdam.
1: Morgen!

0: Band Coldplay, Violet Hill. Schönen Morgen, wir sind Jade Potsdam, Wachermacher. Nächste halbe Stunde ist Franz Gall mit dabei mit Ella Ella und Calvin Harris und Wreckin' Bone Man. Love is in a past life. Das haben wir alles gleich. Und jetzt haben wir unseren Job des Tages und der kommt heute von der Steinwert GmbH. 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Wie immer bei uns im Netz unter radio-potsdam.de. Und jetzt ist es kurz nach 9:30. Schönen guten Morgen.
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0: In Potsdam-Golm, da können die Planungen für ein neues Stadtquartier weitergehen. Charlie, du hast alle weiteren Informationen zum jetzigen Stand.
2: Nach einer Einigung mit dem Brandenburger Umweltministerium hat die Stadt die Untersuchungen für Golm Nord wieder aufgenommen. Geplant sind dort weiterhin rund 1700 neue Wohnungen, außerdem Flächen für eine Schule, Sportanlagen und Kitas. Die vorbereitenden Untersuchungen sollen bis Ende dieses Jahres abgeschlossen werden. 2027 soll dann die Beteiligung zur Änderung des Flächennutzungsplans starten. Die Stadt Potsdam muss weiter nach einer neuen Leitung für das Gesundheitsamt suchen. Die erste Ausschreibung ist gescheitert, weil nach Angaben des Rathauses keine geeigneten Bewerber gefunden wurden. Die Stelle ist inzwischen erneut ausgeschrieben. Mit einer regulären Besetzung rechnet die Stadt allerdings erst bis zum ersten Quartal 2027. Bis dahin wird das Gesundheitsamt kommissarisch von Sozialbeigeordneter Brigitte Meyer geleitet. Über dem Schwielosee sind heute und morgen Fallschirmspringer der Bundeswehr unterwegs. Im Bereich zwischen Gelto und Petzo trainieren Soldaten Wasserlandungen. Dafür springen sie aus rund 500 Metern Höhe von dem Fallschirm direkt in den Schwielosee. Anwohner und Wassersportler müssen deshalb mit mehr Flug- und Bootsverkehr rechnen.
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0: Ja, 17 Grad haben wir aktuell bei uns in Potsdam an unserem Studiofenster hier an der Brandenburger. 16 Grad sind es in Werder-Havel und in Ludwigsfelde messen wir 17 Grad. Die Sonne scheint heute mehr oder weniger den kompletten Tag über. Der Himmel bleibt blau, mit Ausnahme von ein paar schönen Wetterwölkchen, die hin und wieder mal durchziehen. Dazu ist es aber den ganzen Tag über trocken. Morgen und auch übermorgen weiterhin sehr, sehr sommerlich. Wird sogar noch ein Ticken wärmer.
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0: Ja, es beruhigt sich so ein bisschen in Potsdam. Nichtsdestotrotz auf der Heinrich-Meiner-Allee stadteinwärts, da dauert es noch ein bisschen länger, ganz genauso wie am Neuen Garten und auch auf der Langen Brücke. Und dann für die Pendler Richtung Berlin über die A115, also eine Viertelstunde müssen Sie da mindestens mehr einkalkulieren. Und nach wie vor eine ganze Menge Blitzer, unter anderem in Potsdam-West, Geschwister-Scholl-Straße, in Bornim, auf der Potsdamer Straße, Marquardt, Hauptstraße, dann in Klein-Machnow wird geblitzt auf der Ernst-von-Thälmann-Straße und in Teltow am Zeppelinufer. Und wenn Sie noch mehr haben für diese Liste, kurz Bescheid geben. Per WhatsApp oder Anruf 0331 für Potsdam 581 602 und die 30. Schönen Dank und eine gute Fahrt.
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0: Es ist 4 Minuten nach 9:30.
2: Guten Morgen.
0: Ja, normalerweise sagen wir ja gleich, was es alles Tolles in Potsdam zu erleben gibt bei unseren Terminen. Aber heute geht's unter anderem und ganz ausnahmsweise auch einmal rüber nach Berlin.
2: Okay.
0: Und zwar ins Estrel Hotel. Mm. Da möchten wir Sie nämlich herzlich gerne einladen zu einer wunderbaren Doppelgängershow. Alle Infos und Ihre Tickets, das gibt's alles gleich nach France Gall, Ella Ella und jetzt kommt Santos mit gestern.
2: Morgen.
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0: Es ist 9.42 Uhr. Schönen guten Morgen.
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0: Oh, wir haben jetzt gleich wunderbare Tickets für Sie, und zwar für übermorgen. Da geht's nach Berlin ins Estrel Hotel, a Tribute to ABBA und Boney M. Das aber gleich. Sie können aber schon mal das Handy zücken. Das brauchen Sie dann gleich. 0331 für Potsdam, 581 692 und die 30. So, schauen wir erst einmal auf heute, denn da haben wir was für alle Kunstfans. Das Galeriecafé Matschke am Neuen Garten zeigt die Werke des verstorbenen Potsdamer Malers Stefan Eisermann. Am heutigen Abend von 19.30 Uhr bis 22 Uhr können Sie selbst sich diese Werke anschauen, und Sie werden staunen, welche Wirkung die farbenfrohen wie abstrakten Collagen enthalten können. Der Eintritt hier, der ist übrigens frei. Dann haben wir einen Tipp für morgen, und zwar die Potsdamer Kammerakademie feiert ihr 25-jähriges Jubiläum. Das Hausorchester des Nikolaisaals lädt zu einer wirklich großartigen Musikparade hier bei uns auf der Brandenburger Straße ein. Ab 16.30 Uhr gibt es hier entlang der Potsdamer Flaniermeile verschiedene Pop-Up-Konzerte. Um 17.30 Uhr erwartet sie dann ein Überraschungskonzert in der Friedenskirche. Und das alles natürlich kostenfrei. Weitere Informationen finden Sie im Netz kammerakademie-potsdam.de oder auch bei uns auf unserer Seite radio-potsdam.de, und zwar in der Mediathek zur Sendung Resistance. So, und dann haben wir was Wunderbares für Sie zu gewinnen, und zwar Tickets für das Musikspektakel im Berliner Estrel Showtheater übermorgen am Donnerstag. Dort heißt es nämlich A Tribute to ABBA und Boney M. Also die großartigen Songs von ABBA wie Mamma Mia zum Beispiel und danach die Partymucke von Boney M. Wie großartig ist das dann, ne? Und wir haben Tickets für Sie organisiert, laden wir Sie sehr, sehr gerne ein. Am Donnerstag um 20 Uhr geht's ins Estrel nach Berlin, wenn Sie hin möchten. Sagen Sie uns Bescheid per Telefon oder per WhatsApp. 0331 für Potsdam, 581 692 und die 30. Schönen Dank.
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0: Und natürlich einen schönen Tag für Sie.

0: Oh, oh.
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8: Und das sind unsere PNN-Schlagzeilen von heute. Lernen auf der Großbaustelle. Neue Grundschule in Kramnitz eröffnet. Nach 1,5 Jahren Sanierung. Kirche in Fahrland feiert Wiedereröffnung. 100 Jahre unverzagt. Der Potsdamer Kleingartenverein feiert Jubiläum.

0: Calvin Harris, Rag & Bone Man, Lovers in a Past Life. Ja, viel besser geht's nicht, oder? Schönen guten Morgen. Es ist 8:08, Radio Potsdam ist hier und apropos viel besser geht's gar nicht. Dummi ist auch da.
1: Hallo.
0: Oh, da krieg ich aber ein Käffchen nachher für, oder?
1: Ja, aber klar, mit Milch sogar.
0: Dummi, heute Tag der Alttextilien, da haben wir natürlich schon ganz, ganz viel heute Morgen drüber berichtet. Unter anderem haben wir geklärt, welche Klamotte in welchen Container muss und so weiter und so fort. Wir haben natürlich aufgerufen, dass man alte, gut erhaltene Kleidung noch spenden soll. Aber auch andersrum, man kann die ja auch kaufen, wenn man sich nachhaltig ein bisschen Gedanken macht. Und das ist ein Thema bei dir, quasi ein Kilo Klamotte, wenn man so möchte.
1: Richtig, wir fahren nämlich zur Vintageria hier in Potsdam. Wir sprechen mit Joanna, dies ist die Leiterin quasi vom Ganzen. Und die hat ein ganz besonderes Second-Hand-Konzept. Und zwar bezahlt man dort nicht quasi nach Preis, sondern man bezahlt nach Gewicht. Und wie das Ganze funktioniert, das quatschen wir heute um kurz nach 12.
0: Okay, also wissen Sie ganz genau Bescheid. Und mehr Infos natürlich dann auch bei uns nochmal zum Beispiel auf der Instagram-Seite. In diesem Sinne wünsche ich Ihnen mit uns einfach einen richtig schönen Dienstag.

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0: Guten Morgen, Radio Potsdam bei der Arbeit. Schönen Dienstag heute. Wir genießen das erste, zweite oder dritte Käffchen zusammen, wie immer mit der besten Musik. Ja, schauen wir mal, ob er in einem Monat wieder mit an der Startlinie ist. Harry Styles ist ja letztes Jahr beim Berlin-Marathon mit dabei gewesen. Ist auch wahnsinnig schnell gewesen, wenn ich mich gut erinnere. Also der Typ ist auf jeden Fall nicht nur musikalisch, sondern auch offensichtlich sehr, sehr sportlich. Aber gleich mit American Girls. Außerdem Camouflage aus den späten 80ern. Auch gleich mit Love is a Shield. Alles gleich garantiert bis halb elf.
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2: Ich bin Charlie Detloff und das ist das Top-Thema der Stunde. Grünes Licht für Golm Nord. Die Planungen für das neue Stadtquartier können weitergehen. Vorgesehen sind weiterhin rund 1700 neue Wohnungen sowie eine Schule, Kitas und Sportflächen. Mehr Nachrichten aus unserer Region finden Sie jederzeit bei uns im Netz auf radio-potsdam.de. Und jetzt mehr Nachrichten aus Deutschland und der Welt.
3: Ich bin Dirk Zeitler. Die deutsche Wirtschaft sendet mit einem erneuten Mini-Wachstum im Frühjahr ein Lebenszeichen inmitten aller Krisen. Von April bis Juni legte das Bruttoinlandsprodukt mit 0,3% zum Vorquartal etwas stärker zu als zunächst berechnet, teilte das Statistische Bundesamt mit.
4: Damit ist die deutsche Wirtschaft drei Quartale in Folge gewachsen, wenn auch nur leicht. Die Entwicklung geht vor allem auf die gute Exportentwicklung zurück, so die Bundesstatistiker. Und auch am Bau gab es zuletzt leichte Anzeichen von Entspannung. Allerdings wirkt das eher wie eine Momentaufnahme, denn die finanziellen Herausforderungen bleiben gewaltig. In den ersten sechs Monaten gab der Staat 71,3 Milliarden Euro mehr aus, als er eingenommen hat. Das staatliche Defizit war damit um mehr als 36% höher als im ersten Halbjahr 2025. Diana Kramer, Nachrichtenredaktion.
3: Kanzleramtschefin Wagen sieht die Bundesregierung nach der Sommerpause vor großen Aufgaben. Wir haben jetzt sehr viel auf unserer To-Do-Liste, das wir im Herbst gemeinsam angehen müssen. Das wird eine gemeinsame Kraftanstrengung. Das sagte die CDU-Politikerin vor Beginn einer zweitägigen Kabinettsklausur auf Schloss Neu-Hardenberg in Brandenburg im Deutschlandfunk. Aus Sorge um Stellenstreichungen und Werksschließungen fordert die Belegschaft beim Autobauer Volkswagen Klarheit vom Vorstand. Heute beginnt eine ganze Serie an Betriebsversammlungen. Den Auftakt machen Wolfsburg und Braunschweig. Auch der Betriebsrat fordert Antworten vom Vorstand. Das sagte Betriebsratschefin Daniela Cavallo am Abend.
5: Bisher hat die Belegschaft vieles aus der Presse entnommen. Sie können nicht einschätzen, sind das Gerüchte, ist an dem etwas dran?
3: Betriebsbedingte Kündigungen und Werksschließungen lehnt sie klar ab. Feuerwehrleute aus Nordrhein-Westfalen und Niedersachsen sind nach einer dreitägigen Anreise bei einem großen Waldbrand in Serbien angekommen. In dem Waldgebiet östlich von Belgrad brenne es weiterhin sehr stark. Die ersten Einsatzkräfte hätten deshalb unmittelbar nach ihrer Ankunft am Montagabend mit dem Löschen begonnen und die ganze Nacht durchgearbeitet, teilte die Feuerwehr in Bonn mit. Der Einsatz der deutschen Feuerwehrleute ist zunächst auf 10 Tage angelegt.
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0: Mit den aktuellen Temperaturen und die liegen momentan schon bei 18 Grad in Ludwigsfelde und Werder. 19 sind es hier in Potsdam und 17 Grad in Brück. Heute glasklare Aussichten, nichts als blauer Himmel, selten mal eine kleinere Wolke mit dabei. Ansonsten wirklich nur Sonne und das bei auch wieder wärmeren Höchstwerten um die 26 Grad. Morgen und Donnerstag genauso, da ab dem Nachmittag mal teils bewölkt, bleibt aber freundlich bei bis zu 27 Grad.
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0: Hier in Potsdam aktuell 5 Minuten mehr im Plan Bornstädter Straße statt auswärts und Heinrich-Mann-Allee statt einwärts Richtung Leipziger Dreieck. Auch da 5 Minuten Stop and Go. Dann aufpassen auf der A115 Richtung Berlin. Da liegen Gegenstände zwischen Samund und Drewitz. Hier bitte schön vorsichtig fahren. Und geblitzt wird in Potsdam in der Kurfürstenstraße, in der Potsdamer Straße und in der Geschwister-Scholl-Straße, in Kleinmachnow in der Ernst-Thälmann-Straße und in Brandenburg an der Havel in der Reuscher-Straße. Staus und Blitzer, wenn Sie noch was ergänzen können, gerne einfach machen. Hier eine WhatsApp in Studio hinterher schicken oder auch gerne anrufen. Geht beides an die 0331 581 692 und die 30. Danke dafür und kommen Sie gut und sicher ans Ziel.
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0: Entspannten Start in Ihren Dienstag. Wir bringen Sie mit der besten Musik auf jeden Fall rein. Gleich wieder mit unserem Album der Woche von Noah Cahan. Woher Sie den vielleicht schon kennen und warum man den auch generell auf dem Schirm haben sollte, stellen wir Ihnen gleich vor mit seiner neuen Platte. Plus, vorher gibt es noch einen Klassiker von Coolio. Und jetzt erstmal Harry Styles mit American Girls.
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0: Julio, Gangsters Paradise. Schönen Dienstag heute. Mittlerweile grooven uns ja schon wieder so ein bisschen ein bei der Arbeit und wir natürlich mit dabei. Hier ist Radio Potsdam.
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0: Diese Woche von Noah Kahan. Und wenn man sich seine Karriere anschaut, ist die eigentlich eine ziemlich verrückte Geschichte. Denn Noah Kahan war lange eher ein Geheimtipp. Der große Durchbruch, der kam dann mit seinem Album Stick Season und vor allem mit dem gleichnamigen Song. Plötzlich war dieser Singer-Songwriter aus Vermont überall zu hören. Aus kleinen Bühnen wurden große Konzerte, aus einer treuen Fangemeinde ein weltweites Publikum. Und genau dieser schnelle Aufstieg beschäftigt Noah auch auf seinem neuen Album The Great Divide. Er beschreibt die vergangenen Jahre selbst als eine Zeit, in der sich sein Leben komplett verändert hat. Plötzlich war er dort angekommen, wo er immer hin wollte und fühlte sich trotzdem manchmal ziemlich fremd. Kennen wir wahrscheinlich. Das merkt man auch in dem Titelsong The Great Divide. Es geht um Veränderungen, um alte Beziehungen und um die Frage, was eigentlich passiert, wenn sich das ganze eigene Leben plötzlich komplett verändert. Und da hören wir jetzt weiter rein. Noah Kahan mit The Great Divide, unser Album der Woche.

0: Der Titelsong aus unserem Album der Woche The Great Divide von Noah Kahan hören wir jeden Tag gemeinsam rein um kurz nach 10 hier bei der Arbeit und morgen schauen wir noch ein bisschen genauer drauf, worüber Noah Kahan auf dieser Platte eigentlich so singt. Denn ganz schön persönlich wird's da auf jeden Fall. Morgen wieder hier auf Radio Potsdam.
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2: Im Studio Charlie Detloff, schönen Dienstag. In Potsdam-Golm können die Planungen für ein neues Stadtquartier weitergehen. Nach einer Einigung mit dem Brandenburger Umweltministerium hat die Stadt die Untersuchungen für Golm-Nord wieder aufgenommen. Geplant sind dort weiterhin rund 1700 neue Wohnungen, außerdem Flächen für eine Schule, Sportanlagen und Kitas. Die vorbereiteten Untersuchungen sollen bis Ende dieses Jahres abgeschlossen werden. 2027 soll dann die Beteiligung zur Änderung des Flächennutzungsplans stehen. Über dem Schwielosee sind heute und morgen Fallschirmspringer der Bundeswehr unterwegs. Im Bereich zwischen Gelto und Petzo trainieren Soldaten Wasserlandungen. Dafür springen sie aus rund 500 Metern Höhe mit dem Fallschirm direkt in den Schwielosee. Anwohner und Wassersportler müssen deshalb mit mehr Flug- und Bootsverkehr rechnen. Am Bahnhof Michendorf stehen Anfang September Nachtarbeiten an. Die Deutsche Bahn arbeitet in der Nacht vom 6. auf den 7. September zwischen 22 und 4 Uhr an den Schienen zwischen Samund und Michendorf. Dabei kann es für Anwohner zu Lärmbelästigungen kommen. Die Arbeiten finden nachts statt, damit der reguläre Zugverkehr möglichst wenig beeinträchtigt wird. Soweit die wichtigsten Nachrichten aus Potsdam und der Region. Die nächsten Lokalnachrichten hören Sie wie immer um halb. Und damit zurück zu dir, Domi.
0: Ich danke dir.
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0: 18 Grad in Michendorf und Klamachnow, 19 in Görzke und Töplitz und ganz oben aktuell wir hier in Potsdam mit 20 Grad. Heute geht's hoch auf bis zu 26, dabei ganz viel Sonne, fast keine Wolke und es bleibt natürlich trocken den ganzen Tag. Ähnliche Aussichten dann auch morgen und Donnerstag, hier ebenfalls immer wieder mal sonnig bei maximal 27 Grad.
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0: In Potsdam sieht es aktuell ganz gut aus, auch auf den umliegenden Straßen. Wir schauen aber mal auf die Autobahn. Aufpassen auf der A10, westlicher Berliner Ring momentan Richtung Süden zwischen Dalgo-Döberitz und Potsdam-Nord. Da gibt es einen Unfall. Rechte Spur ist hier momentan gesperrt und es dauert gut 10 Minuten momentan schon länger. Also da auf jeden Fall ein bisschen geduldig sein. Geblitzt wird auch noch in Potsdam in der Kurfürstenstraße, in Kleinmachnow in der Ernst-Hellmann-Straße und in Teltow am Zeppelin-Ufer. Und wenn Sie jetzt noch ergänzen können, gerne einfach machen. Staus und Blitzer an die 0331. 581 692 und die 30. Danke dafür und eine gute Fahrt.
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0: Sagen Sie mal, wie viele Klamotten haben Sie eigentlich zu Hause im Schrank? Und Hand aufs Herz, wie viele Sachen davon tragen Sie wirklich regelmäßig noch? Ja, beim Aussortieren muss man manchmal sehr, sehr radikal sein, war ich letztes Jahr bei meinem Umzug auch. Und seitdem habe ich wirklich viele, viele Klamottensäcke bei mir zu Hause zu liegen, die eigentlich lange, lange weg müssten. Aber wohin und was bringt das Ganze? Klären wir gleich in der Radio Potsdam Zahl des Tages.
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1: Ist heute die 70 und die hat passend zum Tag der Alltextilien mit unseren aussortierten Klamotten zu tun. Denn in Potsdam werden jedes Jahr rund 800 Tonnen Alttextilien gesammelt und nach der Sortierung können davon etwa 70% noch weitergetragen werden und landen wieder auf dem Secondhand-Markt. Also das alte Shirt oder die Jeans, die Ihnen einfach nicht mehr gefällt oder nicht mehr so richtig passt, die muss noch lange nicht ausgedient haben. Wichtig ist nur, in den Altkleidercontainer gehört Kleidung, die noch tragbar und halbwegs intakt ist. Komplett kaputte Sachen dürfen dann weiterhin in den Restmüll.
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neue Queen of Pop, Taylor Swift, löst, glaube ich, mittlerweile Madonna von ihrem Thron ab. Neue Nummer heißt I Knew It, I Knew You. Immer zuerst gehört hier auf Radio Potsdam. Schön, dass Sie mit dabei sind. Tollen Dienstag heute. 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Jetzt mit Superkult-Nummer von Roxette für Sie bei der Arbeit. Fading Like a Flower. Schönen Dienstag.

Lady Gaga mit Just Dance, immer die beste Abwechslung am Schreibtisch. Egal ob Mails, Meetings oder Tabellen, wir sind auf jeden Fall an ihrer Seite. Radio Potsdam hier gleich wieder mit was Neuem von Ray Dalton. Der rüttelt uns auf jeden Fall gleich mal ordentlich wach um kurz nach 11. Richtige Powernummer gleich von ihm, Go That High. Außerdem...

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1: Ich bin Charlie Detloff und das ist das Top-Thema der Stunde. Am Sonntag steht der Sportpark Luftschiffhafen ganz im Zeichen der Inklusion. Bei Inklusiv Gewinn treten Spitzen- und Parasportler gemeinsam an. Vier neue Sportarten sind diesmal mit dabei. Los geht's um 10 Uhr. Dazu gibt es ein Familienfest. Der Eintritt ist frei. Mehr Nachrichten aus unserer Region finden Sie jederzeit bei uns im Netz auf radio-potsdam.de. Und jetzt mehr Nachrichten aus Deutschland und der Welt.
2: Ich bin Diana Kramer. Auf Schloss Neuherdenberg in Brandenburg hat die zweitägige Klausur des Bundeskabinetts begonnen. Es ist der erste gemeinsame Termin der Bundesregierung nach der Sommerpause. Dabei geht es vor allem um die Stärkung der deutschen Wirtschaft, sagte Bundeskanzler Friedrich Merz direkt vor dem Treffen.
3: Im Mittelpunkt des heutigen Tages steht die Frage, wie wir die industrielle Basis in Deutschland erhalten und wieder stärken können. Denn der Anspruch der Bundesregierung ist klar: Deutschland soll ein starkes Industrieland bleiben, auch im KI-Zeitalter wollen wir an der Weltspitze stehen.
2: Kanzler Merz erklärte weiter, dass es bei der Klausur aber auch um Fragen der inneren Sicherheit geht, vor allem vor dem Hintergrund der wachsenden hybriden Bedrohung. Die deutsche Wirtschaft konnte im Frühjahr erneut ein Mini-Wachstum verbuchen. Von April bis Juni legte das Bruttoinlandsprodukt mit 0,3% zum Vorquartal etwas stärker zu als zunächst berechnet, teilte das Statistische Bundesamt mit. Es ist das dritte Wachstum in Folge, getragen war es auch im zweiten Quartal von der guten Exportentwicklung. Gewaltig bleiben aber die finanziellen Herausforderungen. Im ersten Halbjahr gab der Staat 71,3 Milliarden Euro mehr aus, als er einnahm. Freunde zu treffen wird für viele Menschen in Deutschland offenbar immer unwichtiger. Das zeigt der neue Freizeitmonitor der Hamburger Stiftung für Zukunftsfragen. Immer beliebter sind dagegen den Forschern zufolge Social-Media-Aktivitäten und künstliche Intelligenz.
4: Auf Insta und Co. abhängen, Musik hören oder daddeln, das wird für viele von uns immer wichtiger. Und auch KI gehört mittlerweile zur Freizeit dazu, vor allem bei den Jüngeren. Und die nutzen den Chatbot häufig auch als Ersatz für Freunde. Zu Sofa-Freaks sind wir aber noch nicht mutiert, im Gegenteil. Viel mehr Leute als früher treiben Sport und auch Vereine und Ehrenämter, die sind gefragt. Claudia Wächter, Nachrichtenredaktion.
2: Der Bitcoin hat erneut kräftig zugelegt. Die älteste und bekannteste Kryptowährung stieg erstmals seit mehr als 3 Monaten über die Marke von 80.000 US-Dollar. Der Kursgewinn wurde mit einem Treffen von US-Präsident Donald Trump mit Vertretern der Branche erklärt. Anleger hoffen auf weniger Regulierung beim Handel mit Kryptowährungen.
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5: Weiterhin zwischen 18 und 20 Grad bei uns rund um Potsdam. Ab heute wieder super hübsch in der Region. Sonne kommt immer wieder rum, beziehungsweise Wolken eigentlich kaum mit dabei. Blauer Himmel und dazu höchstens noch 26 Grad. Bleibt dann auch so das Wetter in Potsdam. Morgen und Donnerstag ebenfalls teils sonnig und wenig bewölkt, bei Höchstwerten sogar um die 27, 28 Grad.
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5: Einzige kleinere Meldung kommt momentan von der A10, westlicher Berliner Ring, hier beidseitig stockender Verkehr, 10 Minuten plus an der Baustelle zwischen Werder und Potsdam Nord, und Blitzer stehen in Potsdam in der Kurfürstenstraße, in Ludwigsfelde in der Brandenburgischen Straße und in Brandenburg an der Havel in der Magdeburger Heerstraße. Staus und Blitzer, wenn Sie auch noch was entdeckt haben, dann gerne Bescheid sagen, einfach WhatsApp ins Studio schicken oder auch jederzeit anrufen. Nummer für alles ist die 0331 581 692 und die 30. Dankeschön und eine gute Fahrt.
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5: In dieser halben Stunde holen wir Ihnen zum einen noch mal kurz ein bisschen Urlaubsfeeling ins Büro. Wir gehen nämlich mit Ihnen und Ihren Kollegen zusammen gleich aufs Weinfest hinten am Luisenplatz. Plus wir sprechen über die Elevator Boys, warum die jetzt nämlich auch ins Kino kommen, beziehungsweise zu Ihnen nach Hause ins Wohnzimmer, quasi auf den Fernseher. Das klären wir alles gleich bis 11:30. Ansonsten schönen Dienstag heute.
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0: Guten Dienstagvormittag heute. Schön, dass wir Sie auch nach den Sommerferien wieder begleiten dürfen. Willkommen zurück hier in der Landeshauptstadt, Radio Potsdam hier. Und die Stadt, die tut ja wirklich alles, um nochmal so ein bisschen Urlaubs- und Sommerfeeling nach Potsdam zu bekommen. Gerade bei dem Wetter jetzt aktuell wieder. Momentan ja hinten zum Beispiel am Luisenplatz das Weinfest. Das macht dort aktuell Halt und es stellen sich da wieder viele, viele Winzerinnen und Winzer aus der Region vor. Veranstalter Josef Nieke, was gibt's da so für Highlights? Also was kann man da alles kosten und probieren vor Ort?
1: Die Highlights sind alkoholfreier Wein, ganz exzellente Roséweine sind dabei, verschiedene Sektsorten, die ich auch sehr gerne genieße. Wir haben ja auch ein österreichisches Weingut mit hier auf unserer Veranstaltung und die haben einen ganz tollen Praktikanten. Lasst euch überraschen, besucht uns.
0: Ja, und das noch diese Woche bis Sonntag. In der Woche immer von 13 bis 22 Uhr und am Wochenende von 12 bis 22 Uhr. Also gerne vorbeischauen und sich ein bisschen durchprobieren, aber vor allem nochmal kurz den Sommer zurückholen und gemeinsam mit den Kollegen vielleicht einen schönen Feierabend nachher haben. Wünschen wir ganz viel Spaß auf jeden Fall dabei und haben jetzt schon mal den passenden Ohrwurm parat. Kleines Warm-up quasi. Hier ist Radio Potsdam mit Lost Frequencies. 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

0: Neue Single von den Elevator Boys. Radio Potsdam hier mit Love Me Better. Schönen Dienstag heute. Und die Elevator Boys, die gibt's jetzt übrigens nicht nur hier im Radio, auf TikTok und irgendwelchen Heidi Klum Partys. Nee, die sind jetzt auch bei Ihnen im Wohnzimmer unterwegs. Gibt nämlich einen eigenen Elevator Boys Film. Back to the 90s heißt der. Und Radio Potsdam Nachwuchsmoderatorin Luise hat die Jungs vorab treffen dürfen.
1: Wie kommt ihr in die 90er?
2: Tatsächlich reisen wir in einem Fahrstuhl zurück in die 90er. Und das Ganze, oder warum das Ganze genau passiert, könnt ihr dann euch im Film angucken.
1: Welche Klamotten waren vielleicht cringe?
3: Wenn wir in die 90er gereist sind, mussten wir viele Klamotten auch aus den 90ern anziehen. Ehrlich gesagt haben wir es gefühlt. Also wir fanden es gar nicht so schlimm. Was sind coole Outfits dabei.
4: Sag mal, was hatten wir denn so?
2: Wir hatten sogar mal einen Look recreated von den Backstreet Boys. Kennst du die noch, die Backstreet Boys?
1: Nein. In 90ern gab es noch keine Handys und kein Social Media. Könnt ihr euch das vorstellen?
5: Boah, ich glaube nicht. Tatsächlich auch wegen der Orientierung einfach. Also ich verlaufe mich so schnell und ohne Google Maps oder Karten keine Chance, wirklich.
1: Warum sollen wir uns den Film angucken?
6: Weil es eine richtig coole Rom-Com ist. Ich würde sagen, so ein richtiger Feel-Good-Film. Für Sonntagabend haben wir immer gesagt, das ist echt perfekt. Deswegen gönnt ihn euch und guckt ihn mit allen euren Freunden und Familie.
0: Das ganze Video gibt es übrigens zum Nachschauen auf Instagram bei Radio Potsdam Official. Gerne mal reinschauen, ist wirklich ganz, ganz süß geworden. Vor allem auch dank Luise natürlich. Und den neuen Film von den Elevator Boys, Back to the 90s, gibt's übrigens ab sofort auf Amazon bei Prime Video. Echte Radio Potsdam Empfehlung für die ganze Familie. Können Sie später mal reinschauen nach der Arbeit und nach der Schule und wir versorgen Sie bis dahin mit der besten Musik bei der Arbeit. Jetzt die Eurythmics für Sie.

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3: Im Studio Charlie Detloff, schönen Dienstag. Der Geburtenrückgang in Potsdam macht sich inzwischen auch auf dem Arbeitsmarkt bemerkbar. Immer mehr Erzieherinnen und Erzieher sind arbeitslos. Im Juli standen 96 Arbeitslosen nur 14 gemeldete Stellen in der Kinderbetreuung gegenüber. Vor 3 Jahren waren es noch 54 freie Stellen. Grund sind sinkende Kinderzahlen und damit weniger benötigte Kita-Plätze. 2 Kitas wurden bereits beschlossen, weitere Plätze sollen wegfallen. Die Arbeitsagentur rät betroffenen Fachkräften deshalb, ihren Suchradius zu erweitern oder sich beruflich neu zu orientieren. Am kommenden Sonntag wird der Sportpark Luftschiffhafen in Potsdam zum Treffpunkt für Spitzen- und Parasportler. Bei Inklusiv gewinnt treten Menschen mit und ohne Behinderung gemeinsam an. In diesem Jahr stehen 4 neue Sportarten auf dem Programm. Schirmherrin, Sportlerin und 2-fache Olympiasiegerin Katharina Witt hat uns verraten, welche Sportarten das sind.
4: Wir haben mit den Sportarten Fußball und Karate und 3x3 Basketball und Breakdance 4 komplett neue Sportarten. Die Spieler im Rollstuhl, die haben es natürlich schwerer, aus der Sitzposition den Korb zu treffen. Aber ich merke auch da, oft ist es so, dass für die Athleten das zum ersten Mal stattfindet und die das mega cool finden.
3: Mit dabei sind unter anderem Sportlerinnen und Sportler von Babelsberg 03 und Alba Berlin sowie olympische und paralympische Athleten. Los geht es am Sonntag um 10 Uhr. Neben den Wettkämpfen gibt es ein großes Familienfest mit Mitmachangeboten. Der Eintritt ist frei. In Bad Belzig könnten künftig auch Urlauber in den Ortsteilen Kurtaxe zahlen müssen. Die Stadt prüft, den bisher vor allem in der Kernstadt erhobenen Kurbeitrag auszuweiten und möglicherweise auch zu erhöhen. Aktuell zahlen erwachsene Übernachtungsgäste 1,50 Euro pro Tag. Mit dem Geld werden unter anderem touristische Angebote, Grünanlagen und Wanderwege finanziert. Hintergrund sind auch die knappen Kassen der Stadt. Aus der Tourismusbranche kommt allerdings Kritik an den Plänen. Zusätzlich wird über eine eigene Tourismusabgabe für Unternehmen diskutiert, die vom Fremdenverkehr profitieren. Das waren unsere Nachrichten aus Potsdam und der Umgebung. Mehr aus Potsdam und der Region finden Sie rund um die Uhr auf radio-potsdam.de.
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1: 19 Grad in Brandenburg, 20 sind es in Potsdam und Freesdorf und 21 Grad jetzt in Schönefeld und Nauen. Maximal 26 heute noch drin, dabei ganz viel Sonne und nahezu wolkenlos. Morgen und Donnerstag dann genauso hübsch. Auch hier viel Sonne mit dabei und maximal 27 Grad.
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1: Ein bisschen anstehen ist angesagt hier in Potsdam, Amundsenstraße stadtauswärts. Dauert hier 5 Minütchen länger und 10 Minuten sind es auf der A10 westlicher Berliner Ring beidseitig an der Baustelle zwischen Werder und Potsdam Nord. Geblitzt wird noch in Potsdam in der Kurfürstenstraße, in Kleinmachnow in der Ernst-Thälmann-Straße und in Teltow am Zeppelin-Ufer. Und wenn Sie auch noch was gesehen haben, dann gerne Bescheid sagen. Staus und Blitzer an die 0331 581 692 und die 30. Danke dafür und eine angenehme Fahrt.
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1: Haben Sie eigentlich Kinder zu Hause? Kleine Kinder? Und wenn ja, haben Sie vielleicht auch schon eine Toni-Box im Kinderzimmer? Wenn nein, dann stellen wir Ihnen das gleich mal vor im Radio Potsdam Spielzeugtipp. Und wenn ja, dann haben wir gleich 3 richtig tolle Baby-Tonis für Sie, die Sie auch gleich mal abstauben können bei uns. Gleich in der Radio Potsdam Kinderzeit nach Hypnotic und aktueller Mucke von Malik Harris.
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1: Gerade im ersten Lebensjahr entdecken Kinder ja ihre Welt mit allen Sinnen. Hören, wiedererkennen und erste Wörter spielen dabei eine ganz, ganz große Rolle. Und genau hier setzt die Tonibox 2 an. Sie ist einfach zu bedienen, robust und kommt ganz ohne Bildschirm aus. Ideal also schon für die Jüngsten. Kinder können hier eigenständig Figuren auf die Box stellen und so Musik, Geräusche und kleine Geschichten starten. Christian Springmeier, der die Produktentwicklung bei Tonis leitet, erklärt, was die neue Tonibox 2 so besonders macht.
2: Ja, danke, richtig. Auch ein riesen Meilenstein für uns, die neue Tonibox ist offiziell für ab Einjährige zertifiziert. Und da erfüllen wir sehr viele Anforderungen, erstmal an die Robustheit des Produkts, an die Elektronik innen drin, haben da extrem viel getestet und das Produkt eben offiziell so zertifizieren können. Also die Konstruktion ist eben extrem robust, noch ein Stück weicher als das vorherige Produkt.
1: Eine der spannendsten Neuerungen heißt Toni Play. Hier hören Kinder nämlich nicht nur zu, sondern machen aktiv mit. Sie beantworten Fragen, lösen kleine Rätsel oder erleben interaktive Abenteuer. Alles nur übers Hören und Mitdenken.
2: Eine ganz wesentliche Neuerung ist das interaktive Spielen mit der Tonibox, eben audiobasiert. Das heißt, die Kinder können Teil der Geschichten werden, können sie selber beeinflussen. Das ist eine wesentliche Neuerung, die wir Toni Play nennen. Wir bleiben dabei, dass wir keinen Bildschirm in der Tonibox haben natürlich. Wir haben auf der neuen Tonibox oben einen LED-Ring. Und es gibt als ein neues Accessoire einen sogenannten Controller dazu, den man da oben draufsetzen kann und darüber kann man die Spiele sozusagen steuern.
1: Und egal ob Tonibox 1 oder 2, wenn Sie eine zu Hause haben und dazu noch ein Kleinkind vielleicht, circa ab einem Jahr, dann haben wir jetzt noch 3 süße Baby-Tonis für Sie. Sind 3 gute Nachtfiguren, die Ihre Kleinsten hoffentlich ganz schnell und sanft zum Einschlafen bringen. Die Reihe heißt Schlummerbande und die kriegen Sie jetzt von mir geschenkt. 0331 581 69230 und wie gesagt, sind 3 Stück. Einmal der Schlummer-Tukan mit Naturklängen zum Einschlafen, dann der Schlummer-Jaguar mit Einschlafmelodien und eine Geschichte. Die gibt's dann noch vom Schlummer-Krokodil. Mein persönliches Highlight. Sieht ganz, ganz süß aus, die Figur. Also schnell hier eine WhatsApp ins Studio schicken und vielleicht schlummern alle 3 ganz bald bei Ihnen zu Hause im Kinderzimmer. 0331 581 69230. Ganz viel Glück und viel Spaß beim gemeinsamen Einschlafen.
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0: Fleetwood Mac auch mit dabei, gleich bis 12:30 mit Oh Diane.
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2: Ich bin Charlie Detloff und das ist das Top-Thema der Stunde. Grünes Licht für Golm Nord. Die Planungen für das neue Stadtquartier können weitergehen. Vorgesehen sind weiterhin rund 1700 neue Wohnungen sowie eine Schule, Kitas und Sportflächen. Mehr Nachrichten aus unserer Region finden Sie jederzeit bei uns im Netz auf radio-potsdam.de. Und jetzt mehr Nachrichten aus Deutschland und der Welt.
3: Ich bin Diana Kramer. Bundeskanzler Friedrich Merz sieht Chancen, die Wachstumsschwäche in Deutschland zu überwinden. Unser Land habe große Potenziale, sagte Merz vor Beginn der Kabinettsklausur auf Schloss Neuhardenberg in Brandenburg.
4: Jetzt geht es um die Frage, wie wir unser Wirtschaftsmodell in die neue Zeit führen. Wir wollen raus aus der Wachstumsschwäche unserer Wirtschaft. Wir wollen unserer Wirtschaft wieder Aufschwung und Beschäftigung ermöglichen. Dafür muss aber der Staat die notwendigen und richtigen Voraussetzungen schaffen.
3: Im Mittelpunkt der zweitägigen Klausurtagung steht laut Kanzler Merz neben Wirtschaftsfragen auch das Thema innere Sicherheit. Merz nannte dabei den Drohnenvorfall am Flughafen in Leipzig. Das Auto bleibt für die meisten Menschen hier in Deutschland mit großem Abstand das wichtigste Verkehrsmittel. Das hat eine Umfrage des TÜV-Verbands ergeben. Mehr als 80% der mehr als 2000 Befragten sind demnach mindestens einmal in der Woche mit dem Auto unterwegs.
5: Fast 90% der Haushalte haben ein eigenes Auto. Immerhin jeder 11. befragte Autobesitzer eins mit Elektroantrieb. Rund 25% aller Befragten würden grundsätzlich E-Autos bevorzugen, wenn sie ein Fahrzeug kaufen müssten. Eine knappe Mehrheit ist übrigens dagegen, den Autoverkehr in den Zentren von Städten und Gemeinden zu beschränken. Immerhin 40% aber auch dafür. Und nach dem Autofahren ist zu Fuß gehen die beliebteste Fortbewegungsart mit großem Vorsprung vor den Öffis und dem Fahrrad. Thomas Thonfeld, Berlin.
3: Die klassische Geselligkeit verliert nach einer neuen Umfrage für viele Menschen in Deutschland weiter an Bedeutung. Freunde zu treffen sei zwar weiterhin die wichtigste soziale Freizeitaktivität, aber es wird weniger, heißt es im Freizeitmonitor der Stiftung für Zukunftsfragen. Nur noch 19% der 3000 Befragten gaben an, regelmäßig mit Freunden unterwegs zu sein. Der Alltag werde bei den meisten dominiert von der Nutzung des Internets, dem Fernsehen, Musik hören und dem Handy. Im VW-Stammwerk in Wolfsburg hat die Serie von Betriebsversammlungen beim kriselnden Autobau begonnen. Der Vorstand um Konzernchef Oliver Blume soll der Belegschaft Antworten zu angekündigten Sparmaßnahmen liefern. Zehntausende Stellen und 4 Werke sollen in Gefahr sein.
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0: In Kleistow, Jeserich und Großkreuz messen wir aktuell 21 Grad. 22 sind es hier in Potsdam und in Wustermark. Herr Wetter, können wir heute kurz fassen. Purer Sonnenschein den ganzen Tag, viel blauer Himmel und dazu Maximaltemperaturen um die 26 Grad. Geht dann auch ähnlich weiter. Morgen und Donnerstag ebenfalls hübsch und immer wieder sonnig bei maximal 27 Grad.
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0: In Potsdam sieht super aus, aber aufpassen auf der B101 Richtung Süden in Höhe A10 und Ludwigsfelde. Da liegen Gegenstände auf der Fahrbahn. Da bitte schön vorsichtig unterwegs sein und 10 Minuten dauert es nach wie vor länger. A10 westlicher Berliner Ring beidseitig an der Baustelle zwischen Werder und Potsdam Nord. Dann wird noch geblitzt in Potsdam in der Mendelssohn-Bad Holdi-Straße und Ingo hat angerufen und gesagt, am Nutetal, da stehen sie aktuell auch bei Tempo 30. Danke dir fürs Durchrufen. Dann in Teltow am Zeppelinufer und in Treuenbrietzen in der Belziger Straße. Und wenn Sie auch noch was gesehen haben, dann gerne Bescheid sagen, anrufen, wie Ingo das gemacht hat oder auch gerne eine WhatsApp hier ins Studio schicken. Beides an die 0331 581 692 und die 30. Danke dafür und kommen Sie gut und sicher ans Ziel.
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0: Heute ja der Tag der Alttextilien. Wir haben ja heute Morgen bei den Wachermachern schon über die Altkleidercontainer gesprochen, wo man alte Sachen reinwerfen kann. Oder man verkauft einfach seine Klamotten und bereitet nicht nur sein Portemonnaie, sondern auch gleich wem anders eine große Freude. Macht zum Beispiel auch Joanna aus Potsdam. Sie betreibt die Vintageria am Humboldtring und hat dazu ein ganz cooles Second-Hand-Konzept auf die Beine gestellt. Sprechen wir gleich drüber nach Mr. President und jetzt Martin Garrix zusammen mit Ed Sheeran.
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0: Leckere Mittagspause, kurz nach 12. Hier ist Radio Potsdam und heute ist Tag der Alttextilien. Und wahrscheinlich kennen Sie das auch, im Kleiderschrank hängen Sachen, die man eigentlich schon seit Jahren nicht mehr getragen hat. Ne? Die Jeans, die irgendwie doch nicht mehr so richtig passt, oder der Pullover, der seit 3 Wintern ganz hinten im Schrank liegt, den man schon wieder vergessen hat. Aber wohin damit? Klar, eine Möglichkeit sind Altkleidercontainer, hatten wir ja heute Morgen bei den Wachermachern schon drüber gesprochen. Vieles lässt sich aber auch noch weiter tragen, verschenken oder sogar verkaufen. Und genau darum geht es auch bei der Vintageria, einem noch relativ neuen Secondhand-Laden hier in Potsdam. Joanna hat ihr Geschäft erst im März eröffnet und setzt dort auf ein ganz besonderes Secondhand-Konzept. Joanna, die ersten Monate, die sind ja geschafft. Wie ist der Start denn für die Vintageria gelaufen und wie hat Potsdam dein Secondhand-Konzept bisher angenommen?
1: Also die ersten Tagen oder die erste Woche war wirklich super, weil, naja, klar, das war jetzt was Neues. Da haben viele von der Nachbarschaft auch Leute Vintageria besucht. Mit den Leuten, die ich rede, die freuen sich wirklich, dass es sowas gibt jetzt in Potsdam, weil gibt es so ein Konzept noch nicht. Da kennen alle anderen das vielleicht aus Berlin oder anderen Großstädten auch in Europa. Und in Potsdam ist das erstmal das Einzige. Ne?
0: Bei dir sucht man ja an den Sachen vergeblich nach dem klassischen Preisschild. Das wird man bei dir auf jeden Fall nicht finden, denn bezahlt wird nach Gewicht. Erklär uns mal, wie genau funktioniert das?
1: Das Konzept ist einfach Kilopreise und das ist ein Kilopreis auf alles. Also egal, was man findet. Natürlich Kleidung, das ist das meiste, was man bei mir findet. Aber Schuhe oder Accessoires, auch Handtaschen, Reisetaschen kann man auch kaufen, Gürtel und so weiter. Alles wird auf die Waage einfach gelegt und gewogen und dann wird das einfach der Preis berechnet.
0: Und der Kilopreis bleibt auch nicht die ganze Woche gleich, habe ich gehört. Samstag gibt's neue Ware und danach wird's von Tag zu Tag günstiger, oder? Also wann sollte ich vorbeikommen, wenn ich das beste Schnäppchen haben möchte?
1: Das ist je nachdem, was man unter Schnäppchen auch versteht, ne? Weil für manche ist Schnäppchen, wenn ich jetzt eine Seide, sage ich mal, Bluse oder aus Seide ein Hemd finde und bezahle vielleicht 4 €. Ja? Und das wird jetzt nicht unterscheidet, ob jetzt Markenware da hängen oder ganz normale, sage ich mal, jetzt pauschal Waren, die in normalen Laden auch nicht so teuer sind. Also ich mache keinen Unterschied. Klar, am Freitag ist man am günstigsten. Also da macht man doch Schnäppchen, ja.
0: Woher kommt denn die Kleidung eigentlich, die bei dir im Laden landet?
1: Also ich kaufe nichts vom Privat an. Ich nehme auch eventuell Spenden. Wenn man mich jemand anspricht, dann besprechen wir das. Also ich habe meinen Lieferanten, Großlieferanten. Ne?
0: Und nach welchen Kriterien entscheidest du, was es da auf die Kleiderstange schafft und was nicht?
1: Die haben verschiedene so Kategorien. Die Sachen, die sie aussortieren und so weiter. Und ich habe mir nur für diese Premium, also die beste eigentlich Kategorie, entschieden, dass nur das kaufe ich, weil da habe ich ja keine Sachen, die nicht mehr getragen werden können oder die repariert werden müssen.
0: Joanna vom Potsdamer Secondhand-Konzeptladen Vintageria am Humboldtring 84. Mit ihr haben wir auch über den heutigen Tag der Alttextilien gesprochen, was sie zum Beispiel zu diesen Altkleidercontainern sagt und wann man vielleicht doch lieber Kleidung weiter verkauft. Quatschen wir mit ihr gleich noch drüber hier auf Radio Potsdam nach Fleetwood Mac und Clean Bandit jetzt mit Rather Be.

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0: dann hier mit den schönsten Klassikern an Bord und mit Joanna vom Potsdamer Secondhand-Laden Vintageria am Humboldtring. Heute ist nämlich Tag der Alttextilien. Und sag mal, Joanna, in Potsdam landen ja jedes Jahr hunderte Tonnen Kleidung in diesen Altkleidercontainern. Was hältst du persönlich von diesen Containern?
1: Ich weiß, das ist ja auch so ein Thema, was polarisiert, aber ich finde, wir brauchen das als Gesellschaft auf jeden Fall, weil jeder von uns schmeißt ihm immer mehr oder weniger Kleidung dann mal weg. Und wir brauchen eben sowas da, damit nicht alles auf dem Müll wirklich landet, sondern damit wir das weiter auch verwenden können, egal in welchem Konzept.
0: Wann sollte denn Kleidung deiner Meinung nach lieber weitergetragen oder weiterverkauft werden, statt eben dort zu landen?
1: Das ist ja auch schwierig. Ich würde sagen, jeder sollte das für sich auf jeden Fall entscheiden. Also ich selber trage Kleidung wirklich sehr lange. Also auf jeden Fall, naja, so lange tragen, wie nicht mehr schön aussieht, sage ich mal, ja, so. Weil wenn ja ein Knopf irgendwo fehlt, kann man wieder das annähen oder sowas. Also kann man schon ein bisschen recyceln selber, ja, und reparieren.
0: Secondhand hat ja gleich mehrere Seiten. Es ist nachhaltiger, kann günstiger sein und manchmal findet man Sachen, die sonst niemand hat. Was glaubst du, warum kaufen die Leute bei dir Secondhand? Geht's da eher ums Geld, um Nachhaltigkeit oder um die Suche nach so besonderen Stücken?
1: Die meisten Kunden, die bei mir sind und dann kaufen, das sind doch die Menschen, die aus Geld gucken.
0: Und das Thema geht natürlich uns alle an. Kleidung, die noch gut ist, muss nicht unbedingt im Altkleidercontainer landen. Vielleicht freut sich ja jemand aus dem Freundeskreis drüber. Vielleicht findet sie neuen Besitzer auf dem Flohmarkt oder sie wird einfach gespendet. Wir hier bei Radio Potsdam haben zum Beispiel gemeinsam Kleidung gesammelt und an das Frauenhaus Potsdam gespendet. Können Sie gerne mal bei uns auf Instagram vorbeischauen. Da haben wir das für Sie auch gerne abgefilmt, was da ungefähr so reingekommen ist. Vielleicht auch eine kleine Inspiration, heute am Tag der Alttextilien mal so einen Blick in Ihren eigenen Kleiderschrank zu werfen. Ansonsten tollen Dienstag heute für Sie, Radio Potsdam bei der Arbeit jetzt.

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2: Im Studio Charlie Detloff, schönen Dienstag. Die Stadt Potsdam muss weiter nach einer neuen Leitung für das Gesundheitsamt suchen. Die erste Ausschreibung ist gescheitert, weil nach Angaben des Rathauses keine geeigneten Bewerber gefunden wurden. Die Stelle ist inzwischen erneut ausgeschrieben. Mit einer regulären Besetzung rechnet die Stadt allerdings erst ab dem zweiten Quartal 2027. Bis dahin wird das Gesundheitsamt kommissarisch von Sozialbeigeordneter Brigitte Meyer geleitet. In Potsdam-Golm können die Planungen für ein neues Stadtquartier weitergehen. Nach einer Einigung mit dem Brandenburger Umweltministerium hat die Stadt die Untersuchungen für Golm-Nord wieder aufgenommen. Geplant sind dort weiterhin rund 1700 neue Wohnungen, außerdem Flächen für eine Schule, Sportanlagen und Kitas. Die vorbereiteten Untersuchungen sollen bis Ende dieses Jahres abgeschlossen werden. 2027 soll dann die Beteiligung zur Änderung des Flächennutzungsplans stehen. In Potsdam werden von nächster Woche Montag an, 31. August, bis zum 18. September wieder die Biotonnen gereinigt. Die Reinigung übernimmt die Stadtentsorgung Potsdam direkt vor Ort und jeweils rund um den vorgesehenen Entsorgungstag. Wichtig, die Tonne sollte nach der Leerung am Straßenrand stehen bleiben, bis das Reinigungsfahrzeug da war. Wer seine Tonne zu früh zurückholt oder nicht bereitstellt, kann sie nachträglich nicht reinigen lassen. Die genauen Termine gibt es im Abfallkalender der Stadt Potsdam. Das waren die Lokalnachrichten bei Radio Potsdam und damit zurück ins Studio.
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1: Mittlerweile stehen die Temperaturen zwischen 21 und 23 Grad. Bei uns hier in Potsdam messen wir 23. Ist und bleibt heute ein wirklich schöner zweiter Arbeitstag, ein hübscher Dienstag mit viel Sonne und wenig Wolken bei bis zu 26 Grad. 27, 28 gibt es dann morgen und Donnerstag maximal. Dabei auch viel Sonne, wenig Wolken. Bleibt auf jeden Fall genau wie heute trocken und freundlich.
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1: Und da sieht es momentan wirklich super aus bei uns in der Region. Einzige kleinere Staustelle ist die A10, westlicher Berliner Ring. Hier immer noch beidseitig, stockt zwischen Werder und Potsdam Nord an der Baustelle. 10 Minuten brauchen sie hier ungefähr mehr. Geblitzt wird in Potsdam in der Mendelssohn-Bad Holdi-Straße. Und Ingo hat ja vorhin angerufen, sie stehen noch am Nutetal. Dann in Teltow am Zeppelinufer und in Treuenbrietzen in der Belziger Straße. Und wenn Sie auch ergänzen können, dann gerne wie Ingo anrufen oder eine WhatsApp ins Studio schicken an die 0331 581 692 und die 30. Lieben Dank und eine gute Fahrt.
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1: Jetzt am Wochenende übrigens wieder ein ganz tolles Event bei uns in der Landeshauptstadt. Inklusiv gewinnt ist wieder zurück. Bereits zum 4. Mal und zeigt mal wieder, dass Sport, egal ob mit oder ohne Behinderung, auf Augenhöhe funktioniert. Mit dabei wieder viele Spitzensportler und auch Schirmherrin Katharina Witt ist mit dabei. Und mit ihr sprechen wir auch gleich mal über 4 neue Sportarten und wie Sie natürlich mit dabei sein können. Gleich alle Infos nach Holly Johnson und aktueller Musik von Michael Schulte gibt's jetzt mit Lovesick.
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0: Radio Potsdam überall mit dabei. Im Büro, in der Werkstatt, im Auto oder vielleicht ja auch gerade in der Mittagspause beim Sport. Macht ja auch der eine oder andere gerne zwischendrin. Auf jeden Fall ganz viel Erfolg, viel Spaß beim Sporteln. Und Sport kann Menschen ja verbinden. Und genau das wird am kommenden Sonntag bei uns in Potsdam übrigens wieder besonders sichtbar. Inklusiv gewinnt. Kommt nämlich zum mittlerweile 4. Mal in den Sportpark Luftschiffhafen. Menschen mit und ohne Behinderung treten dort gemeinsam in gemischten Teams an und zeigen, dass Sport auf Augenhöhe funktioniert. Mit dabei sind auch in diesem Jahr wieder echte Spitzensportlerinnen und Spitzensportler. Schirmherrin und ehemalige Eiskunstlauf-Olympiasiegerin Katharina Witt ist ebenfalls natürlich mit persönlich vor Ort. Sie sind ja auch schon von Anfang an mit dabei bei Inklusivgewinn. Was finden Sie denn persönlich besonders toll an diesem Event?
1: Das Wichtigste da ist ja, dass wir Sportler, wir haben olympische Athleten, paralympische Athleten, die gemeinsam im Wettkampf gegeneinander, aber vor allen Dingen auch miteinander antreten. Das heißt, die Bedingungen, die Rahmenbedingungen für die jeweilige Sportart wird halt so angelegt, dass das für die Wettkämpfer, die mit Beeinträchtigung und die keine Beeinträchtigung haben, aber gemeinsam eine Ebene finden, auf der sie sich halt betteln können.
0: In diesem Jahr gibt es außerdem gleich 4 neue Sportarten bei Inklusiv gewinnt. Was macht es so spannend, gerade diese verschiedenen Sportarten jetzt in das inklusive Konzept einzubinden?
1: Wir haben mit den Sportarten Fußball und Karate und 3x3 Basketball und Breakdance, 4 komplett neue Sportarten, die wir zeigen. Und gerade 3x3 Basketball ist total interessant, hier die mal zusammenzubringen. Dann wird es so gestaltet, dass wir auch nur einen Korb haben und zum Beispiel die Rollstuhlfahrer in der Zone sind vor dem Korb und dann sozusagen die Fußgänger außerhalb, damit sie sich auch nicht gegenseitig sozusagen in die Quere kommen und dann noch eine andere Verletzung passieren könnte. Aber das ist natürlich spannend, weil die Spieler im Rollstuhl, die haben es natürlich schwerer, aus der Sitzposition den Korb zu treffen. Aber ich merke auch da, oft ist es so, dass für die Athleten das zum ersten Mal stattfindet und die das mega cool finden. Also man sieht auch da, dass sich die Athleten auf absoluter Augenhöhe begegnen.
0: Also jetzt am Sonntag wird der Luftschiffhafen wieder zur großen Bühne für Sportbegegnung und Gemeinschaft. Von 10 bis 17 Uhr gibt es dort spannende Wettkämpfe, bekannte Sportlerinnen und Sportler und außerdem ein großes Familienfest mit vielen Mitmachangeboten. Und das Beste, der Eintritt, der ist frei. Also vielleicht eine schöne Idee für den kommenden Sonntag mit der ganzen Familie. Sport schauen, selbst aktiv werden und einfach gemeinsam einen besonderen Tag erleben. Beim mittlerweile 4. Inklusiv gewinnt hier bei uns in Potsdam. 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Schönen Dienstag heute. Entspannte Mittagspause.

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0: Der Song bringt uns wieder direkt in Urlaubsmodus. Alle Farben und Winnie Miller mit Buddy Talk hier auf Radio Potsdam. 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
1: Ja, wie der Name schon sagt, haben wir natürlich verschiedene Tiere hier, auch besondere, die man nicht überall sehen kann. Im Freizeitbereich haben wir auch einiges von verschiedenen Klettergerüsten für die Kinder oder auch eben Märchenbahnen, ein paar kleinere Fahrgeschäfte. Man kann bei uns sogar baden. Wir haben extra Hundebadestrand für die Leute, die mit ihren Vierbeinern herkommen. Und dann natürlich unseren Saurierpark, wo auch nochmal die Dinobahn zu finden ist, zum Beispiel.
0: Was ist so das Highlight für die Kids?
1: Total beliebt bei den Kindern ist unser Streichelgehege mit den Ziegen, wo man dann eben auch mal Kontakt zu denen aufnehmen kann. Aber wir haben von kleinen Kaninchen bis hin zu großen Elen, Antilopen und Pumas über Zebras und verschiedenen Rindern und auch Hirschen so ziemlich viel hier im Park zu sehen.
0: Ja, und zum Spielen gibt es wie gesagt auch noch ganz, ganz viel. 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

Machen Sie sich einen schönen Dienstag heute, entspannten zweiten Arbeitstag hier mit Radio Potsdam und der besten Abwechslung am Schreibtisch. Mit dabei zum Beispiel gleich die neue Single von OneRepublic, was richtig schön entspannt ist für die kurze Mittagspause. Oder...

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1: Ich bin Selina Töbe und das ist das Top-Thema der Stunde. Morgen tagt die Potsdamer Stadtverordnetenversammlung wieder öffentlich. Ab 15 Uhr können Interessierte die Sitzung im Havelsaal der IHK vor Ort oder online im Livestream verfolgen. Mehr Nachrichten aus unserer Region finden Sie jederzeit bei uns im Netz auf radio-potsdam.de. Und jetzt gibt's mehr Nachrichten aus Deutschland und der Welt.
2: Ich bin Diana Kramer. Nach der Sommerpause ist das Bundeskabinett heute zu einer zweitägigen Klausur auf Schloss Neuhardenberg in Brandenburg zusammengekommen. Das Treffen dürfte der Auftakt für schwierige Wochen sein, in denen der Bundesregierung 3 Landtagswahlen und ein womöglich heißer Herbst der Reformen bevorstehen.
3: Kanzler Merz machte vor der Klausur buchstäblich auf Schönwetter.
4: Nehmen Sie das gute Wetter auch als Beleg dafür, dass wir uns in einer guten Atmosphäre hier in Neuhardenberg im Kabinett treffen.
3: Zuletzt galten Stimmung und Kompromissfähigkeit der Regierung allerdings als angeschlagen. Merz bemühte sich, den Eindruck zu erwecken, man sei jetzt voll im Arbeitsmodus. Themen dieser Kabinettsklausur sollen eine Stärkung der Wirtschaft sein, mehr Hitzeschutz angesichts des Klimawandels, aber auch neue Verteidigungstechnik, insbesondere Drohnenabwehr. Onne Thorau, Berlin.
2: Das Auto bleibt für die meisten Menschen hierzulande mit großem Abstand das wichtigste Verkehrsmittel. Mehr als 80% sind mindestens einmal die Woche mit dem Auto unterwegs, zeigt eine Befragung des TÜV-Verbands. 88% mit dem eigenen Auto. 63% gaben an, überwiegend zu Fuß unterwegs zu sein. Jeder 5. Befragte nutzt mindestens einmal wöchentlich Bus oder Bahn und genauso viele steigen aufs Fahrrad. Aus Sorge um Stellenstreichungen und Werksschließungen fordert die Belegschaft beim Autobauer Volkswagen Klarheit vom Vorstand. Am Vormittag hat die erste von insgesamt 9 Betriebsversammlungen begonnen. Den Auftakt gab es am VW-Stammsitz in Wolfsburg.
5: Für VW-Chef Blume sind die bisherigen Einsparungen noch nicht ausreichend. Wir sind überdimensioniert, das macht uns oft zu langsam und zu kompliziert, beschrieb der VW-Boss das Problem. Die Lage sei mehr als kritisch, sagte Blume zuletzt in einem internen Interview. Die Belegschaft will vom Vorstand Klarheit, wie dieser das Unternehmen unter diesen Bedingungen zukunftsfest aufstellen will. Betriebsratschefin Cavallo lehnte am Abend betriebsbedingte Kündigungen und Werksschließungen klar ab. Dirk Zeitler, Berlin.
2: Mit einer erneuten Sammelabschiebung hat die Bundesrepublik 23 Afghanen ausgeflogen. Nach dpa-Informationen wurden die ausreisepflichtigen Männer mit einem Charterflugzeug nach Kabul geflogen, begleitet von Bundespolizisten. Bundesinnenminister Alexander Dobrindt hatte im Juli weitere Rückführungen nach Afghanistan angekündigt.
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1: 21 Grad in Darmsdorf, 22 in Beelitz und Caesar und 23 Grad nach wie vor hier in Potsdam sowie in Sedin, Wildenbruch und Teltow. Jacke können wir jetzt langsam beiseite legen, wird noch angenehm warm heute mit höchstens 26 Grad und dabei gibt es obendrauf noch einige wärmende Sonnenstrahlen und kaum Wolken dazu. Genauso auch dann morgen und Donnerstag hier nur nachmittags mal teils bewölkt, sonst sonnig bei Höchstwerten um die 27 Grad.
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1: Sieht ja eigentlich ganz gut aus. 5 Minuten dauert es länger auf dem westlichen Berliner Ring. Nach wie vor beidseitig an der Baustelle zwischen Werder und Leest. Sonst alles top. Geblitzt wird in Potsdam in der Mendelssohn-Bartholdy-Straße und am Nutetal, in Teltow am Zeppelinufer und in der Marloer Straße und in Beetzsee in der Hauptstraße. Staus und Blitzer, wenn Sie ergänzen können, gerne machen. Per WhatsApp-Nachricht oder Anruf geht beides an die 0331 581 692 und die 30. Lieben Dank und eine gute Fahrt.
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1: Wir quizzen gleich wieder eine neue Runde zusammen. Wie viel wissen Sie über Potsdam und wie viel weiß vor allem ich über unsere geliebte Landeshauptstadt? Naja, schauen wir mal. Gleich neue Runde Potsdam geschätzt, kurz nach 1. Vorher aber noch der beste Mix für Sie. Gleich Klasse 80er mit dabei und jetzt brandneu One Republic mit Need Your Love.
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1: Du hast es ja bestimmt schon mitbekommen. Heute könnte es rund um den Schwielesee tatsächlich so ein bisschen aussehen, als würde es Soldaten regnen. Denn die Bundeswehr führt dort Fallschirmsprungübungen durch. Aus rund 500 Metern Höhe geht es dann für die Soldaten direkt in den Schwielesee. Und mit einem bisschen Glück kann man das Ganze also auch vom Ufer aus beobachten. Und damit kommen wir zu unserer heutigen Frage von Potsdam geschätzt. Welcher dieser Orte liegt nicht direkt am Schwielosee?
2: Oh.
1: Ist es A. Kaput, ist es B. Petzo oder ist es C. Glindow?
2: Doch, Kaput ist dran, würde ich sagen.
1: Mhm.
2: Petzo. Glindow war das, nicht Gelto, ne?
1: Glindow. Genau.
2: Glindow. Glindow ist ja, glaube ich, schon näher an Werder dran.
1: Mhm.
2: Also vielleicht ein bisschen weiter weg. Auch wenn ich jetzt die Karte hier hätte, das wäre ja schön, wenn ich jetzt den Verkehrsservice offen hätte. Petzo. Ich tippe mal auf Glindow. Hm? Vielleicht ist da ja irgendwie die Tendenz richtig. Mal gucken, Glindow.
1: Dann loggen wir das ein und die richtige Antwort ist C, Glindow.
2: Oh, nochmal Glück gehabt.
1: Glindow liegt nicht direkt am Schwielosee. Von dort ist es also heute am unwahrscheinlichsten, einen Fallschirmspringer über dem See zu entdecken.
2: Hast du das schon mal gemacht eigentlich, so einen Fallschirmsprung?
1: Nee, du?
2: Nee, noch nicht, aber ich würde es voll gerne mal machen. Würdest du dich das trauen?
1: Nur mit dir.
2: Das zusammen ist doch schön.
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0: 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Hier ist Radio Potsdam, schönen Nachmittag für Sie. 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
2: Mit Selina Töbe, guten Tag. Die Waldbrandgefahr in Brandenburg steigt in den kommenden Tagen wieder an. Grund dafür ist das sonnige und vor allem trockene Wetter. Besonders morgen und am Donnerstag bleibt Regen weitgehend aus. Im Westen des Landes gilt deswegen schon teilweise Warnstufe 3. Wie die aktuelle Waldbrandgefahr in Ihrer Region ist, das können Sie jederzeit bei uns auf der Webseite radio-potsdam.de checken. Nach der Kündigung eines Vertrags über 23 Elektrobusse für Potsdam droht offenbar ein juristisches Nachspiel. Der niederländische Hersteller Ebusco akzeptiert die Kündigung durch die WIP nicht und bestreitet deren Wirksamkeit. Die WIP hatte den Vertrag wegen anhaltender Lieferprobleme gekündigt und bereitet jetzt eine neue Ausschreibung vor. Ob es tatsächlich zu einer rechtlichen Auseinandersetzung kommt, ist noch offen. Nach dem Umzug des Strandbads wird im Park Babelsberg jetzt der historische Rundweg Drive wiederhergestellt. Los geht's morgen mit der Sanierung des Weges zwischen Havelhaus und Mühlentor, der dafür dann rund 4 Wochen gesperrt wird. Der Rundweg war während der DDR-Zeit teilweise durch das damalige Strandbad unterbrochen worden. Jetzt soll er Schritt für Schritt wieder auf seiner ursprünglichen Strecke entstehen. Das war das Wichtigste aus Potsdam und der Umgebung. Die nächsten Lokalnachrichten hören Sie bei uns wie immer um 9:30 und damit zurück zu dir, Domi.
0: Selina, dankeschön.
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0: In Rathenow stehen wir aktuell bei 22 Grad, 23 in Potsdam und Rehbrücke und 24 sind es jetzt in Kaputt, Ferch und in Falkensee. Heute Morgen war es noch ganz schön frisch, jetzt mittlerweile wird es aber wärmer, bis zu 26 Grad noch drin heute und dabei nichts als Sonnenschein in Potsdam. Also wirklich toll, toll, toll heute. Hübsch auch morgen und Donnerstag übrigens sieht weiterhin trocken und sonnig aus bei maximal 27 bis 28 Grad.
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0: Und auch hier sieht's toll aus. In Potsdam nach wie vor alles schick. Schauen wir weiter auf die Autobahn. 5 Minütchen brauchen sie länger auf der A10. Westlicher Berliner Ring hier beidseitig an der Baustelle zwischen Werder und Leest. Und geblitzt wird in Potsdam in der Mendelssohn-Bartholdy-Straße, in der Steinstraße und am Nutetal. Können Sie ergänzen? Haben Sie noch was entdeckt? Dann gerne natürlich Bescheid sagen. Per WhatsApp-Nachricht einfach hinterher schicken oder auch gerne durchklingeln. Nummer für alles ist die 0331 581 692 und die 30. Lieben Dank und eine gute Fahrt.
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0: Sind Sie ABBA oder Bonnie M. Fans oder Ihre Lieblingskollegin vielleicht? Wenn ja, dann jetzt gleich unbedingt dranbleiben, denn wir haben noch so ein paar Tickets für die Tribute-Show übermorgen im Estrell Showtheater. Und wenn Sie noch welche haben wollen, dann gleich mit dabei sein bei den Radio Potsdam Terminen. Direkt nach Kultmucke von Wax und brandneu jetzt Nesta mit Yes Girl.
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0: Wir starten mit einem tollen Abend für alle Kunstfans. Das Galeriecafé Matschke am Neuen Garten zeigt nämlich die Werke des verstorbenen Potsdamer Malers Stefan Eisermann. Von 19.30 Uhr bis 22 Uhr können Sie selbst bestaunen, welche Wirkung die farbenfrohen wie abstrakten Collagen entfalten können. Und das Beste, der Eintritt, der ist frei. Dann schon mal ein Tipp für morgen. Die Potsdamer Kammerakademie, die feiert ihr 25-jähriges Jubiläum. Das Hausorchester des Nikolaisaals lädt zu einer spektakulären Musikparade hier auf der Brandenburger Straße ein. Ab 16.30 Uhr gibt es entlang der Potsdamer Flaniermeile verschiedene Pop-Up-Konzerte. Um 17.30 Uhr erwartet sie dann aber auch noch ein Überraschungskonzert in der Friedenskirche. Und das alles natürlich kostenfrei. Weitere Infos gibt es unter kammerakademie-potsdam.de oder in unserer neuen Sendung Resistance. Immer jeden zweiten Freitag im Monat, also das nächste Mal am 11. September. Und alles zum Nachhören gibt es wie immer auf radio-potsdam.de. Und Sie können auch was richtig Cooles heute gewinnen, und zwar Tickets für das Musikspektakel im Berliner Estrell Showtheater diesen Donnerstag, also übermorgen, den 27. August. Dort steht dann alles unter dem Motto A Tribute to ABBA und Bonnie M. Mit einem erstklassigen Künstlerensemble, das nicht nur aussieht wie die Musiklegenden der 70er Jahre, sondern auch genauso klingt, erwartet Sie eine unvergessliche Konzertnacht. Los geht's ab 20 Uhr mit den Superhits von ABBA und Bonnie M. Die meisten Tickets, die sind schon tatsächlich weg, aber wir haben noch welche für Sie und eine Begleitung. Dafür einfach nur anrufen oder WhatsApp hier ins Studio schicken an die 0331 581 692 und die 30. Drücke ich ganz doll die Daumen, dass Sie am Donnerstag mit dabei sind.
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0: Girl ist gleich mit dabei. Jetzt schauen wir auf alles, was wichtig ist heute Nachmittag. Jetzt um 14 Uhr.
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2: Ich bin Tine Klimach. Die Bundesregierung will konkrete Konsequenzen aus der Hitzewelle und Dürre dieses Sommers ziehen. Bei der Kabinettsklausur in Neu-Hardenberg würden die zuständigen Minister morgen zunächst ihre Einschätzung zur aktuellen Lage abgeben, sagte Kanzler Friedrich Merz zum Auftakt der Tagung.
3: Trockenheit, Hitze, Waldbrände und Ernteausfälle führen uns vor Augen, dass konkreter Handlungsbedarf besteht. Gesundheit, Krankenhäuser, Altenheime, die Landwirtschaft. Es gibt kaum einen Lebensbereich, der nicht betroffen ist. Wir müssen den Klimawandel weiter eindämmen und zugleich unser Land besser an die Folgen des Klimawandels anpassen.
2: Man werde daraus Schlussfolgerungen ziehen für die nächsten Kabinettssitzungen mit konkreten Entscheidungen, so Kanzler Merz weiter. VW-Chef Oliver Blume hat gegenüber der Belegschaft die Notwendigkeit weiterer Sparmaßnahmen betont. Wir müssen Komplexität reduzieren, unsere Strukturen konsequent verschlanken und Kosten senken, sagte Blume bei der Betriebsversammlung im Wolfsburger Werk. Das Treffen war Auftakt für eine Serie von Versammlungen an mehreren VW-Standorten, bei denen der Vorstand der Belegschaft Rede und Antwort stehen soll. Zehntausende Stellen und 4 Werke sollen bei Europas größtem Autobauer in Gefahr sein. Freunde treffen, das wird immer unwichtiger für viele von uns. Das zeigt der neue Freizeitmonitor der Hamburger Stiftung für Zukunftsfragen. Immer beliebter dagegen sind laut Forschern Social-Media-Aktivitäten und künstliche Intelligenz.
4: Auf Insta und Co. abhängen, Musik hören oder daddeln, das wird für viele von uns immer wichtiger. Und auch KI gehört mittlerweile zur Freizeit dazu, vor allem bei den Jüngeren. Und die nutzen den Chatbot häufig auch als Ersatz für Freunde. Zu Sofa-Freaks sind wir aber noch nicht mutiert, im Gegenteil, viel mehr Leute als früher treiben Sport und auch Vereine und Ehrenämter, die sind gefragt. Claudia Wächter, Nachrichtenredaktion.
2: Die Stimmung in der deutschen Wirtschaft hat sich im August weiter vom Einbruch infolge des Iran-Kriegs erholt. Das IFO-Geschäftsklima stieg um 2,1 Punkte auf 88,8 Punkte, wie das Münchner Forschungsinstitut mitteilte. Das wichtigste deutsche Konjunkturbarometer zeigt damit den 4. Monat in Folge nach oben. Trotz des erneuten Energiepreisanstiegs erholt sich die deutsche Wirtschaft, sagte IFO-Präsident Clemens Fuest über das Ergebnis der monatlichen Umfrage.
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0: Was für ein traumhaftes Wetter über der Region. 24 Grad in Ludwigsfelde, in Werder, in Teltow, in Brandenburg an der Havel und in Potsdam. Der Nachmittag durchweg mit Sonne, am Abend kommt eine leichte Wolkendecke hinzu, die Nacht später aber schon wieder klar bei 14 Grad. Der Radio Potsdam Wettertrend. Morgen durchweg Sonne bei 25 Grad, Donnerstag sogar bis zu 27 Grad, Freitag erreichen wir 28 Grad. Hier zeigt sich der Tag dann allerdings eher zugezogen mit etwas Regen.
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0: Es geht direkt raus auf die A9 Richtung Berlin. Vorsicht zwischen Brück und Beelitz. Hier liegen Reifenteile derzeit auf der mittleren Spur. Dann in Richtung Leipzig, zwischen Niemeck und Kleinmarzehns steht ein defektes Fahrzeug im Baustellenbereich. Wir haben hier mächtig Stau. Die A10 westlicher Berliner Ring Richtung Dreieckwerder, zwischen Potsdam-Nord und Vöben Stau. In Richtung Dreieck-Havelland, zwischen Vöben und Spandau laufen Mäharbeiten, die linke Spur ist gesperrt. Vorsicht auf der A10 südlicher Berliner Ring Richtung Dreieckwerder, zwischen Niederlehme und Königs Wusterhausen gibt es Behinderungen durch eine ungesicherte Unfallstelle. Die A115, das Dreieck-Funkturm in Richtung Dreieck-Nutetal, zwischen Potsdam-Drewitz und Samund befinden sich Leute auf der Fahrbahn. Außerdem steht hier ein liegengebliebenes Fahrzeug. Dann ein Hinweis noch einmal aus dem Stadtverkehr Potsdam. In der Charlottenstraße hat es zwischen Breite Straße und Lindenstraße einen Unfall gegeben. Hier kommt es derzeit zu Einschränkungen. Geblitzt wird am Schlaz, am Nutetal bei Tempo 30 und am Stern Mendelssohn-Bartholdy-Straße Tempo 30. Haben auch Sie noch was entdeckt, Staus oder Blitzer? Sagen Sie gerne jederzeit Bescheid per WhatsApp-Nachricht oder rufen Sie gerne auch durch. Nummer für alles ist die 0331 08151 692 und die 30. Danke fürs Bescheid sagen. Gute Fahrt.
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0: Kurz nach zwei, der Schröder macht mit Ihnen frei. Kommen Sie gut in diesen Dienstagnachmittag. Gleich ist Gwen Stefani mit dabei. Den Start jetzt machen Ace of Base, All That She Wants. Hi.
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0: Gwen Stefani und Hollaback Girl. 12:12, einen schönen Feierabend. 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

Cock Robin und Just Around the Corner, 14.23 Uhr, kurz vor halb drei. Einen schönen Feierabend, hier ist Radio Potsdam. Neuer Blitzer kommt gerade reingemeldet von Micha. Meldet einen Blitzer auf der Kurfürstenstraße hier bei uns in Potsdam bei Tempo 30. Wo sie noch blitzen, wo es noch klemmt heute Nachmittag, mehr gleich bei uns um halb drei.

0: Schönen Nachmittag, hier ist Radio Potsdam. Gleich Leonie und Callum Scott, die haben eine neue Single zusammen. Stay, heißt die, spiele ich ihn gleich. Und hier ist mit dabei, freuen Sie sich auf Amazing. Vor den Infos, Ihr Job des Tages kommt heute von der Steinwerk GmbH. 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Bei der Steinwerk GmbH zählt nicht nur Ihr Lebenslauf, sondern vor allem, was Sie handwerklich können. Haben Sie Interesse, dann gibt's alle Infos und die Kontaktdaten zur Steinwerk GmbH bei uns im Netz auf radio-potsdam.de und dann dort im Jobticker.
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2: Mit Selina Töbe, guten Tag. Brandenburg will die Investitionsbank des Landes künftig komplett übernehmen. Dafür sollen die Anteile von Nordrhein-Westfalen für 170 Millionen Euro gekauft und das Eigenkapital der ILB zusätzlich um 1 Milliarde Euro aufgestockt werden. Insgesamt plant das Land dafür Investitionen von 1,2 Milliarden Euro. Mit dem zusätzlichen Geld sollen dann künftig unter anderem Investitionen in Infrastruktur, Wohnungsbau, Schulen und Energiewende stärker unterstützt werden. Nach der Kündigung eines Vertrags über 23 Elektrobusse für Potsdam droht offenbar ein juristisches Nachspiel. Der niederländische Hersteller Ebusco akzeptiert die Kündigung durch die WIP nicht und bestreitet deren Wirksamkeit. Die WIP hatte den Vertrag wegen anhaltender Lieferprobleme gekündigt und bereitet jetzt eine neue Ausschreibung vor. Ob es tatsächlich zu einer rechtlichen Auseinandersetzung kommt, ist noch offen. Die Waldbrandgefahr in Brandenburg steigt in den kommenden Tagen wieder an. Grund dafür ist das sonnige und vor allem trockene Wetter. Besonders morgen und am Donnerstag bleibt Regen weitgehend aus. Im Westen des Landes gilt deswegen schon teilweise Warnstufe 3. Wie die aktuelle Waldbrandgefahr in Ihrer Region ist, das können Sie jederzeit bei uns auf der Webseite radio-potsdam.de checken. Im Potsdamer Schlaz gibt's jetzt einen neuen öffentlichen Bücherschrank. Die sogenannte Lesbar steht im Otterkiez 14 und lädt dazu ein, kostenlos Bücher mitzunehmen oder auch eigene, schon gelesene Bücher hinzustellen. Der Büchertauschschrank wurde vom Wohnungsunternehmen Vonovia aufgestellt und wird laut Angaben bereits richtig gut von der Nachbarschaft angenommen. Das war das Wichtigste aus Potsdam und der Umgebung. Die nächsten Lokalnachrichten hören Sie bei uns wie immer um 9:30 und damit zurück zu dir, Paul.
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0: Mit den aktuellen Temperaturen 24 Grad in Teltow, in Schönefeld und in Potsdam, 25 Grad in Belitz und in Ludwigsfelde. Der Nachmittag zeigt sich mit einer ganz zarten Wolkendecke, die stört aber nicht weiter. Ansonsten ist es richtig schön sonnig heute Nachmittag. Auch am Abend dann noch leicht bewölkt, die Nacht komplett aufgelockert bei 14 Grad. Der Radio Potsdam Wettertrend. Morgen durchweg Sonne bei 25 Grad, Donnerstag ein Ticken wärmer bei 27 Grad, Freitag bis zu 28 Grad, allerdings zeigt sich der Freitag eher zugezogen und in Richtung Nachmittag auch mit etwas Regen.
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0: Stadtverkehr Potsdam in der Charlottenstraße hat es zwischen Breite Straße und Lindenstraße einen Unfall gegeben. Hier kann es derzeit zu Einschränkungen kommen. Dann raus ins Umland auf die Autobahnen. Auf der A9 Richtung Leipzig steht ein kaputtes Auto. Hier ist im Baustellenbereich zwischen Niemeck und Kleinmarzehns etwa 1,5 Stunden Anstehen angesagt. Dann rüber auf die A10 westlicher Berliner Ring Richtung Dreieckwerder. Zwischen Potsdam Nord und Vöben haben wir Stau. A115, das Dreieck-Funkturm Richtung Dreieck-Nutetal. Hinter Potsdam-Drewitz steht ein kaputtes Auto, bitte Vorsicht. Geblitzt wird bei uns in Potsdam, Kurfürstenstraße, Tempo 30. Am Schlaz, am Nutetal, Tempo 30. Und am Stern, Mendelssohn-Bartholdy-Straße, auch hier ist Tempo 30 angesagt. Haben Sie noch was entdeckt, Staus oder Blitzer? Sagen Sie gerne jederzeit Bescheid per WhatsApp-Nachricht oder rufen Sie gerne auch durch. Nummer für alles ist die 0331 581 692 und die 30. Danke fürs Bescheid sagen, eine gute Fahrt.
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0: Kurz nach 3:30. Der Schröder macht mit Ihnen frei. Einen tollen Nachmittag. Hallöchen.
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0: Seal und Amazing, 14.41 Uhr.
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0: kommt in dieser Woche von Noah Kahan. Und wenn man sich seine Karriere anschaut, ist die eigentlich ziemlich verrückt. Denn Noah war lange eher ein Geheimtipp. Der große Durchbruch kam dann mit seinem Album Stick Season und vor allem mit dem gleichnamigen Song. Der Song war draußen und zack, plötzlich war dieser Singer-Songwriter überall zu hören. Aus kleinen Bühnen wurden plötzlich große Konzerte, aus einer treuen Fangemeinde ein weltweites Publikum. Und genau dieser schnelle Aufstieg beschäftigt Noah auf seinem neuen Album The Great Divide. Er beschreibt die vergangenen Jahre selbst als eine Zeit, in der sich sein Leben komplett verändert hat. Plötzlich war er dort angekommen, wo er immer hin wollte und fühlte sich trotzdem manchmal ziemlich fremd. Das merkt man auch in dem Titelsong The Great Divide. Es geht um Veränderungen, um alte Beziehungen und um die Frage, was eigentlich passiert, wenn sich das eigene Leben plötzlich komplett verändert. Und da hören wir heute Nachmittag rein. Hier ist Noah Kahan mit The Great Divide aus unserem Album der Woche.

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Kurz vor drei in der Region. Schönen Feierabend. Hier ist Radio Potsdam. Wir schauen kurz raus auf die A9 in Richtung Leipzig. Hier steht nämlich immer noch im Baustellenbereich ein kaputtes Auto. Zwischen Niemeck und Leimerzins gibt es mächtig Stau. Sie brauchen über eine Stunde zusätzlich.

Schön, dass Sie da sind. Hier ist der Radio Potsdam Feierabend. Gleich mit den Giant Rooks. Slow Dance spiele ich Ihnen gleich. Und

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2: Ich bin's, Lina Töbe, und das ist das Top-Thema der Stunde. Ab morgen wird im Park Babelsberg der historische Rundweg Drive wiederhergestellt. Der Rundweg war während der DDR-Zeit teilweise durch das damalige Strandbad unterbrochen worden. Mehr Nachrichten aus unserer Region finden Sie jederzeit bei uns im Netz auf radio-potsdam.de. Und jetzt gibt's mehr Nachrichten aus Deutschland und der Welt.
3: Ich bin Tine Klimach. Nach der Sommerpause ist das Bundeskabinett am Vormittag zu einer zweitägigen Klausur auf Schloss Neuhardenberg in Brandenburg zusammengekommen. Das Treffen dürfte der Auftakt für schwierige Wochen sein, in denen der Bundesregierung drei Landtagswahlen und ein womöglich heißer Herbst der Reform bevorstehen.
4: Deutschland könnte seine Wirtschaftsflaute weitgehend aus eigener Hand überwinden, so Merz, und wieder sogar weltweit Vorbild und Marktführer werden, auch in Zeiten von KI und weltweiten Konflikten. Um die Wirtschaft anzukurbeln, will die Regierung bei ihrer Klausur unter anderem über Preise und Innovationen reden, so Merz. Außerdem steht neue Drohnenabwehr im Zentrum und mehr Hitzeschutz. Die Schäden des Hitzesommers zeigten den Handlungsbedarf, so der Kanzler. Merz kündigte konkrete Beschlüsse für die nächsten Kabinettssitzungen an. Aus Berlin, Ronny Tochau.
3: Die deutsche Wirtschaft sendet mit einem erneuten Mini-Wachstum im Frühjahr ein Lebenszeichen inmitten aller Krisen. Von April bis Juni legte das Bruttoinlandsprodukt mit 0,3% zum Vorquartal etwas stärker zu als zunächst berechnet, teilte das Statistische Bundesamt mit.
5: Damit ist die deutsche Wirtschaft drei Quartale in Folge gewachsen, wenn auch nur leicht. Die Entwicklung geht vor allem auf die gute Exportentwicklung zurück, so die Bundesstatistiker. Und auch am Bau gab es zuletzt leichte Anzeichen von Entspannung. Allerdings wirkt das eher wie eine Momentaufnahme, denn die finanziellen Herausforderungen bleiben gewaltig. In den ersten sechs Monaten gab der Staat 71,3 Milliarden Euro mehr aus, als er eingenommen hat. Das staatliche Defizit war damit um mehr als 36% höher als im ersten Halbjahr 2025. Diana Kramer, Nachrichtenredaktion.
3: Mit einem Charterflugzeug hat die Bundespolizei 23 ausreisepflichtige Afghanen in ihr Herkunftsland gebracht. Die Abschiebung vom Flughafen Leipzig-Halle nach Kabul begann in den frühen Morgenstunden. Nach Angaben des Bundesinnenministeriums handelt es sich bei den Abgeschobenen mehrheitlich um Straftäter, die wegen schwerer Vergehen verurteilt worden seien. Auch wer kein Aufenthaltsrecht habe, müsse damit rechnen, Deutschland verlassen zu müssen, schrieb Bundesinnenminister Alexander Dobrindt heute auf der Plattform X. Das Auto bleibt für die meisten Menschen in Deutschland mit großem Abstand das wichtigste Verkehrsmittel. Mehr als 80% der Befragten sind mindestens einmal die Woche mit dem Auto unterwegs, zeigt eine Befragung des TÜV-Verbands. Jeder fünfte Befragte wiederum nutzt mindestens einmal wöchentlich den ÖPNV und ebenso viele steigen aufs Fahrrad.
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6: Mit den aktuellen Temperaturen: 24 Grad in Teltow, in Brandenburg an der Havel und in Belitz, 25 Grad in Ludwigsfelde und in Potsdam. Der Nachmittag, der zeigt sich schön sonnig mit nur einer ganz zarten Wolkendecke. Die bleibt uns auch noch am Abend erhalten. In der Nacht ist die dann allerdings schon wieder verschwunden. Die Nacht später klar und trocken bei 14 Grad. Der Radio Potsdam Wettertrend. Auch morgen durchweg schön sonnig bei 25 Grad. Donnerstag sogar bis zu 27 Grad. Freitag erreichen wir dann zwar die Spitze mit 28 Grad. Der Freitag zeigt sich dann allerdings eher dicht bewölkt. Ab dem Nachmittag auch mit etwas Regen.
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6: Stadtverkehr Potsdam, 5 Minuten plus breite Straße bis runter zur Zeppelinstraße. Raus auf die A10, westlicher Berliner Ring Richtung Dreieck Werder. Zwischen Potsdam-Nord und Vöben haben wir Stau plus 10 Minuten Stop and Go. Und die A115, das Dreieck Funkturm Richtung Dreieck Nutetal. Hinter Potsdam-Drewitz steht ein kaputtes Auto. Geblitzt wird am Schlarz, am Nutetal bei Tempo 30, Potsdam-City, Kurfürstenstraße bei Tempo 30 und am Stern, Mendes- und Bad Toldi-Straße bei Tempo 30. Haben auch Sie noch was entdeckt, Staus oder Blitzer? Sagen Sie gerne jederzeit Bescheid per WhatsApp-Nachricht oder rufen Sie gerne auch durch. Nummer für alles ist die 0331 581 692 und die 30. Dankeschön fürs Bescheid sagen. Gute Fahrt.
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6: Kurz nach drei. Der Schröder macht mit Ihnen frei. Hi zusammen.
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0: Kelly Clarkson und Stronger. 12:03 an diesem Dienstag, der 25. August. Es ist ein ganz besonderer Tag, denn heute ist Tag der Alttextilien. Aber was steckt eigentlich hinter diesem Tag der Alttextilien? Wir haben mal nachgefragt bei Antonia Alders. Sie ist Abfallberaterin bei der Landeshauptstadt Potsdam.
1: Wir nehmen diesen Tag der Alttextilien oder auch Tag der gebrauchten Kleidung einfach als Anlass, um nochmal auf das Thema Alttextilien aufmerksam zu machen, dass es halt wichtig ist, dass Kleidung auch wiederverwendet und repariert und recycelt werden kann und wie das am besten funktioniert. Und in den letzten Jahren sind die Mengen an den Alttextilien halt stark gestiegen und der Markt hat sich auch sehr verändert und das ist ja in Potsdam auch zu spüren. Und da erreichen uns immer wieder Fragen, was jetzt genau in den Altkleidercontainer darf und was nicht.
0: Ja, die Frage stelle ich mir jedes Mal, wenn ich zu Hause ausmiste. Jetzt mal raus mit der Sprache. Welche Kleidung und Textilien gehören denn in den Altkleidercontainer und welche nicht?
1: Es gilt nach wie vor, dass nur saubere, trockene und halbwegs intakte Kleidung in den Altkleidercontainer darf. Außerdem dürfen auch Schuhe und Haushaltstextilien, also sowas wie Gardinen, Bettwäsche, Bettdecken, Schlafsäcke und sowas, das darf alles in den Altkleidercontainer. Was nicht rein sollte, sind komplett kaputte Kleidungsstücke, Textilien, die einfach unbrauchbar sind, stinkig, komplett löchrig oder auch dreckig, vor allem wenn die mit Schadstoffen, sowas wie Farbresten oder Ölresten belastet sind, dann dürfen die nicht rein. Auch solche Textilien wie Teppich, Matratze und so Taschen darf nicht rein. Und was auch wichtig ist, Bekleidung mit elektrischen Funktionen, wie zum Beispiel Schuhe, die blinken, die dürfen auch nicht in den Altkleider.
0: Ja, und was man da alles denken muss, ne? Aber nehmen wir jetzt mal das klassische Beispiel, ein T-Shirt mit Löchern, eine kaputte Jeans oder vielleicht einzelne löchrige Socken. Was mache ich denn damit? Darf denn so etwas tatsächlich dann in den Restmüll?
1: Sowas darf weiterhin in den Restmüll. Also grundsätzlich kann man sich ganz gut dran orientieren, ob man das Kleidungsstück noch einem Freund weitergeben würde oder nicht. Dann kann es auf jeden Fall rein. Einzelne Socken können auf jeden Fall in Restmüll. Wenn man jetzt mal ein T-Shirt mit einem kleinen Loch drin hat, dann darf man das auch noch in den Altkleidercontainer tun.
0: Sagt Antonia Alders, sie ist Abfallberaterin bei der Landeshauptstadt Potsdam. Heute an einem ganz besonderen Tag, am Tag der Alttextilien. Ja, vielleicht nach Feierabend mal wieder den Kleiderschrank ein klein wenig aussortieren. Hier kommen die Kaiser Chiefs mit Ruby. Schönen Nachmittag.

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0: Guten Tag, einen schönen Dienstagnachmittag, hier ist Radio Potsdam. Gleich mit Christina Stürmer. Seite an Seite spiele ich Ihnen gemeinsam mit Laura Branigan Gloria in der nächsten halben Stunde. Vor den Infos, Ihr Job des Tages kommt heute von der Steinwert GmbH. 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Alles, was wichtig ist, jetzt um 15.30 Uhr.
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2: Mit Selina Töbe. Guten Tag. Brandenburg will die Investitionsbank des Landes künftig komplett übernehmen. Dafür sollen die Anteile von Nordrhein-Westfalen für 170 Millionen Euro gekauft und das Eigenkapital der ILB zusätzlich um 1 Milliarde Euro aufgestockt werden. Insgesamt plant das Land dafür Investitionen von 1,2 Milliarden Euro. Mit dem zusätzlichen Geld sollen dann künftig unter anderem Investitionen in Infrastruktur, Wohnungsbau, Schulen und Energiewende stärker unterstützt werden. Nach der Kündigung eines Vertrags über 23 Elektrobusse für Potsdam droht offenbar ein juristisches Nachspiel. Der niederländische Hersteller Ebusco akzeptiert die Kündigung durch die WIP nicht und bestreitet deren Wirksamkeit. Die WIP hatte den Vertrag wegen anhaltender Lieferprobleme gekündigt und bereitet jetzt eine neue Ausschreibung vor. Ob es tatsächlich zu einer rechtlichen Auseinandersetzung kommt, ist noch offen. Die Waldbrandgefahr in Brandenburg steigt in den kommenden Tagen wieder an. Grund dafür ist das sonnige und vor allem trockene Wetter. Besonders morgen und am Donnerstag bleibt Regen weitgehend aus. Im Westen des Landes gilt deswegen schon teilweise Warnstufe 3. Wie die aktuelle Waldbrandgefahr in Ihrer Region ist, das können Sie jederzeit bei uns auf der Webseite radio-potsdam.de checken. Nach dem Umzug des Strandbads wird im Park Babelsberg jetzt der historische Rundweg Drive wiederhergestellt. Los geht's morgen mit der Sanierung des Weges zwischen Havelhaus und Mühlentor, der dafür dann rund 4 Wochen gesperrt wird. Der Rundweg war während der DDR-Zeit teilweise durch das damalige Strandbad unterbrochen worden. Jetzt soll er Schritt für Schritt wieder auf seiner ursprünglichen Strecke entstehen. Das war das Wichtigste aus Potsdam und der Umgebung. Die nächsten Lokalnachrichten hören Sie bei uns wie immer um 5:30 und damit zurück zu dir, Paul.
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0: Mit den aktuellen Temperaturen 24 Grad in Teltow und in Brandenburg an der Havel, 25 Grad in Geltow und in Potsdam. Der Nachmittag zeigt sich schön sonnig mit nur ein paar ganz kleinen Wölkchen, die tun aber gar nichts. Die bleibt uns am Abend auch noch erhalten, die leichte Wolkendecke. Die Nacht später dann komplett aufgelockert bei 14 Grad. Der Radio Potsdam Wettertrend, morgen durchweg Sonne bei 25 Grad, Donnerstag 27 Grad, Freitag erreichen wir sogar 28 Grad. Der Freitag zeigt sich dann allerdings eher dichter bewölkt, ab dem Nachmittag auch mit etwas Regen.
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0: Stadtverkehr Potsdam, Bornstädter Potsdamer Straße stadtauswärts, ab dem Bornstädter See 10 Minuten plus, Breite Straße bis runter zur Zeppelinstraße 5 Minuten Stop and Go, 5 bis 8 Minuten plus, jetzt auch auf der Heinrich-Mannerlee, ab der Friedhofsgasse bis runter zum Leipziger Dreieck. A10, westlicher Berliner Ring, Richtung Dreieck Werder, zwischen Potsdam-Nord und Vöben haben wir derzeit Stau, plus 10 Minuten. Und die A115, das Dreieck Nutetal, Richtung Dreieck Funkturm, zwischen Potsdam-Babelsberg und Kleinmachnow ist die rechte Spur gesperrt, hier wird die Fahrbahn ausgebessert. Geblitzt wird noch auf der Kurfürstenstraße bei Tempo 30 und wenn Sie noch etwas entdeckt haben, Staus oder Blitzer, sagen Sie gerne jederzeit Bescheid per WhatsApp-Nachricht oder gerne auch durchrufen 0331 581 692 und die 30. Das ist unsere Nummer für alles. Wir sagen danke fürs Bescheid sagen, wünschen eine gute Fahrt.
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0: Kurz nach 3:30, der Schröder hier, einen tollen Nachmittag. Hi!
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0: Laura Branigan und Gloria. 15.42 Uhr, 18 Minuten vor 4.
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0: ist heute die 70. Und die hat passend zum Tag der Alltextilien mit unseren aussortierten Klamotten zu tun. Denn in Potsdam werden jedes Jahr rund 800 Tonnen Alltextilien gesammelt. Nach der Sortierung können davon etwa 70% noch weitergetragen werden und landen wieder auf dem Secondhand-Markt. Also das alte Shirt oder die Jeans, die Ihnen einfach nicht mehr gefällt, muss noch lange nicht ausgedient haben. Wichtig ist nur, in den Altkleidercontainer gehört Kleidung, die noch tragbar und halbwegs intakt ist. Komplett kaputte Sachen, die dürfen weiterhin in den Restmüll. Und dann können 70% der alten Kleidung auch weitergetragen werden.
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Service mit einer Sofortmeldung. Probleme heute Nachmittag auf der B2 Potsdam in Richtung Lutherstadt Wittenberg. Zwischen Sedin und Beelitz ist die Bundesstraße nach einem Unfall in beide Richtungen gesperrt. Die B2 zwischen Sedin und Beelitz in beide Richtungen gesperrt.

0: Hugo Helmi, Please Don't Lie. Im Radio Potsdam Feierabend geht's gleich weiter. The Culture Beat. Mr. Wayne spiele ich ihn zum Abdancen im Feierabend. Und Sascha ist mit dabei. Lucky Day gleich. Jetzt alles, was wichtig ist, um 16 Uhr.
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2: Ich bin Selina Töbe und das ist das Top-Thema der Stunde. Nach der Kündigung eines Vertrags über 23 Elektrobusse droht der WIP möglicherweise ein juristisches Nachspiel. Der Hersteller Ebusco akzeptiert die Kündigung nicht, nachdem die WIP den Vertrag wegen anhaltender Lieferprobleme beendet hatte. Mehr Nachrichten aus unserer Region finden Sie jederzeit bei uns im Netz auf radio-potsdam.de. Und jetzt gibt's mehr Nachrichten aus Deutschland und der Welt.
3: Ich bin Tine Klimach. Die Bundesregierung will sich demnächst zu Erkenntnissen über die Urheber des Vorfalls mit einer Sprengstoffdrohne auf dem Flughafen Leipzig-Halle Anfang August äußern. Das hat Kanzler Friedrich Merz angekündigt. Bei der Kabinettsklausur auf Schloss Neuhardenberg in Brandenburg werde es zwar nicht um die Zuordnung des Angriffs gehen, sagte Merz. Man arbeite aber intensiv daran mit den Sicherheitsbehörden und werde das in Kürze auch darlegen. In der gesetzlichen Pflegeversicherung droht ein Milliardenloch. Nach Einschätzung von AOK-Bundesverbandschefin Carola Reimann könnte das Defizit auf rund 8 Milliarden Euro anwachsen. Das wäre mehr als ein Zehntel der jährlichen Ausgaben der Pflegeversicherung, sagte Reimann der Funke Mediengruppe.
4: Die Beiträge werden weiter steigen, wenn wir nichts tun, warnt die AOK-Chefin. Und um die Löcher zu stopfen, hat sie zwei Vorschläge. Der Bund gibt mehr Geld und sie plädiert für einen Finanzausgleich zwischen sozialer und privater Pflegeversicherung. Außerdem fordert sie, gesamtgesellschaftliche Aufgaben der Pflegeversicherung müssen aus Steuermitteln finanziert werden. Und dazu zählt sie auch die Rentenbeiträge für Menschen, die Angehörige pflegen. Claudia Wächter, Nachrichtenredaktion.
3: Das Auto bleibt für die meisten bei uns mit großem Abstand das wichtigste Verkehrsmittel. Das hat eine Umfrage des TÜV-Verbands unter mehr als 2500 Verbrauchern ergeben. Mehr als 80% der Befragten sind mindestens einmal die Woche mit dem Auto unterwegs.
5: Fast 90% der Haushalte haben ein eigenes Auto. Immerhin jeder 11. befragte Autobesitzer eins mit Elektroantrieb. Rund 25% aller Befragten würden grundsätzlich E-Autos bevorzugen, wenn sie ein Fahrzeug kaufen müssten. Eine knappe Mehrheit ist übrigens dagegen, den Autoverkehr in den Zentren von Städten und Gemeinden zu beschränken. Immerhin 40% aber auch dafür. Und nach dem Autofahren ist zu Fuß gehen die beliebteste Fortbewegungsart mit großem Vorsprung vor den Öffis und dem Fahrrad. Aus Berlin, Thomas Thonfeld.
3: Mitten im angespannten Handelskonflikt mit Kanada hat US-Präsident Trump die Umbenennung eines Grenzsees zwischen den beiden Ländern ins Spiel gebracht. Die Vereinigten Staaten erwägen ernsthaft, Lake Ontario in Lake America umzubenennen, da wir nicht mehr damit rechnen, nennenswerte Geschäfte mit Ontario zu tätigen, schrieb Trump auf der Plattform Truth Social. Ontario ist Kanadas bevölkerungsreichste Provinz und eigentlich wirtschaftlich eng mit den USA verflochten.
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0: 24 Grad in Teltow und in Ludwigsfelde, 25 Grad in Werder, in Schönefeld und in Potsdam. Der Nachmittag zeigt sich mit viel, viel Sonne, nur ein paar kleinere Schönwetterwolken. Am Abend und in der Nacht lockert es sich dann komplett auf. 14 Grad heute Nacht. Der Radio Potsdam Wettertrend. Morgen durchweg Sonne, 25 Grad. Donnerstag ebenfalls viel Sonne bei 27 Grad. Freitag erreichen wir dann nochmal 28 Grad. Allerdings zeigt sich der Freitag dann eher recht dicht bewölkt. In Richtung Nachmittag auch mit etwas Regen.
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0: Stadtverkehr Potsdam, mehr Zeit mit Einplan. Aktuell auf der Zeppelinstraße ab dem Bahnhof Charlottenhof sind aktuell hier stadteinwärts 5 bis 8 Minuten zusätzlich. Bornstädter Potsdamer Straße stadtauswärts ab dem Bornstädter See auch nochmal 5 bis 8 Minuten oben drauf packen. Die A10 westlicher Berliner Ring Richtung Dreieck Werder. Zwischen Potsdam Nord und Vöben haben wir Stau. Aktuell sind es 15 Minuten plus und die B2 Potsdam Richtung Lutherstadt-Wittenberg. Zwischen Sedin und Beelitz ist die Bundesstraße nach einem Unfall in beide Richtungen gesperrt. Es wird geblitzt heute Nachmittag. Sie stehen aktuell auf der Kurfürstenstraße bei Tempo 30. Und wenn Sie noch was entdeckt haben, Staus oder Blitzer, sagen Sie gerne jederzeit Bescheid per WhatsApp-Nachricht oder rufen Sie gerne auch durch. Nummer für alles ist die 0331 581 692 und die 30. Danke fürs Bescheid sagen. Gute Fahrt.
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0: Kurz nach vier. Der Schröder hier. Einen tollen Nachmittag. Hallo zusammen. Gleich ist Sascha mit dabei. Lucky Day. Und das hier Culture Beat. Mr. Wayne.
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1: Paul, du hast es bestimmt auch mitbekommen. Heute sind über Schwielesee so ein paar Soldaten unterwegs. Fallschirmsprungübungen stehen nämlich an bei der Bundeswehr. Und die springen aus ungefähr 500 Metern ab in den Schwielesee. Und die Bundeswehr ist natürlich auch direkt bei uns in Potsdam vertreten. Unter anderem gibt es die Havelland-Kaserne, in der beispielsweise das Landeskommando Brandenburg und eine Sportfördergruppe stationiert sind. Aber in welchem Potsdamer Stadtteil liegt die Havelland-Kaserne eigentlich? Ist es A in Eiche, B in Bornstedt oder C in Golm?
2: Das ist eigentlich eine sehr leichte Frage. Allerdings ist dadurch, dass die Antwortmöglichkeit Golm und Eiche dabei ist, das Ganze ein bisschen schwieriger. Denn ich komme da auch immer recht durcheinander, weil die ja sehr nah beieinander liegen. Mhm. Ich würde sagen, es ist in Eiche.
1: Damit liegst du komplett richtig. Herzlichen Glückwunsch. Genau dort befindet sich nämlich die Havelland-Kaserne an der Kaiser-Friedrich-Straße.
2: Obwohl ich immer noch überlege, wo endet Golm eigentlich und wo beginnt Eiche? Das müsste ich nochmal googeln.
1: Ich glaube, das weiß keiner.
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0: Troy, The Dino Movie, die Backstreet Boys und Patrol Bottle Up. Hier ist Radio Potsdam am Dienstagnachmittag gleich mit Mushti und Rochefort Pop Music. Außerdem spiele ich Ihnen Alan Walker. Faded gleich vor den Infos. 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
2: Mit Selina Töbe. Guten Tag. Brandenburg will die Investitionsbank des Landes künftig komplett übernehmen. Dafür sollen die Anteile von Nordrhein-Westfalen für 170 Millionen Euro gekauft und das Eigenkapital der ILB zusätzlich um 1 Milliarde Euro aufgestockt werden. Insgesamt plant das Land dafür Investitionen von 1,2 Milliarden Euro. Mit dem zusätzlichen Geld sollen dann künftig unter anderem Investitionen in Infrastruktur, Wohnungsbau, Schulen und Energiewende stärker unterstützt werden. Nach der Kündigung eines Vertrags über 23 Elektrobusse für Potsdam droht offenbar ein juristisches Nachspiel. Der niederländische Hersteller Ebusco akzeptiert die Kündigung durch die WIP nicht und bestreitet deren Wirksamkeit. Die WIP hatte den Vertrag wegen anhaltender Lieferprobleme gekündigt und bereitet jetzt eine neue Ausschreibung vor. Ob es tatsächlich zu einer rechtlichen Auseinandersetzung kommt, ist noch offen. Die Waldbrandgefahr in Brandenburg steigt in den kommenden Tagen wieder an. Grund dafür ist das sonnige und vor allem trockene Wetter. Besonders morgen und am Donnerstag bleibt Regen weitgehend aus. Im Westen des Landes gilt deswegen schon teilweise Warnstufe 3. Wie die aktuelle Waldbrandgefahr in Ihrer Region ist, das können Sie jederzeit bei uns auf der Webseite radio-potsdam.de checken. Im Potsdamer Schlaz gibt's jetzt einen neuen öffentlichen Bücherschrank. Die sogenannte Lesbar steht im Otterkiez 14 und lädt dazu ein, kostenlos Bücher mitzunehmen oder auch eigene schon gelesene Bücher hinzustellen. Der Büchertauschschrank wurde vom Wohnungsunternehmen Vonovia aufgestellt und wird laut Angaben bereits richtig gut von der Nachbarschaft angenommen. Das war das Wichtigste aus Potsdam und der Umgebung. Die nächsten Lokalnachrichten hören Sie bei uns wie immer um 5:30 und damit zurück zu dir, Paul.
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0: 24 Grad in Teltow und in Schönefeld, 25 Grad in Werder, in Bergholz-Rehbrücke und in Potsdam. Der Nachmittag inzwischen komplett aufgelockert, ein strahlend blauer Himmel mit viel Sonne. Bleibt uns auch am Abend und in der Nacht erhalten, die Nacht später klar bei 14 Grad. Der Radio Potsdam Wettertrend, morgen durchweg Sonne bei 25 Grad, Donnerstag viel Sonne 27 Grad, Freitag zwar bis zu 28 Grad, hier zeigt sich der Himmel dann allerdings eher grau, ab dem Nachmittag auch mit etwas Regen.
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0: Stadtverkehr Potsdam. Aktuell mehr Zeit mit einem Plan. Breite Straße bis runter zur Zeppelinstraße, 5 bis 8 Minuten plus. Alleestraße, Straße am Neuen Garten. Aktuell bis runter zur Hans-Thomas-Straße, auch hier nochmal 8 Minuten plus. Vorsicht auf der A10, westlicher Berliner Ring Richtung Dreieck-Havelland. Zwischen Spandau und Falkensee liegen Gegenstände auf der Fahrbahn. Und es wird geblitzt heute Nachmittag. Sie stehen aktuell bei uns in Potsdam auf der Kurfürstenstraße. Haben auch Sie noch was entdeckt? Staus oder Blitzer? Sagen Sie gerne jederzeit Bescheid per WhatsApp-Nachricht oder rufen Sie gerne auch durch. Nummer für alles ist die 0331 581 692 und die 30. Danke fürs Bescheid sagen. Gute Fahrt.
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0: Kurz nach 4:30, ich bin's, der Schröder. Wünsche einen tollen Feierabend. Hallo.
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Fort Pop Music, 16.40 Uhr, 20 Minuten vor 5, Dienstagnachmittag. Radio Potsdam ist an, wenn wir aus dem Fenster schauen, strahlend blauer Himmel, viel, viel Sonne. Und das bedeutet auch die Waldbrandgefahr hier bei uns in Brandenburg. Die steigt in den kommenden Tagen nochmal an. Grund dafür natürlich das sonnige und vor allem auch das trockene Wetter. Besonders morgen und am Donnerstag bleibt Regen weitgehend aus. Im Westen des Landes gilt teilweise die Warnstufe 3. Und falls Sie sich schon immer mal interessiert haben, ja, welche Warnstufe gilt denn jetzt eigentlich hier für unsere Region, wo wir uns gerade befinden, klicken Sie sich mal rein auf radio-potsdam.de, da können Sie die Waldbrandgefahr in Ihrer Region jederzeit online checken, bei uns im Netz auf radio-potsdam.de.

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0: Falco und The Sound of Music. Hier ist der Radio Potsdam Feierabend in der nächsten halben Stunde mit Ray Dalton. All We Got spiele ich Ihnen gleich. Außerdem Wickfield, Saturday Night in der nächsten halben Stunde. Alles, was wichtig ist, jetzt um 17 Uhr.
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2: Ich bin's, Lina Töbe, und das ist das Top-Thema der Stunde. Ab morgen wird im Park Babelsberg der historische Rundweg Drive wiederhergestellt. Der Rundweg war während der DDR-Zeit teilweise durch das damalige Strandbad unterbrochen worden. Mehr Nachrichten aus unserer Region finden Sie jederzeit bei uns im Netz auf radio-potsdam.de. Und jetzt gibt's mehr Nachrichten aus Deutschland und der Welt.
3: Ich bin Tine Klimach. Die Bundesregierung will konkrete Konsequenzen aus der Hitzewelle und Dürre dieses Sommers ziehen. Bei der

0: Kabinettsklausur in Neu-Hardenberg würden die zuständigen Minister morgen zunächst ihre Einschätzung zur aktuellen Lage abgeben, sagte Kanzler Friedrich Merz zum Auftakt der Tagung.
1: Trockenheit, Hitze, Waldbrände und Ernteausfälle führen uns vor Augen, dass konkreter Handlungsbedarf besteht. Gesundheit, Krankenhäuser, Altenheime, die Landwirtschaft. Es gibt kaum einen Lebensbereich, der nicht betroffen ist. Wir müssen den Klimawandel weiter eindämmen und zugleich unser Land besser an die Folgen des Klimawandels anpassen.
0: Man werde daraus Schlussfolgerungen ziehen für die nächsten Kabinettssitzungen mit konkreten Entscheidungen, so Kanzler Merz weiter. Die Bundesregierung plant eine Zuckersteuer. Aber wie soll das genau aussehen? Darüber zeichnet sich ein Streit ab. Es gibt Medienberichten zufolge Pläne, dass die geplante Steuer mehr Produkte betreffen könnte als gedacht.
2: Im Papier aus dem Finanzministerium geht es neben zuckerhaltigen Limonaden auch um Getränke mit Süßungsmitteln, etwa Cola Zero, oder auch um Säfte, Milchgetränke, Eistees, Biermischgetränke, Haferdrinks und Fertigkaffees. Sie sollen der Zuckersteuer unterworfen werden, nicht nur, wie es heißt, um die Menschen zu gesünderer Ernährung zu bewegen, sondern ausdrücklich auch, um mehr Einnahmen für den Haushalt zu generieren. Widerstand kommt von Gesundheitspolitikern der Union und aus dem CSU-geführten Agrarministerium. Aus Berlin, Ronny Thorau.
0: Die Stimmung in der deutschen Wirtschaft hat sich im August weiter vom Einbruch infolge des Iran-Kriegs erholt. Das IFO-Geschäftsklima stieg um 2,1 Punkte auf 88,8 Punkte, wie das Münchner Forschungsinstitut mitteilte. Das wichtigste deutsche Konjunkturbarometer zeigt damit den vierten Monat in Folge nach oben. Trotz des erneuten Energiepreisanstiegs erholt sich die deutsche Wirtschaft, sagte IFO-Präsident Clemens Fuest über das Ergebnis der monatlichen Umfrage. In München sollen Fahrgäste künftig in Autos ohne menschliches Fahrpersonal einsteigen können. Die Google-Schwester Waymo plant, Ende 2027 in der bayerischen Landeshauptstadt einen regulären fahrerlosen Dienst für die Öffentlichkeit in Betrieb zu nehmen. Das kündigte das Unternehmen in einem Blog-Eintrag an. München wird damit die erste Stadt des Anbieters innerhalb der Europäischen Union.
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4: Und das sind die aktuellen Werte. 24 Grad in Bockheide, in Werder, in Teltow und in Potsdam. Der Nachmittag mit einem strahlend blauen Himmel und viel, viel Sonne. Am Abend und in der Nacht klar und trocken. Die Nacht bei 14 Grad. Der Radio Potsdam Wettertrend. Morgen durchweg Sonne bei 25 Grad. Donnerstag bis zu 27 Grad. Freitag erreichen wir eigentlich bis zu 28 Grad. Allerdings zeigt sich der Freitag eher dichter bewölkt. Ab dem Nachmittag auch mit etwas Regen.
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4: Stadtverkehr Potsdam, B2, Großklinike in Richtung Potsdam, Stau auf der Potsdamer Chaussee an der Baustelle in Höhe des Kramnitzsee. Sie brauchen hier 10 Minuten zusätzlich. Und nochmal 5 Minuten oben drauf packen, breite Straße bis runter zur Zeppelinstraße. Vorsicht auf der A10, westlicher Berliner Ring Richtung Dreieck Havelland. Zwischen Spandau und Falkensee liegen Gegenstände auf der Fahrbahn und hinter Brise Lang liegen Reifenteile. Geblitzt wird heute Nachmittag auf der Stahnsdorfer Straße. Und wenn Sie noch etwas entdeckt haben, Staus oder Blitzer, sagen Sie gerne jederzeit Bescheid per WhatsApp-Nachricht oder rufen Sie gerne auch durch. Nummer für alles ist die 0331 581 692 und die 30. Danke fürs Bescheid sagen. Gute Fahrt.
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4: Kurz nach 5, ich bin's, der Schröder. Wünsche einen tollen Dienstagnachmittag. Gleich mit Wakefield, Saturday Night, spiele ich ihn nach Ray Dalton. All We Got. Hi.
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0: 10 Minuten nach 5. Einen schönen Dienstagnachmittag. 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

Toploader und Dancing in the Moonlight. 17.20 Uhr, 10 Minuten vor 17:30. Einen schönen Feierabend. 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Vorsicht momentan auf der A10 westlicher Berliner Ring Richtung Dreieck-Havelland. In der Brise Lang liegen Reifenteile auf der Fahrbahn. Der neueste Blitzer steht in Potsdam, Babitzberg, Starnsdorfer Straße. Hier kommt Coldplay.

0: Dienstagnachmittag, Radio Potsdam ist hier gleich mit Bananarama. Venus spiele ich ihn gleich in der nächsten halben Stunde. Und die Jungs von One Republic sind mit dabei. All the right moves. Vor dem Impuls kommt hier ihr Job des Tages. 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Jetzt alles, was wichtig ist, um 17.30 Uhr, 17:30, 5:30.
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2: Mit Selina Töbe. Guten Tag. Nach der Kündigung eines Vertrags über 23 Elektrobusse für Potsdam droht offenbar ein juristisches Nachspiel. Der niederländische Hersteller Ebusco akzeptiert die Kündigung durch die WIP nicht und bestreitet deren Wirksamkeit. Die WIP hatte den Vertrag wegen anhaltender Lieferprobleme gekündigt und bereitet jetzt eine neue Ausschreibung vor. Ob es tatsächlich zu einer rechtlichen Auseinandersetzung kommt, ist noch offen. Brandenburg will die Investitionsbank des Landes künftig komplett übernehmen. Dafür sollen die Anteile von Nordrhein-Westfalen für 170 Millionen Euro gekauft und das Eigenkapital der ILB zusätzlich um 1 Milliarde Euro aufgestockt werden. Insgesamt plant das Land dafür Investitionen von 1,2 Milliarden Euro. Mit dem zusätzlichen Geld sollen dann künftig unter anderem Investitionen in Infrastruktur, Wohnungsbau, Schulen und Energiewende stärker unterstützt werden. Nach dem Umzug des Strandbads wird im Park Babelsberg jetzt der historische Rundweg Drive wiederhergestellt. Los geht's morgen mit der Sanierung des Weges zwischen Havelhaus und Mühlentor, der dafür dann rund 4 Wochen gesperrt wird. Der Rundweg war während der DDR-Zeit teilweise durch das damalige Strandbad unterbrochen worden. Jetzt soll er Schritt für Schritt wieder auf seiner ursprünglichen Strecke entstehen. Die Waldbrandgefahr in Brandenburg steigt in den kommenden Tagen wieder an. Grund dafür ist das sonnige und vor allem trockene Wetter. Besonders morgen und am Donnerstag bleibt Regen weitgehend aus. Im Westen des Landes gilt deswegen schon teilweise Warnstufe 3. Wie die aktuelle Waldbrandgefahr in Ihrer Region ist, das können Sie jederzeit bei uns auf der Webseite radio-potsdam.de checken. Das war das Wichtigste aus Potsdam und der Umgebung. Die nächsten Lokalnachrichten hören Sie bei uns wie immer um 5:30 und damit zurück zu dir, Paul.
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0: Mit den aktuellen Temperaturen 24 Grad in Borkheide, in Großkreuz, in Teltow, in Brandenburg und in Potsdam. Der Nachmittag zeigt sich sehr freundlich mit viel, viel Sonne. Am Abend und in der Nacht klar und trocken, die Nacht später bei 14 Grad. Es geht freundlich weiter, der Radio Potsdam Wettertrend. Morgen durchweg Sonne bei 25 Grad, Donnerstag viel Sonne bei 27 Grad, Freitag sogar bis zu 28 Grad. Der Freitag zeigt sich dann allerdings eher zugezogen, ab dem Nachmittag auch mit etwas Regen.
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0: Da schauen wir auf die B2, Großklinike in Richtung Potsdam. Hier haben wir Stau auf der Potsdamer Chaussee an der Baustelle in Höhe Kramnitzsee. Vorsicht auf der A10, westlicher Berliner Ring Richtung Dreieck Havelland. Hinter Brieselang liegen Reifenteile auf der Bahn. Dann wird geblitzt heute Nachmittag. Sie stehen auf der Stahnsdorfer Straße in Babelsberg. Haben auch Sie noch was entdeckt, Staus oder Blitzer? Sagen Sie gerne jederzeit Bescheid per WhatsApp-Nachricht oder rufen Sie gerne auch durch. Nummer für alles ist die 0331 581 692 und die 30. Danke fürs Bescheid sagen. Gute Fahrt.
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0: 5:55, wie man diesen Dienstag Abend perfekt ausklingen lassen kann. Hier bei uns in der Region sage ich Ihnen gleich in den Radio Potsdam Termin nach One Republic, All the Right Moves und das hier Kult von Bananarama Venus.
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0: One Republic und All the Right Moves, 17.41 Uhr, 19 vor 6.
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0: 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Heute Abend haben wir auch noch für alle Kunstfans etwas im Angebot. Das Galeriecafé Matschke am Neuen Garten zeigt die Werke des verstorbenen Potsdamer Malers Stefan Eisermann. Am heutigen Abend von 19.30 Uhr bis 22 Uhr können Sie selbst bestaunen, welche Wirkung die farbenfrohen wie abstrakten Collagen entfalten können. Der Eintritt ist übrigens kostenfrei. Und schon mal ein Tipp für morgen. Die Potsdamer Kammerakademie, die feiert ihr 25-jähriges Jubiläum. Das Hausorchester des Nikolaiseits lädt zu einer spektakulären Musikparade auf der Brandenburger Straße ein. Ab 16.30 Uhr gibt es entlang der Potsdamer Flaniermeile verschiedene Pop-Up-Konzerte. Um 17.30 Uhr erwartet sie dann ein Überraschungskonzert in der Friedenskirche. Und das alles natürlich kostenfrei. Alle Infos dazu finden Sie im Netz auf kammerakademie-potsdam.de.
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1: Ich bin Selina Töbe und das ist das Top-Thema der Stunde. Nach der Kündigung eines Vertrags über 23 Elektrobusse droht der WIP möglicherweise ein juristisches Nachspiel. Der Hersteller Ebusco akzeptiert die Kündigung nicht, nachdem die WIP den Vertrag wegen anhaltender Lieferprobleme beendet hatte. Mehr Nachrichten aus unserer Region finden Sie jederzeit bei uns im Netz auf radio-potsdam.de. Und jetzt gibt's mehr Nachrichten aus Deutschland und der Welt.
2: Ich bin Tine Klimach. Nach der Sommerpause ist das Bundeskabinett am Vormittag zu einer zweitägigen Klausur auf Schloss Neuhardenberg in Brandenburg zusammengekommen. Das Treffen dürfte der Auftakt für schwierige Wochen sein, in denen der Bundesregierung 3 Landtagswahlen und ein womöglich heißer Herbst der Reform bevorstehen.
3: Deutschland könnte seine Wirtschaftsflaute weitgehend aus eigener Hand überwinden, so Merz, und wieder sogar weltweit Vorbild und Marktführer werden, auch in Zeiten von KI und weltweiten Konflikten. Um die Wirtschaft anzukurbeln, will die Regierung bei ihrer Klausur unter anderem über Preise und Innovationen reden, so Merz. Außerdem steht neue Drohnenabwehr im Zentrum und mehr Hitzeschutz. Die Schäden des Hitzesommers zeigten den Handlungsbedarf, so der Kanzler. Merz kündigte konkrete Beschlüsse für die nächsten Kabinettssitzungen an. Aus Berlin, Ronny Tochau.
2: Die deutsche Wirtschaft sendet mit einem erneuten Mini-Wachstum im Frühjahr ein Lebenszeichen inmitten aller Krisen. Von April bis Juni legte das Bruttoinlandsprodukt mit 0,3% zum Vorquartal

0: etwas stärker zu als zunächst berechnet, teilte das Statistische Bundesamt mit.
1: Damit ist die deutsche Wirtschaft 3 Quartale in Folge gewachsen, wenn auch nur leicht. Die Entwicklung geht vor allem auf die gute Exportentwicklung zurück, so die Bundesstatistiker. Und auch am Bau gab es zuletzt leichte Anzeichen von Entspannung. Allerdings wirkt das eher wie eine Momentaufnahme, denn die finanziellen Herausforderungen bleiben gewaltig. In den ersten 6 Monaten gab der Staat 71,3 Milliarden Euro mehr aus, als er eingenommen hat. Das staatliche Defizit war damit um mehr als 36% höher als im ersten Halbjahr 2025. Diana Kramer, Nachrichtenredaktion.
0: Mit einem Charterflugzeug hat die Bundespolizei 23 ausreisepflichtige Afghanen in ihr Herkunftsland gebracht. Die Abschiebung vom Flughafen Leipzig-Halle nach Kabul begann in den frühen Morgenstunden. Nach Angaben des Bundesinnenministeriums handelt es sich bei den Abgeschobenen mehrheitlich um Straftäter, die wegen schwerer Vergehen verurteilt worden seien. Auch wer kein Aufenthaltsrecht habe, müsse damit rechnen, Deutschland verlassen zu müssen, schrieb Bundesinnenminister Alexander Dobrindt heute auf der Plattform X. Das Auto bleibt für die meisten Menschen in Deutschland mit großem Abstand das wichtigste Verkehrsmittel. Mehr als 80% der Befragten sind mindestens einmal die Woche mit dem Auto unterwegs, zeigt eine Befragung des TÜV-Verbands. Jeder 5. Befragte wiederum nutzt mindestens einmal wöchentlich den ÖPNV und ebenso viele steigen aufs Fahrrad.
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3: Immer noch angenehme Temperaturen zwischen 23 und 24 Grad. 23 sind es in Brandenburg an der Havel, Teltow und in Nauen. 24 in Borkheide, Geltow, Michendorf und bei uns hier in Potsdam. Die kommenden Tage werden nochmal herrlich spätsommerlich freundlich. Morgen bei maximal 25, am Donnerstag bei bis zu 27 Grad und sehr viel Sonnenschein. Auch der Freitag noch schön warm bei bis zu 27 Grad. Gegen Abend sind dann einige Schauer möglich.
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3: Sie kommen in der Landeshauptstadt gut vorwärts. Wir haben noch 2 Meldungen von den Autobahnen. Einmal Vorsicht auf dem westlichen Berliner Ring. Hinter Brise lang in Richtung Dreieck Havelland liegen Reifenteile auf der Fahrbahn. Und A12 Richtung Frankfurt oder hier noch Baustellenstau zwischen Storkow und Fürstenwalde-West. Hier verliert man 20 Minuten. Geblitzt wird in Babelsberg der Stahnsdorfer Straße und auf der A10 am Dreieck Werder an der Überleitung zum südlichen Berliner Ring Richtung Dreieck Potsdam. Und sollten Sie noch was gesehen haben, weitere Blitzer oder Verkehrsbehinderungen, können Sie gerne eine WhatsApp direkt ins Studio schicken. Unsere Nummer für alles ist die 0331 581 69230. Danke und gute Fahrt.
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3: Gleich begrüße ich in unserer Sendereihe DGB On Air die Gewerkschaft der Polizei. Wir erklären unter anderem, wie die Arbeit der Polizeigewerkschaft für Beamte organisiert ist und warum sie vor allem für junge Polizistinnen und Polizisten eine gute Unterstützung bieten kann. Ich bin Jule Sönnigsen, wünsche Ihnen einen schönen Dienstagabend. Go on.

0: Einen schönen guten Abend und herzlich willkommen zu einer neuen Ausgabe von DGB On Air bei Radio Potsdam. Heute geht es um die Menschen, die jeden Tag für unsere Sicherheit sorgen und um die Frage, was sie selbst brauchen, damit sie ihre Arbeit gut und sicher machen können. Bei mir zu Gast im Studio sind Anita Kirsten und Matthias Ziolkowski. Beide engagieren sich bei der GDP, der Gewerkschaft der Polizei. Erstmal herzlich willkommen bei Radio Potsdam.
1: Hallo und vielen Dank für die Einladung.
2: Hallo.
0: Sehr gerne. Bevor wir über die aktuellen Probleme bei der Polizei sprechen, würde ich gern noch mal was Grundsätzliches fragen. Warum braucht die Polizei eine Gewerkschaft? Polizistinnen und Polizisten sind ja überwiegend Beamte. Welche Möglichkeiten hat denn da eine Gewerkschaft überhaupt, Interessen durchzusetzen?
1: Da sprechen Sie genau das Richtige an. Beamtinnen und Beamte dürfen nicht streiken, aber wir als Gewerkschaft, und wir haben mit knapp 7.500 Mitgliedern in der Brandenburger Polizei eben genau die Menschen, die zum Beispiel demonstrieren können. Man hat es gesehen in der Vergangenheit, wir haben wirklich geschafft, viele, viele, viele Menschen, über 3.000 Kolleginnen und Kollegen auf die Straße zu geben, wenn es darum geht, Tarifverhandlungen zu begleiten. Wir haben unter anderem aber auch Tarifbeschäftigte in der Brandenburger Polizei. Und Gewerkschaft ist eben nicht nur, sich für eine bessere Bezahlung einzusetzen, sondern Gewerkschaft ist auch der Schutz für unsere Kolleginnen und Kollegen. Da geht es um Arbeitsbedingungen, da geht es um rudimentäre Bedingungen, wie zum Beispiel ein Personalrat stellen, das machen die Gewerkschaften auch. Und gleichzeitig geht es eben auch darum, in die Politik zu tragen, was braucht denn eigentlich der Polizist von heute, um seine Arbeit wirklich gut machen zu können.
0: Mhm. Warum ist eine Mitgliedschaft aus Ihrer Sicht gerade für junge Polizistinnen und Polizisten oder auch Polizeianwärter sinnvoll? Geht es dabei vor allem um Rechtsschutz, um Beratung oder auch vielleicht schon um Mitbestimmung und vielleicht eben auch politische Einflussnahme?
2: Das ist es in der Tat alles komplett so als Paket. Wenn die jungen Menschen zu uns an die Hochschule der Polizei nach Oranienburg kommen, dann geht es zuallererst ein bisschen auch um Orientierung der Dienstherr. Also die Hochschule gibt das und Gewerkschaft ist dann immer by the way als Ansprechpartner, als Kümmerer vor Ort, als Netzwerkgeber. Ja, es gibt auch durchaus ein paar klitzekleine Geschenke, um den Polizeiberuf gerade zum Anfang an der Polizeischule ein bisschen zu versüßen. Mhm. Gibt's hier mal ein Patch, da gibt's da mal eine Tasche. Gesetzestexte sind wichtig. Ohne Gesetze funktioniert gar nichts, aber zum Thema Polizeigesetz kommen wir nachher noch. Und selbstverständlich Rechtsschutz und Haftpflicht, weil alles das, was Polizei ausmacht, immer dahin zu fahren, wo der Baum brennt, um das mal so auszudrücken, da passiert etwas. Da kann etwas auch mit den Kolleginnen und Kollegen passieren und da bieten wir wirklich so ein rundum sorglos Paket als Gewerkschaft der Polizei an, damit sich die jungen Kolleginnen und Kollegen wirklich auf das konzentrieren, was sie zum Anfang sollen, nämlich lernen, Polizeiberuf erlernen und dann nachher im Anschluss einfach ihrer Arbeit nachgehen.
0: Mhm. Wir sprechen gleich mal ein ganz konkretes Thema an. Besorgt gerade auch durchaus verärgert, die Zahl der Beförderungsmöglichkeiten bei der Brandenburger Polizei soll gekürzt werden. Die GDP spricht durchaus auch von einem Schlag ins Gesicht für die Beschäftigten. Was genau ist da geplant und wen betrifft das?
1: Also es betrifft vor allem unsere Bestandskollegen. Wir sind in der Polizei und unsere Kolleginnen und Kollegen arbeiten in einer sogenannten Laufbahn. Mhm. Das heißt, man hat ein Amt inne und in der Regel ist das Amt höherwertig als das, was ich aktuell mit einem Eingangsamt bringe. Also beispielsweise ein Kommissar bewirbt sich auf eine Stelle, bekommt eine A11er oder A12er Stelle, bekommt die Verantwortung, bekommt auch die Arbeit und muss dann aber über viele, viele Jahre immer erst dorthin befördert werden. Mhm. Und das ist etwas, was in der Vergangenheit, was wir durch eine gute Beförderungsstruktur langsam abbauen konnten, dass Kolleginnen und Kollegen relativ regelmäßig befördert werden konnten. Was aber immer noch nicht bedeutet, dass es wirklich fair ist, weil man eben, wie gesagt, mehr Verantwortung und mehr Arbeit hat. Aktuell ist es so, aufgrund der aktuellen Haushaltslage, dass wir fast 80% unserer Beförderung verlieren. Und das macht natürlich was mit den Kolleginnen und Kollegen, weil die Arbeit, die sie machen, die wichtig ist, soll natürlich auch gewertschätzt werden. Und eine Beförderung ist eine nächste Amtsstufe. Draußen mit Uniform sieht man es anhand der Sterne. Also genau. Es macht auch etwas mit den Kolleginnen und Kollegen. Und selbst wenn man es nicht anhand der Sterne sieht, wird die Bezeichnung natürlich eine andere, höherwertiger und gleichzeitig verdient man eben auch mehr Geld. Nämlich man bekommt dann das Geld letztendlich für die Arbeit, die man auch macht. Und das ist etwas, wo wir sagen, das finden wir ungerecht und wir können natürlich auch nachvollziehen, dass wir uns in einer schwierigen Haushaltslage befinden und können zumindest zugute halten, dass wir wenigstens ein paar Beförderungen bekommen. Nichtsdestotrotz muss man sich auch für die Zukunft Gedanken darüber machen, wie geht man eben gerade mit der Beförderung Herausforderungssituation in der Polizei um.
0: Mhm. Wir sprechen gleich weiter mit Anita Kirsten und Matthias Ziolkowski von der Gewerkschaft der Polizei. Dann geht es um die Frage, ob Brandenburg genügend Nachwuchs für die angestrebten 9000 Polizeistellen findet. Hier bei uns bei DGB On Air bei Radio Potsdam.

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0: Wie attraktiv ist der Polizeiberuf heute noch? Darüber sprechen wir aktuell bei DGB On Air bei Radio Potsdam mit Anita Kirsten und Matthias Ziolkowski von der Gewerkschaft der Polizei Brandenburg. Die Landesregierung möchte den Personalkörper der Brandenburger Polizei in den kommenden Jahren auf 9000 Stellen ausbauen. Aktuell sind es nach Angaben des Innenministeriums rund 8360 Beschäftigte. Ich hoffe, die Zahl stimmt. Und ich will vor allen Dingen wissen, ist denn die Zielmarke von 9000 aus Ihrer Sicht realistisch?
1: Aus Sicht der GdP, ja, ganz klar, das ist es. Der Personalkörper, das will ich mal voranstellen, auch wenn sich das ein bisschen technisch anhört, der besteht ja nicht bloß aus Polizistinnen und Polizisten, also mit Uniform und ohne Uniform, sondern auch aus Verwaltungsbeamten als auch Tarifangestellten und alle halten irgendwie den Laden am Laufen. In Summe 9000, das schaffen wir ganz einfach, weil die starken Abgänge, also die Pensionszahlen, die fallen gerade. Das Tal der Tränen, so nenne ich es mal, oder an anderer Stelle habe ich es schon so genannt, das durchschreiten wir gerade. Und schon alleine durch die 400 Einstellungen, ein bisschen mehr als 400 Einstellungen an der Hochschule der Polizei, haben wir einen ganz natürlichen Aufwuchs.
0: Okay. Das klingt ja mal direkt auch ein bisschen zuversichtlich. Im April haben an der Hochschule der Polizei in Oranienburg 210 neue Anwärterinnen und Anwärter ihre Ausbildung begonnen oder ihr Studium, je nachdem. Reicht das, die Zahl?
1: Gegenwärtig ja und nein. Also mit den 210, einmal im April und einmal im Oktober, also dann übernächsten Monat ist es wieder soweit, sind wir gerade so, wie ich eben schon gesagt habe, wir haben so natürliches Wachstum drin. Wir würden ganz gern ein bisschen mehr an der Hochschule der Polizei einstellen. Das funktioniert aber nur, wenn wir die Hochschule ein bisschen ertüchtigen. Also an der Stelle, ich werde immer nimmer müde, bewerbt euch. Polizei ist ein cooler Beruf und man kann später viele Dinge machen. Ja, das ist okay, das passt soweit, die 210, wenn alle ihre Prüfung bestehen würden und die 2,5 Jahre Ausbildung als auch die 3 Jahre Studium überstehen, dann haben wir keine Personalsorgen.
0: Aber meistens klappt es wahrscheinlich nicht bei 100%. Also das klappt ja bei keinem wahrscheinlich.
1: Nein, also da, wo Prüfungen geschrieben werden, da kann man auch mal durchfallen. Wir haben Durchfallerquoten, bis zu 30%, das haben wir schon am Ende. Also, dass nicht jeder die Ziellinie überschreitet. Die Hochschule gibt sich da aber wirklich herzallerliebst ganz viel Mühe, dann die 16-Jährigen bis zu 36 Jahre. In dieser Spanne bewegen wir uns. Also die 16-Jährigen, wo alles neu verschaltet und verdrahtet wird, das erste Mal weg von Mama und von Papa. Oder die 36-Jährigen, die ja eigentlich wissen, wie der Hase läuft. Und genau dazwischen versuchen wir methodisch, didaktisch sie abzuholen und sie dann übers Ziel zu schubsen.
0: Okay, ungefähr 1000 Anwärterinnen und Anwärter sind gleichzeitig im Studium oder in Ausbildung. Wie gut ist denn die Hochschule in Oranienburg personell und auch räumlich aufgestellt, um so auch den geplanten Personalaufbau zu bewältigen?
1: Wir sind recht dankbar, dass wir den Personalaufwuchs in Summe haben. Also auch hier ist ein bisschen was für die Hochschule abgefallen, um, sagen wir mal, neue Trainerinnen und Trainer einzustellen beziehungsweise an der Hochschule beschäftigen zu dürfen, neue Lehrer oder halt für die Verwaltung, weil wir halt mehr machen wollen als die ominösen 420 oder 440 sind es dann Tatsache aufs ganze Jahr verteilt. In Kombination aber auch nur, wenn wir genug Unterrichtsräume haben, Fachkabinette und alles das, was mit dem Polizeiberuf einhergeht in Ausbildung und Studium. Da ist was in der Pipeline. Ehrlich gesagt ist das aber schon, wir haben schon beim letzten Mal davon gesprochen, dass wir die Schule ausbauen wollen. Wir sind gerade so ein bisschen in der Finanzierungswarteschleife. Wir sprachen ja beim letzten Mal unlängst davon, so eine mobile Erweiterungsbauten dort zu installieren, also umgangssprachlich für Container. Nur in Schön, da warten wir noch drauf. Also da brauchen wir langsam ein bisschen Druck
0: bei der Landesregierung. Verstehe ich. Was tut denn die GdP selbst, um junge Menschen für den Polizeiberuf und anschließend natürlich auch für das gewerkschaftliche Engagement zu gewinnen?
2: Also zum einen werden wir nicht müde, auch über die Gewerkschaft natürlich, über den Polizeiberuf an sich zu informieren. Wir unterstützen mit einer eigenen Lern-App auch unsere jungen Anwärterinnen und Anwärter an der Hochschule, um sich beispielsweise auch besser auf die Prüfungen vorzubereiten. Wir versuchen über unsere sozialen Medien einerseits auch mal unsere Kolleginnen und Kollegen vorzustellen und natürlich unsere gewerkschaftliche Arbeit. Und was die Gewerkschaftsarbeit betrifft, Polizeiberuf ist ein Teamberuf und gerade in einer Gewerkschaft lernt man, wie man gemeinschaftlich Dinge und Themen bewegt. Sachen, die einen stören, die man verändern kann. Sowohl an der Hochschule, ganz im Kleinen, über die Jugend- und Auszubildendenvertretung beispielsweise, aber auch im großen Ganzen. Mit unserer großen Mitgliederanzahl können wir ein breites Netzwerk bieten, auch über die Landesgrenzen hinaus. Und es ist extrem spannend, wenn junge Kolleginnen und Kollegen mal nach Baden-Württemberg oder nach Berlin oder nach Bayern fahren können, um sich da mal Polizei angucken zu können, um mal einen Vergleich zu haben, aber um vielleicht auch mal zu sehen, in Brandenburg ist doch alles gar nicht so schlecht, sondern wir sind auf einem guten Weg. Und auch das versuchen wir als Gewerkschaft an verschiedenen Stellen immer wieder zu kommunizieren. Also sowohl auf die schlechten Sachen hinzuweisen, aber gleichzeitig auch darauf hinzuweisen, was wir für einen wichtigen und auch richtigen Beruf haben.
0: Welche Rolle spielt denn dabei die junge Gruppe? Die gibt's ja auch, ne, der GdP.
2: Genau, unsere junge Gruppe ist sozusagen unsere Jugendorganisation, die sich von Kolleginnen und Kollegen speist, sozusagen, die alle unter dem 30. Lebensjahr sind. Und die ist besonders wichtig, weil wir hier junge Kollegen haben, die die Polizei der Zukunft ja abbilden. Denn wenn wir heute darüber reden, wie die Polizei in 20 Jahren aussehen soll, dann sind genau die Kolleginnen und Kollegen wichtig, die eine eigene Vorstellung haben von ihrer Arbeitswelt, die sich definitiv von der unterscheidet, in der wir groß geworden sind. Und natürlich auch von dem, wie sie sich technisch weiterentwickeln wollen. Und da ist uns das Feedback der jungen Kollegen auch als Gewerkschaft immer sehr, sehr wichtig. Denn sie bringen viele neue Ideen ein, sie bringen Impulse ein. Und wir können das Bindeglied sein eben auch zur Politik, die man in der Regel in der Jugend manchmal eben noch nicht hat. Und das ist etwas, was wirklich wichtig ist, Netzwerken, ein Team zu sein und etwas für die Gemeinschaft zu machen. Ich glaube, besser kann man es im Polizeiberuf gar nicht beschreiben.
0: Wir sprechen gleich über die aktuellen Pläne für ein neues Polizeigesetz und auch darüber, welche zusätzlichen Befugnisse die Polizei braucht und wo vielleicht auch mal Grenzen gezogen werden müssen. Hier bei uns in der Sendung DGB on Air bei Radio Potsdam.

0: Egal welchen Song er anfasst, es wird immer ein Hit. Michael Schulte war das mit With You auf Radio Potsdam und Sie hören DGB On Air. Zu Gast bei uns im Studio sind Anita Kirsten und Matthias Ziolkowski. Beide engagieren sich bei der GdP, der Gewerkschaft der Polizei. Das Brandenburger Innenministerium arbeitet derzeit an einem umfassenden Sicherheitspaket. Dazu gehört auch eine weitgehende Modernisierung des Polizeigesetzes. Warum reicht das derzeitige Polizeigesetz denn aus Sicht der GdP nicht mehr aus?
1: Ganz einfache Gründe. Das Ding ist alt. Mhm. Das Polizeigesetz Brandenburg ist aus dem Jahre 1996. Oh. Hin und wieder durchaus mit Novellen erneuert und so ein bisschen angepasst, aber da kam immer was dazu. Das hat so ein bisschen die Struktur durcheinander gebracht. Das hat auch so das Handling für die Kolleginnen und Kollegen vielleicht nicht wirklich einfacher gemacht. Und das sind unter anderem Gründe, warum wir das angehen. Es fehlen auch ein paar Ermächtigungsdinge, um aus dem Polizeigesetz heraus als Polizist tätig werden zu dürfen. Also neue Dinge, Technikdinge, die dort einfließen müssen. Und an der Stelle, ja, es ist an der Zeit. Wir erwarten das sogar, dass es gemacht wird.
0: Mhm. Unter anderem wird die Einführung der Quellentelekommunikationsüberwachung gefordert. Übersetzt das doch mal für uns Normalsterbliche. Was verbirgt sich dahinter?
1: Also Quellen-TKÜ abgekürzt, aber ich würde das ganz gerne noch einordnen wollen. Die Polizei wird ja immer dann tätig, wenn entweder eine Straftat schon stattgefunden hat, also Strafverfolgung, darum geht es nicht, sondern bevor eine Straftat stattfindet, das ist Gefahrenabwehr, das ist dann Polizeigesetz, darüber reden wir. Mhm. Und die Quellen-TKÜ ist eine von ganz vielen Maßnahmen, die Herr Minister umgesetzt wissen möchte. Und wir kommen halt aus einer drahtgebundenen Telefoniezeit. Und da hat sich so ein bisschen was verändert. Wenn ich an unsere Messenger-Dienste denke und die Verschlüsselung, und genau da wollen wir ran. Dass man, bevor etwas verschlüsselt wird oder nachdem es wieder verschlüsselt wurde, rangehen können, um, ich sage jetzt mal umgangssprachlich, dann auch mithören zu dürfen, was die Bösewichte so vorhaben. Ansonsten rennen wir ja nur hinterher.
0: Verstehe. Na ja, klar. Straftaten finden ja auch zunehmend im digitalen Raum statt, von Betrug und Erpressung über sexualisierte Gewalt hin bis zu Hass, Extremismus und auch Radikalisierung in sozialen Netzwerken. Ist denn die Brandenburger Polizei personell und technisch ausreichend gut aufgestellt?
2: Leider nein. Also ich würde gerne was anderes sagen. Wir haben seit vielen, vielen Jahren den Professor Thomas Gabriel Rüdiger, der an verschiedenen Stellen immer wieder darauf hinweist, dass Straftaten, gerade auch sexualisierte Straftaten gegen Kinder im digitalen Raum stattfinden, dass Kinder beispielsweise auch angesprochen werden, nicht nur über die sozialen Medien, sondern über auch Online-Spiele. Also überall im virtuellen, die virtuelle Welt ist eben auch ein großer Bereich, wo viele Straftaten stattfinden können. Und in diesem Bereich findet Polizei aktuell aktiv nicht statt. Das heißt, wie eben gerade schon beschrieben, erst findet eine Straftat statt, dann wird die angezeigt, dann ermitteln wir. Und das ist etwas, dem wollen wir zuvorkommen. Es gibt in Rheinland-Pfalz oder auch in anderen Bundesländern die sogenannten Cybercops, die beispielsweise sich schon in Online-Spielen bewegen, die sich in den sozialen Netzwerken ganz bewusst als Polizistinnen und Polizisten bewegen, um dort ansprechbar zu sein, um dort Hinweise zu bekommen von Kindern, Jugendlichen, Menschen, die eben spielen oder eben dort unterwegs sind und die auch auf Straftaten hinweisen können. Und das ist etwas, was, glaube ich, extrem wichtig ist, denn wir sehen es auch als Gewerkschaft, die Kommunikation auch im digitalen Raum, wenn Sie gerade nochmal auf die Hassbotschaften eingehen, die ist doch sehr entgleist in der letzten Zeit, wenn man eben nicht mehr face-to-face eine Nachricht los wird, indem man jemandem sagt, dass man etwas nicht gut findet, sondern so eine Hassbotschaft ist unheimlich schnell abgesetzt und in der Regel kommen wir da nicht hinterher, das auch wirklich zu ahnden. Und hier braucht es meiner Meinung nach eben auch Ansprechbarkeit der Polizei im digitalen Raum und wir müssen uns natürlich auch rechtlich gut darauf einstellen, dass wir da auch die rechtliche Handhabe haben.
0: Und ein aktuelles Thema natürlich auch jeden Tag gerade auch in der Presse, Thema Drohnen. Brandenburg hat sein Polizeigesetz bereits geändert, damit die Polizei gefährliche Drohnen rechtssicher abwehren kann. Ist dafür ausreichend Technik vorhanden? Gibt es genügend spezielles, auch geschultes Personal? Ist ja gar nicht so einfach, oder?
2: Also Technik, Brandenburg hat sich schon gut aufgerüstet. Wir sind im zweistelligen Bereich, was unsere Drohnen betrifft. Wir haben auch Drohnenabwehr. Auch da sind wir grundsätzlich gut aufgerüstet und ich würde sagen, sogar im Bundesgebiet Vorreiter in diesem Bereich. Mhm. Was aber zu Recht eine wichtige Frage ist, die Drohnen müssen einerseits natürlich auch bedient werden. Das heißt also, wir brauchen dafür eben auch das geschulte und ausgebildete Personal. Davon könnten wir durchaus noch mehr gebrauchen, das muss man ganz klar sagen. Und wir haben immer das Thema, Technik kostet eben Geld. Jeder von uns, der sich ein neues Smartphone zulegt, weiß, in dem Augenblick, wo er es hat, ist es eigentlich schon gefühlt veraltet. Und so ist es natürlich auch beim Thema Drohnen. Die Entwicklung geht so rasant voran und wir haben als Polizei natürlich besondere Anforderungen. Das heißt, ehe wir den Beschaffungsprozess beendet haben und die Drohne dann am Ende bei uns ist, dann ist die Drohne eigentlich technisch schon wieder auf einem alten Stand. Das kostet einerseits eben viel Geld. Wir brauchen auch Menschen, die sich eben genau mit diesem Thema auseinandersetzen. Und gleichzeitig ist die Drohne aber auch nicht das Allheilmittel für alles. Denn wir haben immer wieder das Thema, wir fordern ja neue Hubschrauber. Die Hubschrauber kosten auch viel Geld. Und unsere Polizeihubschrauber sind jetzt schon fast 25 Jahre alt. Und an dieser Stelle kann das eine nicht gegen das andere eingesetzt werden. Das sind zwei wichtige Elemente, die wir brauchen in der technischen Ausrüstung für die Brandenburger Polizei. Aber dafür brauchen wir eben auch das nötige Geld, um die dann am Ende auch für uns erwerben zu können.
0: Wir sprechen gleich weiter mit Anita Kirsten und Matthias Zielkowski von der Gewerkschaft der Polizei und dann richten wir mal den Blick nach vorn. Was muss die Politik noch tun, damit die Polizei in Brandenburg dauerhaft arbeitsfähig bleibt? In wenigen Minuten hier bei uns bei DGB on Air bei Radio Potsdam.

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0: Das hat er natürlich auch gesungen bei unserem Sommer-Open-Air. Der Iggy Kelly war das mit Miracle, seine aktuelle Single bei Radio Potsdam. Und bei DGB, unserer Sendung, sprechen wir heute über die Gewerkschaft der Polizei. Bei uns zu Gast sind Anita Kirsten und Matthias Ziolkowski. Wenn wir so auf die kommenden Jahre schauen, was sind neben der Nachwuchssicherung so die größten Herausforderungen für die Brandenburger Polizei?
1: Eine ganze Menge, Tatsache. Aber voranstellen will ich, dass der Mensch, also Tatsache unsere Nachwuchskräfte und die Kolleginnen und Kollegen, die arbeiten, das ist unsere härteste Währung. Da müssen wir Wertschätzung oder da muss der Minister, da muss das Land Brandenburg Wertschätzung erfahren lassen. Da kommen wir wieder zu dem Thema Beförderungsmöglichkeiten, eins der Aufregerthema gegenwärtig. Mhm. Dann haben wir aber auch Technik, vor allen Dingen Infrastruktur. Das heißt, marode Liegenschaften, davon haben wir noch ein paar. Ich muss gar nicht so weit gucken, das reicht hier schon in Potsdam, da bröckelt der Putz. Ne? Unser, naja, ich will es nicht weiter ausführen, also Polizeiwachen mal umgangssprachlich ausgedrückt. Aber auch die digitale Welt, wir haben es schon angesprochen. Wir haben gerade eine Revolution in der Kriminalitätsbekämpfung. Das, was wir früher gesehen haben, was wir wahrnehmen konnten auf der Straße, das hat sich verwandelt. Wir sind in den digitalen Raum eingewandert. Und da habe ich, und Anita hat es auch gerade gesagt, da sind wir gerade noch nicht präsent, da muss was passieren. Wir selber hinken bei all dem, was Digitalisierung hängt, in Teilen noch hinterher, in der digitalen Welt selber. Also wir kommen aus der Schreibmaschinenwelt und diese Transformation, naja, wir sind immer ein bisschen hinterher, da müssen wir ran. Das machen wir aber, Nachwuchs haben wir, Technik haben wir, Geld haben wir, Infrastruktur haben wir. Also ich könnte so weitermachen, aber das...
0: Da kann ich gleich ein Dauerthema ja hinten dranhängen. Das ist die 41-Stunden-Woche für Beamtinnen und Beamte in Brandenburg. Was fordert denn die GdP hier konkret?
2: Also ganz konkret fordern wir natürlich, dass wir wieder zurückgehen auf die 40-Stunden-Woche. Wir gehen aber sogar noch darüber hinaus, denn gerade der Schichtdienst und der Bereich Dienst zu unregelmäßigen Zeiten, das sind die Kolleginnen und Kollegen, die eben am Anfang der Woche meistens noch nicht wissen, wie sie am Ende der Woche arbeiten müssen. Das ist im Kern die Bereitschaftspolizei, die Fahndung, Teile der Kriminalpolizei. Also Schichtdienst und Dienst zu unregelmäßigen Zeiten sind Bereiche, die extrem gesundheitsschädlich sind, die extrem herausfordernd sind und natürlich auch eine physische, aber auch psychische Belastung darstellen. Und hier fordern wir eher eine Wochenarbeitszeitreduzierung, also dass wir bis auf 35 Stunden runtergehen und das eben nicht sofort, sondern mit den Dienstjahren, dass man auch wirklich die Belastung, je älter man wird, manchmal kommt ja noch Familie mit dazu, klar, also die Lebenssituation ändert sich einfach, dass man in diesem Bereich eben auch eine Wochenarbeitszeitreduzierung erfährt. Da sind wir noch weit weg von, aber das ist eine unserer Kernforderungen, dass wir beim Thema Arbeitszeit da nochmal neu in die Verhandlungen gehen.
0: Wenn Sie jetzt drei konkrete Forderungen direkt an Innenminister Jan Redmann richten könnten, was müsste sich am schnellsten ändern oder am schnellsten entschieden werden?
2: Also zum einen können wir sagen, dass der Herr Minister auch schon auf einem sehr, sehr guten Weg ist, denn eine unserer Kernforderungen auch in der Vergangenheit war immer das Thema Polizeigesetz. Also hier müssen wir, und da ist er auf jeden Fall auch dran, müssen wir ganz konkrete Veränderungen erfahren und zwar zeitnah. Gleichzeitig geht es auch um das Thema Organisationsentwicklung in der Brandenburger Polizei, denn so eine Behörde ist natürlich auf Dauer auch sehr träge und wir hatten immer Strukturveränderungen in der Polizei, die sich daran gemessen haben, dass wir Personal reduziert haben. Jetzt wollen wir aber mehr Personal haben. Wir haben Aufgaben, die sich verändern, Prozesse, die sich verändern, Digitalisierung. Also in diesem Feld wollen wir unbedingt auch näher dran sein. Und die Themen, die eben Matthias auch schon genannt hat, das geht ganz klar. Infrastruktur, wie sind die Rahmenbedingungen für unsere Kolleginnen und Kollegen, wie sehen die Wachen aus? Und da haben wir definitiv Verbesserungsbedarf. Also Polizeigesetz, Infrastruktur und natürlich auch die Organisation in Gänze, da muss Verbesserung her.
0: Zum Abschluss noch eine ganz persönliche Frage. An beide würde ich das gerne stellen. Warum engagieren Sie sich in der Gewerkschaft der Polizei?
1: Erstmal wegen Anita.
0: Super Chefin. Nein. Das hört jede Chefin ja.
1: Hört sich total abgedroschen an, aber GdP-Gewerkschaft kann dann auch eine zweite Familie sein. Natürlich ein anderer Stellenwert als die zu Hause, falls die jetzt zuhören. Aber GdP ist auch Helfer und Retter in der Not. Ich habe selber mal Hilfe benötigt als Nachwuchskraft damals an der Schule. Die GdP hat mir geholfen und das macht was mit den Menschen. Mhm. Wenn man wirklich dann erfährt, ey, die stehen an einem zur Seite, die helfen in schweren Situationen und ferner kann man selber netzwerken, Menschen kennenlernen und irgendwie für die Polizei Brandenburg auch was Sinnstiftendes machen. Also nicht nur dem Beruf, dem Job danach gehen, nee, Beruf, da lege ich den Schwerpunkt hin, sondern ich kann selber meine eigene Vision über die GdP dann in die Polizei hineintragen.
0: Und wie ist bei Ihnen, Frau Kirsten?
2: Und ich bin, ja, also wir sind ja beide im Ursprung Polizisten und ich bin zur Polizei gegangen, ganz klar, um Menschen zu helfen, um sozusagen die Welt vom Bösen mit dem Guten zu befreien.

0: mit rein glänzt, aber genau das ist es einfach, weil wir damit die Organisation nach vorne bringen können, die Polizei verbessern können und damit eben auch etwas für unsere Gesellschaft tun.
1: Sagt Anita Kirsten, Landesvorsitzende der Gewerkschaft der Polizei Brandenburg. Und danke auch an Matthias Zielkowski für euren Besuch heute. Vielen Dank für den Besuch und das Gespräch. Informationen über die Arbeit der Gewerkschaft der Polizei finden alle Interessierte im Netz unter gdp.de. Und das war DGB On Air für heute bei Radio Potsdam. Ich wünsche einen zauberhaften Dienstag.

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1: Ich bin Tine Klimach. Im Zollkonflikt mit den USA hat Kanada Vergeltungszölle von bis zu 50% auf Importe aus dem Nachbarland verhängt. Ab dem 8. September schlägt Kanada mit saftigen Gegenzöllen auf Importe aus den USA zurück. Das verkündete der kanadische Finanzminister François-Philippe Champagne.
2: Die Nachbarn sind im vollentbrannten Zollkrieg. Kanada lässt die von Trump angedrohten Zölle nicht auf sich sitzen und holt zum Gegenschlag aus. Schon nächsten Monat sollen gestaffelte Zölle auf US-Importe im Wert von knapp 28 Milliarden kanadischen Dollar in Kraft treten. Die Kanadier wollen nicht tatenlos zusehen, wie die USA die Importabgaben hochschrauben. Der kanadische Premier Carney sagte, die Verhandlungen hätten deutlich gemacht, dass die USA kanadische Schlüsselindustrien wie Autos, Stahl und Aluminium zerstören wollten. Aus den USA, Tina Eck.
1: Die Bundesregierung will sich demnächst zu Erkenntnissen über die Urheber des Vorfalls mit einer Sprengstoffdrohne auf dem Flughafen Leipzig-Halle Anfang August äußern. Das hat Kanzler Friedrich Merz angekündigt. Bei der Kabinettsklausur auf Schloss Neuhardenberg in Brandenburg werde es zwar nicht um die Zuordnung des Angriffs gehen, sagte Merz. Man arbeite aber intensiv daran mit den Sicherheitsbehörden und werde das in Kürze auch darlegen. Freunde treffen, das wird immer unwichtiger für viele von uns. Das zeigt der neue Freizeitmonitor der Hamburger Stiftung für Zukunftsfragen. Immer beliebter dagegen sind laut Forschern Social-Media-Aktivitäten und künstliche Intelligenz.
3: Auf Insta und Co. abhängen, Musik hören.

0: oder Daddeln, das wird für viele von uns immer wichtiger. Und auch KI gehört mittlerweile zur Freizeit dazu, vor allem bei den Jüngeren. Und die nutzen den Chatbot häufig auch als Ersatz für Freunde. Zu Sofa-Freaks sind wir aber noch nicht mutiert, im Gegenteil. Viel mehr Leute als früher treiben Sport und auch Vereine und Ehrenämter, die sind gefragt. Claudia Wächter, Nachrichtenredaktion.
1: VW-Chef Oliver Blume hat gegenüber der Belegschaft die Notwendigkeit weiterer Sparmaßnahmen betont. Wir müssen Komplexität reduzieren, unsere Strukturen konsequent verschlanken und Kosten senken, sagte Blume bei der Betriebsversammlung im Wolfsburger Werk. Das Treffen war Auftakt für eine Serie von Versammlungen an mehreren VW-Standorten, bei denen der Vorstand der Belegschaft Rede und Antwort stehen soll. Zehntausende Stellen und 4 Werke sollen bei Europas größtem Autobauer in Gefahr sein. 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
1: Ich bin Tine Klimach. Im Zollkonflikt mit den USA hat Kanada Vergeltungszölle von bis zu 50% auf Importe aus dem Nachbarland verhängt. Mit der Wirkung vom 8. September wird Kanada Gegenzölle auf Importe aus den Vereinigten Staaten von Amerika erheben, hieß es aus dem kanadischen Finanzministerium. Das würde vor allem Produkte aus den Bereichen Stahl und Aluminium, Haushaltsgeräte und landwirtschaftliche Ausrüstung betreffen. Die Bundesregierung will konkrete Konsequenzen aus der Hitzewelle und Dürre dieses Sommers ziehen. Bei der Kabinettsklausur in Neu-Hardenberg würden die zuständigen Minister morgen zunächst ihre Einschätzung zur aktuellen Lage abgeben, sagte Kanzler Friedrich Merz zum Auftakt der Tagung.
2: Trockenheit, Hitze, Waldbrände und Ernteausfälle führen uns vor Augen, dass konkreter Handlungsbedarf besteht. Gesundheit, Krankenhäuser, Altenheime, die Landwirtschaft. Es gibt kaum einen Lebensbereich, der nicht betroffen ist. Wir müssen den Klimawandel weiter eindämmen und zugleich unser Land besser an die Folgen des Klimawandels anpassen.
1: Man werde daraus Schlussfolgerungen ziehen für die nächsten Kabinettssitzungen mit konkreten Entscheidungen, so Kanzler Merz weiter. Die Bundespolizei hat 23 ausreisepflichtige Afghanen in ihr Herkunftsland gebracht. Die Abschiebung vom Flughafen Leipzig-Halle nach Kabul begann in den frühen Morgenstunden. Nach Angaben des Bundesinnenministeriums handelt es sich mehrheitlich um Straftäter.
3: Die Männer wurden unter anderem wegen Sexualstraftaten und Körperverletzung verurteilt. Unsere Gesellschaft habe ein eindeutiges Interesse daran, dass Straftäter unser Land verlassen müssen, sagt Innenminister Dobrindt. Er hat auch angekündigt, nicht nur Kriminelle und Gefährder abschieben zu wollen, sondern auch andere Ausreisepflichtige. Daran gibt es Kritik. Hilfsorganisationen berichten, dass nur jeder Dritte in Afghanistan aktuell einen Job hat. Es seien so viele Menschen unterernährt wie nie zuvor. Thomas Bremser, Nachrichtenredaktion.
1: Die Stimmung in der deutschen Wirtschaft hat sich im August weiter vom Einbruch infolge des Irankriegs erholt. Das IFO-Geschäftsklima stieg um 2,1 Punkte auf 88,8 Punkte, wie das Münchner Forschungsinstitut mitteilte. Trotz des erneuten Energiepreisanstiegs erholt sich die deutsche Wirtschaft, sagte IFO-Präsident Clemens Fuß über das Ergebnis der monatlichen Umfrage unter 9000 Unternehmen.
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1: Ich bin Tine Klimach. Zum Auftakt der Kabinettsklausur hat Bundeskanzler Friedrich Merz konkrete Konsequenzen aus der Hitzewelle und Dürre dieses Sommers angekündigt. Bei der Tagung auf Schloss Neuhardenberg in Brandenburg würden die zuständigen Minister zunächst ihre Einschätzung zur aktuellen Lage geben. Merz zeigte sich außerdem zuversichtlich, dass die Schwächephase der deutschen Wirtschaft bald überwunden werden kann. Zu der auf dem Leipziger Flughafen festgesetzten Sprengstoffdrohne kündigte er in Kürze neue Erkenntnisse an. In der gesetzlichen Pflegeversicherung droht ein Milliardenloch. Nach Einschätzung von AOK-Bundesverbandschefin Carola Reimann könnte das Defizit auf rund 8 Milliarden Euro anwachsen. Das wäre mehr als ein Zehntel der jährlichen Ausgaben der Pflegeversicherung, sagte Reimann der Funke Mediengruppe.
2: Die Beiträge werden weiter steigen, wenn wir nichts tun, warnt die AOK-Chefin. Und um die Löcher zu stopfen, hat sie zwei Vorschläge. Der Bund gibt mehr Geld und sie plädiert für einen Finanzausgleich zwischen sozialer und privater Pflegeversicherung. Außerdem fordert sie, gesamtgesellschaftliche Aufgaben der Pflegeversicherung müssen aus Steuermitteln finanziert werden. Und dazu zählt sie auch die Rentenbeiträge für Menschen, die Angehörige pflegen. Claudia Wächter, Nachrichtenredaktion.
1: Im Zollkonflikt mit den USA hat Kanada Vergeltungszölle von bis zu 50% auf Importe aus dem Nachbarland verhängt. Ab dem 8. September schlägt Kanada mit saftigen Gegenzöllen auf Importe aus den USA zurück. Das verkündete der kanadische Finanzminister François-Philippe Champagne.
3: Die Nachbarn sind im vollentbrannten Zollkrieg. Kanada lässt die von Trump angedrohten Zölle nicht auf sich sitzen und holt zum Gegenschlag aus. Schon nächsten Monat sollen gestaffelte Zölle auf US-Importe im Wert von knapp 28 Milliarden kanadischen Dollar in Kraft treten. Die Kanadier wollen nicht tatenlos zusehen, wie die USA die Importabgaben hochschrauben. Der kanadische Premier Carney sagte, die Verhandlungen hätten deutlich gemacht, dass die USA kanadische Schlüsselindustrien wie Autos, Stahl und Aluminium zerstören wollten. Aus den USA, Tina Eck.
1: Die US-Country-Ikone Dolly Parton ist im Alter von 80 Jahren gestorben. Das bestätigte ihre PR-Agentur der Deutschen Presseagentur. In einem Video auf ihrer Instagram-Seite teilte die Familie mit: Die Traurigkeit ist mit uns, aber nicht mit Dolly. Sie hat ihr Leben gelebt. Über die Todesursache war zunächst nichts bekannt. Mit Hits wie Jolene oder 9 to 5 wurde Dolly Parton weltberühmt.

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1: Ich bin Thomas Brock. Alles auf Neustart. Nach der Sommerpause ist das Bundeskabinett zu einer zweitägigen Klausur auf Schloss Neuhardenberg in Brandenburg zusammengekommen. Das Treffen ist der Auftakt für schwierige Wochen, in denen der Bundesregierung 3 Landtagswahlen und ein womöglich heißer Herbst der Reformen bevorstehen.
2: Deutschland könnte seine Wirtschaftsflaute weitgehend aus eigener Hand überwinden, so Merz, und wieder sogar weltweit Vorbild und Marktführer werden, auch in Zeiten von KI und weltweiten Konflikten. Um die Wirtschaft anzukurbeln, will die Regierung bei ihrer Klausur unter anderem über Preise und Innovationen reden, so Merz. Außerdem steht neue Drohnenabwehr im Zentrum und mehr Hitzeschutz. Die Schäden des Hitzesommers zeigten den Handlungsbedarf, so der Kanzler. Merz kündigte konkrete Beschlüsse für die nächsten Kabinettssitzungen an. Ronny Tochau, Nachrichtenredaktion.
1: In der Bundesregierung zeichnet sich ein Streit um die konkrete Ausgestaltung der geplanten Zuckersteuer ab. Laut Bild-Zeitung gibt es Pläne, dass die Steuer mehr Produkte betreffen könnte als gedacht. Neben Limonaden könnten unter anderem auch Säfte, Milchgetränke, Eistees, Biermischgetränke, Haferdrinks und Fertigkaffees der Zuckersteuer unterworfen werden. So sollen unter anderem Einnahmen für den Bundeshaushalt generiert werden, heißt es in dem Papier aus dem Finanzministerium. Teile der Union lehnen die Pläne ab. Ein Taxi bestellen und dann sitzt niemand am Steuer. Was bisher noch ziemlich futuristisch klingt, soll in München schon bald Realität werden. Die Google-Schwester Waymo bringt ihre selbstfahrenden Autos nach Bayern.
3: Schon in den kommenden Wochen sollen erste Waymo-Autos durch München fahren. Zunächst sitzt dabei noch geschultes Personal am Steuer. Die Fahrzeuge sollen so das Straßennetz kennenlernen und auf den Münchner Verkehr vorbereitet werden. Ende 2027 will Waymo dann in München einen regulären Fahrdienst ganz ohne Fahrer starten, als erste Stadt in der Europäischen Union. Die nötigen Genehmigungen dafür stehen allerdings noch aus. In den USA ist Waymo bereits in mehreren Großstädten unterwegs. Fabian Schaffer, Nachrichten. Redaktion.
1: Die US-Country-Ikone Dolly Parton ist tot. Sie starb im Alter von 80 Jahren. Das bestätigte ihre PR-Agentur. Über die Todesursache ist noch nichts bekannt. Mit Hits wie Jolene oder 9 to 5 erlangte Dolly Parton weltweiten Ruhm.

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1: Ich bin Thomas Brock. Zum Auftakt der Kabinettsklausur hat Bundeskanzler Merz konkrete Konsequenzen aus der Hitzewelle und Dürre dieses Sommers angekündigt. Bei der Tagung auf Schloss Neuhardenberg in Brandenburg würden die zuständigen Minister zunächst ihre Einschätzung zur aktuellen Lage abgeben, sagte der CDU-Chef. Merz zeigte sich zuversichtlich, dass die Schwächephase der deutschen Wirtschaft bald überwunden werden kann. Er äußerte sich am Rande der Klausur auch zum Drohnenvorfall am Leipziger Flughafen. Die Bundesregierung werde demnächst mitteilen, was sie über die möglichen Urheber der Sprengstoffdrohne weiß.
2: Anfang des Monats taucht abends eine mit Sprengstoff beladene Drohne am Flughafen auf und wird entschärft. Nach Informationen des Spiegel entdecken die Ermittler mindestens eine weitere Drohne und militärischen Sprengstoff. Für viele Experten führt die Spur nach Russland. Offiziell will sich die Regierung dazu aber noch nicht äußern. Die Bundesregierung stärkt den Schutz vor Drohnen aber etwa mit einem eigenen Drohnenzentrum. Die Urheber solcher Angriffe würden bezahlen, sagt Kanzler Merz. Thomas Bremser, Redaktion.
1: Im Zollkonflikt mit den USA hat Kanada Vergeltungszölle von bis zu 50% auf Importe aus dem Nachbarland verhängt. Ab dem 8. September schlägt Kanada mit saftigen Gegenzöllen auf Importe aus den USA zurück. Das verkündete der kanadische Finanzminister Champagne.
3: Die Nachbarn sind im vollentbrannten Zollkrieg. Kanada lässt die von Trump angedrohten Zölle nicht auf sich sitzen und holt zum Gegenschlag aus. Schon nächsten Monat sollen gestaffelte Zölle auf US-Importe im Wert von knapp 28 Milliarden kanadischen Dollar in Kraft treten. Die Kanadier wollen nicht tatenlos zusehen, wie die USA die Importabgaben hochschrauben. Der kanadische Premier Carney sagte, die Verhandlungen hätten deutlich gemacht, dass die USA kanadische Schlüsselindustrien wie Autos, Stahl und Aluminium zerstören wollten. Tina Eck, USA.
1: Die US-Country-Sängerin Dolly Parton ist tot. Sie sei friedlich im Alter von 80 Jahren in Nashville im US-Bundesstaat Tennessee gestorben. Das bestätigte ihre PR-Agentur. Über die Todesursache ist noch nichts bekannt. Mit Hits wie Jolene oder 9 to 5 erlangte Dolly Parton Weltruhm.

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1: Ich bin Thomas Brott. Kanzleramtschefin Warken ist überzeugt, dass die schwarz-rote Koalition die umstrittene Rentenreform planmäßig in diesem Jahr auf den Weg bringen wird. Das gelte auch für weitere Vorhaben wie die Reform der Pflegeversicherung und die Neuregelung des Arbeitszeitgesetzes, sagte Warken in den ARD-Tagesthemen. Alle hätten den gemeinsamen Willen, die Dinge jetzt auch auf einen guten Weg zu bringen. Das Bundeskabinett berät zurzeit bei einer Klausur auf Schloss Neuhardenberg in Brandenburg über den weiteren Reformfahrplan, über die Ankurbelung der Wirtschaft sowie einen stärkeren Schutz vor Hitze und weiteren Folgen des Klimawandels. Vizekanzler Klingbeil will den Klimaschutz stärker im Grundgesetz verankern, was die Union ablehnt. Das sagte Klingbeil am Abend im ZDF-Heute-Journal.
2: Alle müssen da Hand in Hand arbeiten. Dafür haben wir die Prüfung einer Grundgesetzänderung auch in den Koalitionsvertrag reingeschrieben. Investieren tun wir. Wir haben 100 Milliarden in den nächsten Jahren, die wir zusätzlich in den Klima- und Transformationsfonds stecken. Aber ich möchte eben, dass das Geld auch vernünftig eingesetzt werden kann. Und dafür hat Carsten Schneider einen vernünftigen Vorschlag gemacht. Und da setze ich auch drauf, dass wir einen pragmatischen Weg wählen. Und die Länder wollen diesen Weg ja auch gehen.
1: Vizekanzler Klingbeil. Die Bundesregierung plant auch eine Zuckersteuer, aber wie genau soll sie aussehen? Darüber zeichnet sich Streit ab. Medienberichten zufolge gibt es Pläne, dass die geplante Steuer mehr Produkte betreffen könnte als gedacht.
3: Im Papier aus dem Finanzministerium geht es neben zuckerhaltigen Limonaden auch um Getränke mit Süßungsmitteln, etwa Cola Zero, oder auch um Säfte, Milchgetränke, Eistees, Biermischgetränke, Haferdrinks und Fertigkaffees. Sie sollen der Zuckersteuer unterworfen werden, nicht nur, wie es heißt, um die Menschen zu gesünderer Ernährung zu bewegen, sondern ausdrücklich auch, um mehr Einnahmen für den Haushalt zu generieren. Widerstand kommt von Gesundheitspolitikern der Union und aus dem CSU-geführten Agrarministerium. Die erweiterte Zuckersteuer, heißt es, entferne sich vom Ziel Gesundheit und gehe über die Vereinbarungen in der Koalition hinaus. Onni Torau, Berlin.
1: Die US-Country-Ikone Dolly Parton ist tot. Sie starb im Alter von 80 Jahren, wie ihre PR-Agentur bestätigte. Über die Todesursache ist noch nichts bekannt. Mit Hits wie Jolene oder 9 to 5 erlangte Dolly Parton weltweiten Ruhm.
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1: Ich bin Thomas Brock. Alles auf Neustart. Nach der Sommerpause ist das Bundeskabinett zu einer zweitägigen Klausur auf Schloss Neuhardenberg in Brandenburg zusammengekommen. Das Treffen ist der Auftakt für schwierige Wochen, in denen der Bundesregierung drei Landtagswahlen und ein womöglich heißer Herbst der Reformen bevorstehen.
2: Deutschland könnte seine Wirtschaftsflaute weitgehend aus eigener Hand überwinden, so Merz, und wieder sogar weltweit Vorbild und Marktführer werden, auch in Zeiten von KI und weltweiten Konflikten. Um die Wirtschaft anzukurbeln, will die Regierung bei ihrer Klausur unter anderem über Preise und Innovationen reden, so Merz. Außerdem steht neue Drohnenabwehr im Zentrum und mehr Hitzeschutz. Die Schäden des Hitzesommers zeigten den Handlungsbedarf, so der Kanzler. Merz kündigte konkrete Beschlüsse für die nächsten Kabinettssitzungen an. Ronny Tochau, Nachrichtenredaktion.
1: In der Bundesregierung zeichnet sich ein Streit um die konkrete Ausgestaltung der geplanten Zuckersteuer ab. Laut Bild-Zeitung gibt es Pläne, dass die Steuer mehr Produkte betreffen könnte als gedacht. Neben Limonaden könnten unter anderem auch Säfte, Milchgetränke, Eistees, Biermischgetränke, Haferdrinks und Fertigkaffees der Zuckersteuer unterworfen werden. So sollen unter anderem Einnahmen für den Bundeshaushalt generiert werden, heißt es in dem Papier aus dem Finanzministerium. Teile der Union lehnen die Pläne ab. Ein Taxi bestellen und dann sitzt niemand am Steuer. Was bisher noch ziemlich futuristisch klingt, soll in München schon bald Realität werden. Die Google-Schwester Waymo bringt ihre selbstfahrenden Autos nach Bayern.
3: Schon in den kommenden Wochen sollen erste Waymo-Autos durch München fahren. Zunächst sitzt dabei noch geschultes Personal am Steuer. Die Fahrzeuge sollen so das Straßennetz kennenlernen und auf den Münchner Verkehr vorbereitet werden. Ende 2027 will Waymo dann in München einen regulären Fahrdienst ganz ohne Fahrer starten, als erste Stadt in der Europäischen Union. Die nötigen Genehmigungen dafür stehen allerdings noch aus. In den USA ist Waymo bereits in mehreren Großstädten unterwegs. Fabian Schaffer, Nachrichten. Redaktion.
1: Die US-Country-Ikone Dolly Parton ist tot. Sie starb im Alter von 80 Jahren. Das bestätigte ihre PR-Agentur. Über die Todesursache ist noch nichts bekannt. Mit Hits wie Jolene oder 9 to 5 erlangte Dolly Parton weltweiten Ruhm.

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1: Ich bin Thomas Brock. Zum Auftakt der Kabinettsklausur hat Bundeskanzler Merz konkrete Konsequenzen aus der Hitzewelle und Dürre dieses Sommers angekündigt. Bei der Tagung auf Schloss Neuhardenberg in Brandenburg würden die zuständigen Minister zunächst ihre Einschätzung zur aktuellen Lage